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1: Ich bin David Riemer. Die schwarz-rote Koalition hat ihren Streit über eine Zuckersteuer auf gesüßte Getränke beigelegt. Der Kompromiss sieht Medienberichten zufolge eine zweistufige Steuer und Ausnahmen für kleinere Hersteller vor. Mit der Zuckersteuer will Finanzminister Klingbeil nicht nur Einnahmen für den Bundeshaushalt generieren, sondern auch Getränkeherstellern einen Anreiz geben, den Zuckergehalt zu senken und ihre Produkte gesünder zu machen. Gegen die Steuer gibt es erhebliche Widerstände. Papst Leo hat Lungenkrebs, das sagten seine Ärzte nach einer Operation des 71-Jährigen. Bei dem Eingriff wurde Leo der untere Lappen der rechten Lunge entfernt. Nach einer Gewebeuntersuchung dann die Gewissheit, es ist Krebs. Kollegin Claudia Wächter in Rom, haben die Ärzte denn schon etwas zu den Heilungschancen gesagt?
2: Ja, die Mediziner hier, die sagen, die Prognose sei gut, vor allem weil der Knoten im Frühstadium entdeckt wurde. Bisher gab es ja auch null Hinweise, dass Leo krank ist. Im Gegenteil, er hält sich fit, treibt Sport und geht nur noch offen mit seiner Krankheit um. Auch nicht selbstverständlich für Päpste. Und überraschend fand ich auch, dass er so gefasst und ruhig am Wochenende erklärte, ich habe einen Lungenknoten.
1: Danke, Claudia Wächter in Rom. Rund 4 Jahre nach den Anschlägen auf die Nord Stream Pipelines in der Ostsee beginnt heute in Hamburg der erste Prozess gegen einen mutmaßlichen Täter. Angeklagt ist ein ukrainischer Staatsangehöriger. Die Bundesanwaltschaft wirft ihm unter anderem Kriegsverbrechen und die Herbeiführung von Sprengstoffexplosionen vor. Er soll gemeinsam mit weiteren Militärangehörigen die Anschläge geplant und ausgeführt haben. Dabei wurden im September 2022 3 der 4 Gasleitungen schwer beschädigt. Zum Fußball. In der Champions League hat der FC Bayern einen weiteren Sieg verpasst. Beim 3:3 gegen Viking Stavanger verspielten die Münchner trotz einer zwischenzeitlichen Führung den Sieg. Nach einer gelb-roten Karte für Michael Olise kassierten die Bayern in Unterzahl kurz vor Spielende den Ausgleich. Bayern-Trainer Kompany kritisierte seine Mannschaft nach der Partie im Interview bei Prime Video.
3: Totale Konzentrationsfehler, nach meiner Meinung auch. Jede Chance im Moment auch für den Gegner ist ein Tor, aber ist keine Ausrede, es sind auch unsere eigenen Momente, die wir selbst kreieren. Und diese rote Karten ist überblöd, natürlich.
1: RB Leipzig gewann am Abend dagegen sein Heimspiel gegen PSV Eindhoven mit 1:0.
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1: Zum Wetter die aktuelle Vorhersage des Deutschen Wetterdienstes. In den nächsten Stunden zieht der Regen nach Süden und Osten ab, vor allem im Westen zieht örtlich Nebel auf. Die Werte liegen in der Früh zwischen 12 und 5 Grad. Am Tag dann an den Alpen zunächst regnerisch, im Rest neben einigen Wolken überwiegend trocken. Im Westen, Südwesten und im Norden auch längere Zeit Sonnenschein und trocken. Höchstwerte 14 bis 21 Grad.
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1: Ich bin David Riemer. Papst Leo leidet nach Angaben seiner behandelnden Ärzte an Lungenkrebs. Dies teilte das Ärzteteam der Gemelli-Klinik in Rom nach einer Operation des 71-Jährigen mit. Bei dem Eingriff sei der untere Lappen der rechten Lunge entfernt worden. Die anschließende Untersuchung habe bestätigt, dass es sich bei dem Knoten um ein sogenanntes Lungenadenokarzinom handele. Bundespräsident Steinmeier hat den SPD-Politiker Alexander Schweizer zum neuen Bundesarbeitsminister ernannt. Steinmeier überreichte dem 53-Jährigen dazu die Ernennungsurkunde. Schweizer wird Nachfolger von Bärbel Baas. Sie hatte ihren sofortigen Rücktritt als Ministerin und als SPD-Vorsitzende erklärt. Die Ernennung nutzte Steinmeier auch für mahnende Worte an die Adresse der Koalition. Er sagte:
2: Mit dem heutigen Wechsel im Kabinett bleibt die Bundesregierung auf allen Positionen besetzt. Zugleich bleiben die Erwartungen der Deutschen bestehen. Zuallererst die Erwartung, dass die Erneuerung unseres Landes gelingt. Diese Aufgabe fordert von allen Verantwortlichen Disziplin, gegenseitiges Vertrauen und die Bereitschaft zum Kompromiss.
1: Bundespräsident Steinmeier. Im Dezember will sich in Sachsen-Anhalt der AfD-Politiker Ulrich Siegmund als Ministerpräsident zur Wahl stellen. Die CDU-Fraktion will dann noch vor der Wahl den Saal verlassen. Um so dem Verdacht aus dem Weg zu gehen, aus den CDU-Reihen könnte es Stimmen für einen AfD-Ministerpräsidenten geben.
3: Es war offenbar nicht leicht für die 15 CDU-Abgeordneten, sich auf dieses ungewöhnliche Vorgehen zu einigen. Über 3 Stunden diskutierten sie hinter verschlossenen Türen in einem Raum im Landtag hier in Magdeburg. Anschließend verkündete Fraktionschef Sven Schulze das Ergebnis. 14 Abgeordnete stimmten zu. Einer will nochmal juristische Beratung in Anspruch nehmen. Und warum das Ganze? Vor einer Woche hatte der AfD-Landtagspräsident 4 Stimmen mehr bekommen, als AfD und BSW zusammen eigentlich haben. Es folgten Spekulationen, CDU-Abgeordnete könnten mit Ja gestimmt haben. Aus Magdeburg, Dörte Hein.
1: Der mit 120 Millionen Euro maximal gefüllte Euro-Jackpot geht nach Nordrhein-Westfalen. Ein Lottospieler oder eine Tippgemeinschaft hat die richtige Zahlen getippt, teilte Westlotto mit. Damit ist der deutsche Lotterie-Rekordgewinn eingestellt. Laut dem Online-Anbieter Lotto24 stammt der Gewinner aus dem Kreis Mettmann und ist 35 Jahre alt.
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1: Zum Wetter die aktuelle Vorhersage des Deutschen Wetterdienstes. In den nächsten Stunden zieht der Regen nach Süden und Osten ab, vor allem im Westen zieht örtlich Nebel auf. Die Werte liegen in der Früh zwischen 12 und 5 Grad. Am Tag dann an den Alpen zunächst regnerisch, im Rest neben einigen Wolken überwiegend trocken. Im Westen, Südwesten und im Norden auch längere Zeit Sonnenschein und trocken. Höchstwerte 14 bis 21 Grad.
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1: Ich bin David Riemer. Union und SPD wollen eine Steuer auf stark gezuckerte Getränke einführen. Um die Details wurde lange gestritten, jetzt gibt es eine Einigung. Der Kompromiss sieht Medienberichten zufolge eine zweistufige Steuer und Ausnahmen für kleinere Hersteller vor. Mit der Zuckersteuer will Finanzminister Klingbeil nicht nur zusätzliches Geld in den Staatshaushalt spülen, sondern auch Getränkeherstellern einen Anreiz geben, den Zuckergehalt zu senken und ihre Produkte gesünder zu machen. Papst Leo hat Lungenkrebs, das teilten seine Ärzte nach einer Operation des 71-Jährigen mit. Bei dem Eingriff wurde Leo der untere Lappen der rechten Lunge entfernt. Nach einer Gewebeuntersuchung stand dann fest, es ist Krebs.
2: Eine Schreckensnachricht für viele Gläubige. Leo selbst, sagen seine Ärzte hier, habe damit gerechnet, dass es Krebs ist. Seine Prognose sei aber gut, da der Tumor im Frühstadium entdeckt wurde. Etwa anderthalb Stunden wurde der Papst hier operiert. Alles lief wie geplant und einige Zeit später fragte er schon nach seinem Abendbrot. Erst am Wochenende hatte Leo, der sich immer fit hält, völlig überraschend erklärt, er habe einen Lungenknoten. Aus Rom, Claudia Wächter.
1: Der wohl spektakulärste Sabotageakt der deutschen Nachkriegsgeschichte steht von heute an im Zentrum eines Strafprozesses. Rund 4 Jahre nach den Anschlägen auf die Nord Stream Pipelines in der Ostsee muss sich ein Ukrainer vor dem Oberlandesgericht Hamburg als erster der mutmaßlichen Täter verantworten.
3: Am 26. September 2022 detonierten in etwa 80 Metern Tiefe mehrere Sprengsätze. Sie rissen Lecks in die Pipelines, die ursprünglich russisches Gas durch die Ostsee transportieren sollten. Laut Anklage soll der Ukrainer Drahtzieher der Sabotageaktion gewesen sein. Er und 6 weitere sollen Wochen vorher mit einer gecharterten Segeljacht von Rügen aus gestartet sein. Bei Tauchgängen soll die Gruppe 4 mit Zeitzündern versehene Sprengsätze zum Meeresboden gebracht haben. Tanja Wagner, Nachrichtenredaktion.
1: Zum Fußball. In der Champions League hat der FC Bayern einen weiteren Sieg verpasst. Beim 3:3 gegen Viking Stavanger verspielten die Münchner trotz einer zwischenzeitlichen Führung den Sieg. Nach einer gelb-roten Karte für Michael Olise kassierten die Bayern in Unterzahl kurz vor Spielende den Ausgleich. RB Leipzig gewann dagegen sein Heimspiel gegen PSV Eindhoven mit 1:0.
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1: Zum Wetter die aktuelle Vorhersage des Deutschen Wetterdienstes. Am Vormittag an den Alpen Regen, später lockert es hier auf, im Rest zum Teil bewölkt. Im Westen, Südwesten und im Norden gebietsweise auch länger sonnig und trocken. Höchstwerte 14 bis 19, am Oberrhein bis 21 Grad. Morgen neben einigen Wolken, überwiegend trocken, vor allem im Süden hält sich zäher Nebel. Die Werte steigen dann auf sehr milde 16 bis 21 Grad, mit den höchsten Temperaturen im Westen und Südwesten.
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1: Zum Wetter die aktuelle Vorhersage des Deutschen Wetterdienstes. Am Vormittag an den Alpen Regen, später lockert es hier auf, im Rest zum Teil bewölkt. Im Westen, Südwesten und im Norden gebietsweise auch länger sonnig und trocken. Höchstwerte 14 bis 19, am Oberrhein bis 21 Grad. Morgen neben einigen Wolken überwiegend trocken, vor allem im Süden hält sich zäher Nebel. Die Werte steigen dann auf sehr milde 16 bis 21 Grad mit den höchsten Temperaturen im Westen und Südwesten.
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1: Ich bin Diana Kramer. Die schwarz-rote Koalition hat ihren Streit über eine Zuckersteuer auf gesüßte Getränke beigelegt. Der Kompromiss sieht nach Informationen des Redaktionsnetzwerks Deutschland eine zweistufige Steuer und Ausnahmen für kleinere Hersteller vor. Die Zuckersteuer soll demnach heute im Kabinett beschlossen werden.
2: Ab Juli kommenden Jahres soll die Zuckersteuer bereits in Kraft treten. Finanzminister Klingbeil will damit zusätzliches Geld für den Bundeshaushalt einnehmen. Ihm geht es aber auch darum, den Getränkeherstellern einen Anreiz zu geben, den Zuckergehalt zu senken und ihre Produkte gesünder zu machen. Gegen die Steuer gibt es allerdings weiterhin Widerstand. Mehrere Agrar- und Verbraucherschutzminister der Union etwa sprechen sich dagegen aus. Begründung: Eine Zuckersteuer belastet den Kauf bestimmter Lebensmittel unnötigerweise zusätzlich. David Riemer, Nachrichtenredaktion.
1: Papst Leo XIV. Ist an Lungenkrebs erkrankt. Das haben seine behandelnden Ärzte in Rom mitgeteilt. Bei einer Operation wurde dem 71-Jährigen der untere Teil des rechten Lungenflügels entfernt. Untersuchungen hatten ergeben, dass der entfernte Knoten bösartig war. Der Papst soll sich jetzt etwa eine Woche im Krankenhaus erholen. Sich die Bewerbung von ChatGPT und Co. schreiben zu lassen, kann unter Umständen nachteilig sein. Denn weil immer mehr Bewerber zu dieser Methode greifen, setzen auch Personalabteilungen in Deutschland zunehmend KI-Systeme ein, um Bewerbungen auszusortieren. Das hat eine Umfrage der Jobseite Indeed ergeben.
3: KI lässt die Zahl von Bewerbungen steigen und das wirkt sich auf die Bewertung der Unterlagen aus. Rund die Hälfte der befragten Firmen hält Anschreiben mittlerweile für wenig aussagekräftig. Und gut 40% sortieren Bewerbungen, die offensichtlich KI-generiert sind, direkt aus. Gleichzeitig ist die Zeit in den Personalabteilungen knapp. Über ein Drittel nimmt sich gerade mal eine Minute zur Beurteilung einer Bewerbung. Immer mehr setzen daher selbst KI zur Vorauswahl ein. Dabei werden Bewerbungen teilweise aussortiert, ohne dass ein Mensch einen Blick darauf wirft. Tanja Wagner, Nachrichtenredaktion.
1: Zum Fußball. In der Champions League hat der FC Bayern einen weiteren Sieg verpasst. Bei Viking Stavanger verspielten die Münchner eine zwischenzeitliche Führung. Am Ende stand es 3:3. RB Leipzig gewann dagegen sein Heimspiel gegen Eindhoven mit 1:0.
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4: Heute gibt es einen Mix aus Sonne und Wolken. Hin und wieder sind auch Regenschauer möglich. Die Temperaturen liegen zwischen 13 und 17 Grad, im oberen Erzgebirge bei 10 Grad. Der Wind weht mäßig aus nordwestlichen Richtungen.
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5: Um 6:03, guten Morgen. Vorsicht bitte auf der Straße zwischen Miltitz und Kamenz. Da laufen nämlich mehrere Schafe auf der Fahrbahn. Und dann gibt es ganz viele Wanderbaustellen heute, zum Beispiel auf der A4 Richtung Görlitz zwischen Salzenfuss und Bautzen Ost und auch auf der A4 Richtung Frankfurt zwischen Raststätte Triesen und Thorn Nord und Wilsdruff. Das Ganze ab ca. 7 Uhr bis zum Nachmittag. Ja, und auch auf der A4, wie gesagt, einige Wanderbaustellen. Richtet euch da bitte drauf ein. Es könnte zu stockendem Verkehr kommen, in den Stoßzeiten sozusagen. Ansonsten noch keine Blitzer. Ruhig auf den Straßen bei uns im Sachsenland. Ich wünsche allen gute Fahrt.

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1: Und wieder mal einen wundervollen guten Morgen. Ja, jeden Morgen 6 Uhr und 3 oder 4 Minuten. Pünktlich bin ich hier am Mikrofon für euch. Bis um 10 hab wieder heute viel Musik mitgebracht, nämlich aus den 80ern. Bin auch mal in Spanien ein bisschen unterwegs. Also mal eine Stunde gibt's ein paar spanische Songs, Hits, Bands aus den 80ern. Und ansonsten nehmt bitte heute euren Teddybär mit zur Arbeit. Heute ist nämlich dieser Tag, also der nennt sich auch so, also euren Teddy. Wo ist er denn? Habt ihr ihn irgendwo zur Hand? Also wäre gut, denn am diesen 14. Oktober, da wird erlaubt, ist eine offizielle Erlaubnis, seinen Teddybär mit zur Arbeit zu nehmen. Also der Plüschfreund kann einen dann einfach mal Gesellschaft leisten und vielleicht irgendwie auch helfen, den Stress zur Arbeit klarzukommen. Vielleicht erzählt ihr euren Teddy auch immer mal eure Sorgen. Also da muss er auch mal mit auf Arbeit dürfen.

0: So, es ist schon wieder 6 Uhr und 14 Minuten. Wir gucken in die Sterne heute mal wieder, wie jeden Morgen. Und ich wünsche wie jeden Morgen auch immer wieder kosmische Unterhaltung.
1: Widder.
2: Mit Teamwork geht das Projekt gerade nicht voran. Versuchen Sie es besser alleine. Sie haben gerade heute eine gewisse Bodenständigkeit im Denken. Bleiben Sie am Ball.
1: Stier.
2: Wenn Sie heute die Hände in den Schoß legen, können Sie zwar keine großen Fehler begehen, Sie erreichen damit aber nichts. Also aktivieren Sie die Energie, die jetzt in Ihnen schlummert.
1: Zwillinge.
2: Sie betrachten heute die Dinge von oben herab und objektiv, zum Wohle aller. Reagieren Sie aber nicht ungehalten, wenn man Anforderungen an Sie stellt.
1: Krebs.
2: Wenn rasche Entscheidungen von Ihnen gefordert werden, dann läuft dies jetzt besonders gut. Schließlich wissen Sie endlich genau, was Sie wollen.
1: Löwe.
2: Eine starke innere Unruhe prägt den heutigen Tagesablauf. Prüfen Sie genau oder fragen Sie nach anderen Meinungen, ehe Sie sich festlegen.
1: Jungfrau.
2: Bevor Sie auf Ihr Ziel losstürmen, überlegen Sie heute genau, was Sie erreichen wollen. Nur wenn Sie an sich glauben, erreichen Sie, was Sie sich vorgenommen haben.
1: Waage.
2: Höchstleistungen fordern womöglich heute Ihren gesundheitlichen Tribut. Ihr Körper ist zwar belastbar, aber Sie sollten trotzdem nicht über die Stränge schlagen.
1: Skorpion.
2: Nutzen Sie die Gunst der Stunde und beginnen Sie jetzt mit einem Projekt, das Sie sich bisher nur in Gedanken ausgemalt haben. Ihre konzentrierte Leistung ist heute anerkennenswert.
1: Schütze.
2: Schalten Sie einmal ganz bewusst ab. Kein Terminstress und sich nicht zu Entscheidungen drängen lassen. Raus an die frische Luft, nur so kommt der Kreislauf wieder in Schwung.
1: Steinbock.
2: Sie sind zu unnachgiebig. Bei Verhandlungen sollten Sie heute mehr auf Diplomatie setzen. Zwar sind Sie sehr erfolgsorientiert, aber leider auch viel zu emotional.
1: Wassermann.
2: Alles, was Sie jetzt beginnen, werden Sie erfolgreich zum Abschluss bringen. Sie bekommen von allen Seiten volle Unterstützung. Das Glück liegt auf Ihrem Weg.
1: Fische.
2: Sie lassen sich von niemandem beirren und können dadurch neue Chancen immer wieder sofort nutzen. Nur so kommen Sie an das Ziel. Hören Sie auf Ihr Bauchgefühl.

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1: Ja, 100 Jahre gab es die erste Ausgabe von Puh, der Bär. Ja, seit April 2006 befindet sich dann der Puh, der Bär, in einer Reihe von Marilyn Monroe und Marlon Brando. Und das Kuscheltier ist mit einem Stern auch auf den Walk of Fame in Los Angeles vertreten. Also in der Kinderliteratur erscheint Mr. Eduard Bär erstmals am 14. Oktober 1926. Und Puh, der Bär, das ist ein besonders netter Bär, immer sorglos und sanftmütig, und seine Gelassenheit hat schon fast philosophische Qualitäten. Nicht einmal sein erstaunlicher Mangel an Verstand kümmert ihn. Ja, manche haben Verstand und manche haben eben keinen. Und Puhs Vorbild ist ein Stoffbär, den Christopher Robin zu seinem ersten Geburtstag geschenkt bekommt. Und er ist der Sohn des britischen Journalisten und Dramatikers Alan Alexander Millane. Als Christopher Robin 4 Jahre wird, tauft er seinen Bären, nämlich Winnie the Pooh. Und Winnie heißt ein kanadischer Schwarzbär, also ist eine Bärin, auch im Londoner Zoo. Und Pooh ist ein Schwan, der den Jungen manchmal füttert. Also der Junge füttert manchmal diesen Schwan. Und neben seinem Lieblingstier besitzt Christopher Robin noch einen Ferkel und einen Esel. Also er hat viele Tiere. Und Vater Millane hat die Idee, aus dieser kleinen Gesellschaft ein Kinderbuch zu entwickeln. Also normalerweise kümmert sich der studierte Mathematiker selten um seinen Sohn. Nur dreimal am Tag darf Christopher Robin bei ihm vorsprechen, und die übrige Zeit verbringt der Kleine mit seiner Nanny. Doch nun legt sich der Vater auf die Lauer, wenn sein Sohn mit seinen Tieren spricht. Und daraus entstehen Geschichten, in denen auch Christopher Robin als Figur auftaucht. Und mit seinen Nonsens-Dialogen, da verkauft sich Puh, der Bär, schon im ersten Jahr über 1 Million Mal. Und 2 Jahre später, da bringt der Herr Millane seinen zweiten Band heraus, und Puh macht den 46-Jährigen zwar reich und berühmt, doch er lässt ihn auch nicht mehr los. Die Werke für Erwachsene, die er schreibt, werden an ihm gemessen und dann auch immer mal verrissen. Ja, auch Christopher Robin wird mit Puh nicht froh. Zu Anfang lässt sich der Kinderbuchheld noch gern fotografieren. Doch als Jugendlicher hasst er es, dauernd nach seinen Kuscheltieren gefragt zu werden. Er zieht sich als Buchhändler zurück und schreibt eine bittere Autobiografie. Und darin steht auch: Ich hatte das Gefühl, dass mein Vater dahin gekommen war, wo er war, indem er auf meine kindlichen Schultern kletterte, dass er mir meinen guten Namen gestohlen hatte und mich mit nichts als dem leeren Ruhm seinen Sohn zurückließ. Ja, Puhs Erfolg hatte das nicht getrübt. Als Alan Alexander Millane 1956 stirbt, da haben seine Kinderbücher bereits eine Auflage von 7 Millionen Exemplaren erreicht. Und in den 60er Jahren, da machen die Disney-Studios den Bären auch noch zum Trickfilmstar. Zuerst ist eine neue Serie in Arbeit, ja, oder da gab es auch noch eine Serie, die die Figur Christopher Robin durch ein wildes Mädchen ersetzen sollte. Ja, weiß ich auch nicht weiter, ob es das wirklich gab, aber es geht ja hier um die erste Ausgabe, die vor 100 Jahren, genau am 14. Oktober erschienen ist, die erste Ausgabe von Puh, der Bär. Das ist wahrscheinlich dann heute auch damit zusammenhängt, dass heute auch der Teddybär mit auf Arbeit genommen werden darf. Also nimm deinen Teddybär mit auf Arbeit. Ja, genau, es handelt sich um unseren Plüschfreund. Also vielleicht habt ihr ein bisschen Stress auf Arbeit. Kann er helfen? Ich habe meinen nämlich auch hier neben mir stehen, beziehungsweise sitzen. Also, einen wundervollen guten Morgen. Ja, 6.24 Uhr, muss ich gleich noch erwähnen. Hab noch einen Song, war die 80er, ihr wisst schon, die sind immer mal ein bisschen länger. Und dann ist es auch gleich 6:30 und Zeit für die ersten Nachrichten, die regionalen Nachrichten aus unserem Sachsenland.

0: EU, der Bund und das Land 500.000 Euro bereit. Das Schulgebäude soll künftig als Vereinshaus und als Dorfgemeinschaftszentrum genutzt werden. Dazu werden die Räume hergerichtet, mit einem barrierefreien Anbau samt Treppenlift versehen und mit Toiletten ausgestattet. Alles zusammen kostet rund 1,5 Millionen Euro. Eröffnet werden soll das neue Dorfzentrum Anfang 2028. Die alte Schule wurde 1756 errichtet und ist das betagteste Gebäude im Dorf. Bis 1993 war darin eine Bibliothek untergebracht. Seitdem steht das Haus leer. Der Verein Lebendiges Glesin macht sich seit 10 Jahren für den Erhalt der alten Schule stark. In Weinböhla bei Meißen wird das Gelände einer ehemaligen Gärtnerei bebaut. Die Pläne der Stadt sehen vor, dass an der Köhlerstraße ein Lebensmittelmarkt, ein Gesundheitshaus und 3 Wohn- und Geschäftshäuser entstehen. Um internationale Fachkräfte in den Ort zu locken, sollen unter anderem eine englischsprachige Ärztin und ein Laden mit asiatischen Lebensmitteln angesiedelt werden. Vorgesehen sind außerdem Therapiepraxen, Büros, eine Apotheke und Gaststätten. Das Baugebiet grenzt direkt an das Freie Gymnasium und an die Dreifeldsporthalle. Von der Köhlerstraße aus soll künftig eine neue Straße über das Gelände zur Annenstraße und Baumgartenstraße führen. Am Lebensmittelmarkt, am Gesundheitszentrum und an den Wohnhäusern sollen insgesamt rund 120 Autostellplätze angelegt werden. Aus der Talsperre Quitzdorf im Kreis Görlitz wird das Wasser abgelassen. Laut Landestalsperrenverwaltung musste das Bauwerk nach mehr als 50 Jahren Dauerbetrieb dringend in Schuss gebracht werden. Die Arbeiten dauern etwa 2 Jahre und schlagen mit rund 20 Millionen Euro zu Buche. Bis zum Frühjahr sollen schrittweise die Fische herausgeangelt werden. Für Wasservögel wird das Teilbecken Reichendorf mit einem provisorischen Damm abgetrennt. Erneuert werden an der Talsperre unter anderem die Winkelstützmauern und die Grundablässe. Außerdem werden die Hochwasserentlastungsanlage, die Schussrinne, das Toastbecken und der Reichendorfer Damm hergerichtet. Modernisiert werden ebenso der Beckenpegel, das Grundablassgebäude, die Leitungen im Grundablassbauwerk und das Schöpfwerk Kolm. Darüber hinaus werden die Bäume gepflanzt. Die Talsperre Quitzdorf ist die flächenmäßig größte Talsperre in Sachsen. Soweit die Meldungen.
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2: Ja, 11,5 Grad sind bei uns hier vom Studio in Marktleberg und der Mittwoch, der wird heute ziemlich viel Wolken geben und im Erzgebirge gibt es auch noch ein paar letzte Niederschläge. Erst am Nachmittag lockert es ein bisschen auf und bleibt niederschlagsfrei. Die Höchstwerte 15 bis 17, im Bergland 10 bis 15 Grad und in der Nacht zum Donnerstag, da gibt es Tiefstwerte zwischen 6 und 2 Grad, also lokal könnte es wieder leicht Frost in Bodennähe geben. Der Donnerstag gibt es ein paar Nebelfelder am Morgen und dann gibt es auch wieder mal Sonnenschein. Es bleibt trocken und es erwärmt sich auf 16 bis 18 Grad, im Bergland bei 13 bis 16 Grad. Und die Nacht zum Freitag, die wird nicht mehr ganz so kalt, also kühlt sich ab auf 8 bis 4 Grad. Und der Freitag, da gibt es dann schon mal wieder Temperaturen zwischen 18 und 20 Grad. Ja, und das ist wirklich der wärmste Tag dann, der Freitag, denn dann gehen die Temperaturen wieder ziemlich weit runter. Und auch die Nächte in der nächsten Woche. Also ich denke mal, mit den Pflanzen so auf dem Balkon oder irgendwo, wo es empfindlich ist, nehmt sie dann lieber mal rein am Wochenende.
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2: 6.34 Uhr, ganz viele Tagesbaustellen gibt es heute, auf der A4 auch zum Beispiel, aber Görlitz Richtung Dresden, die Auffahrt Kodersdorf, die wird wegen einer Tagesbaustelle sogar zwischen 7 und 17 Uhr gesperrt sein. Ansonsten nochmal Vorsicht bitte auf der Straße zwischen Miltitz und Kamenz, immer noch laufen da mehrere Schafe auf der Fahrbahn. Und hier ist noch eine Meldung in Chemnitz auf dem Südring zwischen Schopauerstraße und Bernsdorfer. Da steht ein unbeleuchtetes Fahrzeug auf der linken Fahrspur. Und ja, hier habe ich noch eine Meldung gerade bekommen auf der Straße zwischen Kollis und Keimberg. Da laufen Pferde auf der Fahrbahn. Also heute patzen immer mal wieder Tiere aus. Also da passt gut auf euch auf. Noch keine Blitzermeldung, das seid ihr dann wieder gefragt. Also ihr wisst, die WhatsApp 0341 358 83 0.

0: 95. Wünsche allen, die schon unterwegs sind, gute Fahrt und natürlich auch blitzerfreie Fahrt.
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0: Ja, und ich wünsche euch natürlich einen wundervollen Mittwochmorgen. Hier ist die Angie.

tolle Liza Stansfield. Sie gehört ja auch mit in die 80er Zeit und ist immer noch aktiv und großartig. Sie hat ganz viel Platz immer in meinen Playlisten. 6:43 Uhr. In Ottendorf-Okrilla, da gibt es einen ungewöhnlichen Mitarbeiter in der Kläranlage. Das ist nämlich ein Lebender und ein Schuppenkarpfen ist das. Namens Laura schwimmt dort seit etwa 10 Jahren im Nachklärbecken. Und dieses Becken ist Teil einer vollbiologischen Kläranlage, die seit 1994 in Betrieb ist und inzwischen das Abwasser von mehr als 26.000 Menschen reinigt. Und dazu gehören nicht nur die Ortsteile von Ottendorf-Okrilla, sondern auch einige Dresdner Stadtteile und ein großer Industriepark. Der Abwassermeister, der die Anlage von Anfang an betreut, der sieht den Karpfen als einen wichtigen Indikator für die Wasserqualität. Denn Karpfen reagieren sehr sensibel auf Veränderungen im Wasser und Laura ist quasi ein lebender Beweis dafür, dass das gereinigte Abwasser auch sauber ist und einen hohen Standard erfüllt. Er schwimmt oft an der sogenannten Zahnschwelle, einem ringförmigen Ablaufbauwerk, das das Wasser gleichmäßig abfließen lässt. Interessant ist auch, dass neben Laura inzwischen ein jüngerer Karpfen im Becken lebt und nicht nur die Fische fühlen sich wohl. Ein Eisvogel, der nutzt die saubere Wasserfläche als Sitzplatz und das zeigt auch, wie gut das Ökosystem rund um die Kläranlage funktioniert. Die Stadtentwässerung Dresden, die betreibt die Anlage seit 2008 und arbeitet seit 2022 in einer besonderen interkommunalen Zusammenarbeit mit der Gemeinde Ottendorf-Okrilla. Und jährlich werden hier rund 1,2 Millionen Kubikmeter Wasser gereinigt. Die Namensgeberin Laura, das ist die Tochter von Petro und sie hat ihre Ausbildung zur Fachkraft für Abwassertechnik in der Kläranlage gemacht und inzwischen ihre Meisterausbildung abgeschlossen. Also coole Geschichte, zeigt eigentlich auch wieder, wie moderne Technik und Natur Hand in Hand gehen können. Ein Karpfen im Klärbecken ist nicht ungewöhnlich. Ich denke auch, das ist ein Zeichen für eine hohe Qualität der Abwasserreinigung in unserer Region. Also in Ottendorf-Okrilla gibt es den lebenden Beweis für sauberes Wasser.

gehört natürlich auch mit in die 80er. So, 6 Uhr und 54. Ich möchte euch noch einen kurzen Überblick geben über die Agenda des Tages heute. Die kuriosen, wichtigen Jahrestage. Also, ist ein mit Schokolade überzogenes Insekttag. Ich weiß nicht, ob ihr sowas esst. Das ist wirklich ein ungewöhnlicher Snack mit Schokolade überzogen. Ja, wenn man es nicht merkt, ja, könnte natürlich passieren. So, dann haben wir noch Tag der übergewichtigen Tiere. Wer eine dicke Katze süß findet, der sollte sich besser informieren. Also das ist dann auch irgendwie, schränkt ja ihre Lebensqualität ein. Deswegen immer mal die Katze auch wiegen oder gucken, ja, wo da Fehler liegt. So, dann haben wir Tag der Notfallkrankenschwestern. Die braucht man natürlich, ganz wichtig. Und die werden heute geehrt. Dieser Job erfordert definitiv viel Kraft, Hilfsbereitschaft. Und da sagen wir auch einfach mal Danke. So, Tag des Kreisels. Vielleicht kennt ihr ihn noch. Der wird heute gefeiert. Ist ein lustiges Kinderspielzeug. Neben Spiel und Spaß fördert der Kreisel auch die Geschicklichkeit. Ich glaube, das ist eine perfekte Gelegenheit, vielleicht mal euer Kind vom Tablet wegzulocken mit so einem Kreisel. Vielleicht habt ihr noch aus euren Kinderzeiten. Ansonsten, ich weiß nicht, ob es die überhaupt noch gibt. Also, so, dann haben wir noch den Weltnormentag, also für die Normung in der Wirtschaft und für die Verbraucher. Da wurde der Weltnormentag ins Leben gerufen am 14. Oktober 1946. Da wurde beschlossen, eine Organisation zur Erleichterung der Standardisierung zu schaffen. Und daher stammt dieses Datum dieses Tages heute. Und die ISO und dieser Jahrestag wollen mit einer zunehmenden Standardisierung die Welt jedem zugänglich machen. So, das haben wir jetzt auch noch. Und ihr habt schon gehört, wer schon mit dabei war. Ich habe hier mit bei mir auf meinem Arbeitsplatz neben meinem Mischpult. Mein Teddybär. Heute nimmt den Teddybär mit zur Arbeit. Ja, weiß ja viele Geschichten vielleicht von euch, weil ihr euch manchmal mit dem unterhaltet. Also, wenn ihr heute nicht so viel Stress haben wollt, nehmt ihn einfach mit und lasst euch nicht von den anderen Kollegen, Kolleginnen ärgern. Nehmt ihn einfach mal mit im Rucksack, in der Tasche, wo auch immer. Guten Morgen. So, gleich ist es soweit, wieder für die Nachrichten Deutschland und die Welt. Gleich 7 Uhr und vorher habe ich noch einen ganz coolen Yellow Song natürlich, beziehungsweise Musikstück, Lied. Featuring Till Porner übrigens.

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1: Ich bin Diana Kramer. Die schwarz-rote Koalition hat ihren Streit über eine Zuckersteuer auf gesüßte Getränke beigelegt. Der Kompromiss sieht eine zweistufige Steuer und Ausnahmen für kleinere Hersteller vor, berichtet das RND. Mit der Zuckersteuer will Bundesfinanzminister Lars Klingbeil zusätzliche Einnahmen für den Bundeshaushalt generieren und gleichzeitig Getränkeherstellern einen Anreiz geben, den Zuckergehalt zu senken und ihre Produkte so gesünder zu machen. Die Zuckersteuer soll heute im Kabinett beschlossen werden. Schocknachricht am späten Abend aus dem Vatikan. Papst Leo XIV. Hat Lungenkrebs. Das gaben seine Ärzte nach einer Operation des 71-Jährigen bekannt. Bei dem Eingriff wurde Leo der untere Teil der rechten Lunge entfernt. Nach einer Gewebeuntersuchung stand dann fest, es ist Krebs.
2: Eine Schreckensnachricht für viele Gläubige. Leo selbst, sagen seine Ärzte hier, habe damit gerechnet, dass es Krebs ist. Seine Prognose sei aber gut, da der Tumor im Frühstadium entdeckt wurde. Etwa 1,5 Stunden wurde der Papst hier operiert. Alles lief wie geplant und einige Zeit später fragte er schon nach seinem Abendbrot. Erst am Wochenende hatte Leo, der sich immer fit hält, völlig überraschend erklärt, er habe einen Lungenknoten. Claudia Wächter, Rom.
1: Rund 4 Jahre nach den Anschlägen auf die Nord Stream Pipelines in der Ostsee beginnt in Hamburg der erste Prozess gegen einen der mutmaßlichen Täter. Angeklagt ist ein ukrainischer Staatsangehöriger. Die Bundesanwaltschaft wirft ihm unter anderem Kriegsverbrechen und die Herbeiführung von Sprengstoffexplosionen vor. Er soll gemeinsam mit weiteren Militärangehörigen die Anschläge geplant und ausgeführt haben. Dabei wurden im September 2022 3 der 4 Gasleitungen schwer beschädigt. Zum Fußball. Der FC Bayern hat in der Champions League einen weiteren Sieg verpasst. Trotz zwischenzeitlicher Führung reichte es gegen Viking Stavanger am Ende nur zu einem 3:3. Kritik von Bayern-Trainer Kompany nach dem Spiel bei Prime Video.
3: Totale Konzentrationsfehler, nach meiner Meinung auch. Wir waren einfach nicht schlau. Nicht gegen Augsburg, wo wir dann nach 8 Sekunden ein Gegentor bekommen. Nicht heute, wo wir nach 1,5 Minuten ein Gegentor bekommen. Ein bisschen Übermut und dann einfach jede Chance im Moment auch für den Gegner ist ein Tor.
1: Besser lief es für RB Leipzig. Die Sachsen gewannen ihr Heimspiel gegen Eindhoven mit 1:0.
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4: Heute gibt es einen Mix aus Sonne und Wolken. Hin und wieder sind auch Regenschauer möglich. Die Temperaturen liegen zwischen 13 und 17 Grad, im oberen Erzgebirge bei 10 Grad. Der Wind weht mäßig aus nordwestlichen Richtungen.
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5: 7:03. Vorsicht bitte auf der A4 Frankfurt Richtung Dresden. Zwischen Hainichen und Siebenlehende befindet sich eine ungesicherte Unfallstelle. Und auf der A17 Richtung Dresden in Höhe Heidenau gibt es Behinderungen durch einen defekten LKW. Ja, und einige Wanderbaustellen, die erwarten euch heute auch. Zum Beispiel auf der A4 Richtung Frankfurt zwischen Raststätte Dresden und Tor Nord und Wilsdruff gibt es Brückenarbeiten, geänderte Verkehrsführung. Das Ganze ab 9 bis voraussichtlich 13 Uhr. Und die A4 Görlitz Richtung Dresden, da ist die Auffahrt Kudersdorf wegen einer Tagesbaustelle sogar bis 17 Uhr gesperrt. Also das ist auch im Moment schon. Dann habe ich einen Blitzer bekommen und zwar ist der in Chemnitz Richtung Wittgensdorf. Also da bitte gut aufpassen. Ich wünsche allen, die unterwegs sind, gute Fahrt, kommt unbeschadet an euer Ziel.
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5: Ja, es ist Mittwochmorgen und das bedeutet, wir sind wieder in den 80ern unterwegs. Und habe ich mir mal gedacht, in dieser Stunde jetzt bis 8 Uhr habe ich mal so die bekanntesten spanischen Bands aus den 80ern, die auch in Deutschland erfolgreich waren, rausgesucht. Die waren in den Charts, also auch in den Airplay im Radio oder Fernsehen. Zum Beispiel bei der ZDF-Hitparade, WDR 2, Radio 1 oder auch Musiksendungen wie Formel 1 oder Rockpop in Konzert. Ja. Und die Auswahl, da habe ich mal so verschiedene Genres, Pop, Rock, New Wave, Synthie Pop, die in Deutschland besonders präsent waren. Also Ich muss gestehen, ich wusste nicht, diese Bands, eine kannte ich, ja, eine davon, aber sie sind großartig, also, und deswegen denke ich mal, werde ich die jetzt in der nächsten Stunde euch mal vorstellen, falls ihr sie auch nicht kennt, aber vielleicht seid ihr auch in den 80ern da oft unterwegs gewesen, dass ihr da wisst, yes, das ist meine spanische Band gewesen. Hier ist La Union, oder ich hoffe, dass ich sie richtig ausspreche.

die spanische Band La Union. Das ist so eine Pop-Rock-Band, die 82 in Madrid gegründet wurde. Und vielleicht, der Song hat euch noch nicht so wirklich was gegeben, aber sie haben einen Hit gelandet gehabt. Und deswegen habe ich noch einen Song von der Band rausgesucht. Also ist man ordnet sie im New Wave mit ein. Und Sänger Rafa Sanchez und der Gitarrist Mario Martinez. Und ihr bekanntester Hit ist der, den ich jetzt spiele. Le Bourbon en Paris. Und das ist aus dem Jahr 84. Die Band löste sich im Mai 2020 offiziell auf. Das hat der Sänger Rafa Sanchez bekannt gegeben. Obwohl die Band bereits 2015 auch ihre Live-Auftritte eingestellt hatte. Und die Auflösung, die wurde durch den Tod des Mitbegründers Mario Martinez besiegelt. Also, vielleicht klickert es jetzt bei euch und sagt, ja, stimmt, diesen Song habe ich auch in den 80ern gehört.

Ja, sehr cool. Also mir hat das besonders gut gefallen. Aber ich habe noch andere spanische bekannte Bands aus den 80ern für euch. Aber hier geht's wieder weiter. Erstmal ein paar Informationen aus unserem Sachsenland. Denn in Sachsen setzen Trockenheit und ein wenig Regen den Bäumen auch in diesem Jahr wieder deutlich zu. Die staatliche Forstverwaltung Sachsenforst, die hat gemessen, dass die Niederschlagsmengen bislang noch unter denen des Vorjahres liegen und deutlich unter dem Durchschnitt der Jahre 1991 bis 2020. Und das bedeutet, die Bäume bekommen weniger Wasser als üblich, was ihre Gesundheit stark beeinträchtigen kann. Ja, jeden Sommer begutachten Fachleute rund 6.800 Baumkronen im Freistaat und sie schauen genau hin, ob die Blätter oder Nadeln verfärbt sind oder ob es auch Verluste gibt, denn diese Baumzustandserhebung läuft ja auch jetzt noch, die Auswertung ist aber schon im Gange. Erste Einschätzungen, die zeigen, dass die Vielfalt der Bäume deutlich leidet. Die genauen Ergebnisse, die werden dann im Dezember im Waldzustandsbericht vorgestellt. Weitere Sorge ist dann auch wieder der Borkenkäfer, der bei geschwächten Bäumen oft zum Problem wird und aktuell schätzt Sachsenforst die Lage aber als unproblematisch ein. Die Population des Schädlings sind noch gering und es gibt keine größeren Befallsgebiete. Also trotzdem bleibt es aber wichtig, die Entwicklung weiter zu beobachten, denn wenn die Bäume durch Trockenheit geschwächt sind, da können sich Schädlinge leichter ausbreiten. Ja, das heißt für uns, die Wälder in Sachsen stehen unter Stress und die Trockenheit wirkt sich auch auf die Natur aus. Die war als Erholungsraum und Lebensraum, wie wir das immer einschätzen, unsere Natur. Und wenn sie unter Stress steht, das ist nicht gut und es bleibt auch abzuwarten, wie sich die Situation im Winter entwickelt, ob der Wald sich erholen kann. Also die Ergebnisse der Waldzustandserhebung im Dezember werden es ja dann zeigen, wie ernst die Lage wirklich ist und welche Maßnahmen vielleicht notwendig werden. 7:18 Uhr.

Alaska, Los Pecamoides. Aus den 80ern und genau aus dem Jahr 82. Und ich hatte mal recherchiert, da wurde in Deutschland ja in vielen Radiosendern gespielt, dieser Song. Und diese Band, sie hat in Deutschland doch einige Erfolge gehabt. Das ist eine Ikone der spanischen Popkultur und besonders in der alternativen Szene ist sie wahrgenommen worden. Und Alaska wechselte später zu Dinarama und hatte ja mit Bailando einen Song, der auch, wie gesagt, in deutschen Diskotheken gelaufen ist. Und dann haben sie sich aber, wie gesagt, später umgenannt in Dinarama und da habe ich auch noch einen Song für euch ausgesucht und ja, dann haben wir es schon fast wieder so weit, dass wir wieder regionale Nachrichten aus unserem Sachsenland für euch bereitstellen und ich wünsche euch natürlich einen ganz, ganz tollen Start in diesen Mittwoch. Ihr wisst ja, mittwochs hier auf Second Radio bin ich in den 80ern unterwegs. Vergesst bitte euren Teddy nicht, ja? Heute ist, nimm deinen Teddybär mit zur Arbeit. Ich gehe euch ein bisschen auf die Nerven heute mit meinem. Ja, der kann nämlich sprechen. Ja, nehme ich meinen Teddybär. Und der sitzt hier bei mir gleich am Mischpult und vielleicht habt ihr auch einen. Meiner ist ganz kuschelig, ganz süß. Ja, hat auch noch einen Freund. Also, den habe ich aber nicht mitgenommen heute, weil der kann nicht reden. So, hier ist Alaska bei Dinarama.

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1: Ich bin Thorsten Weikert. Alte Schule in Klesin bekommt frisches Leben eingehaucht. Neue Wohnungen und Geschäftshäuser in Weinböhler geplant. Talsperre Quitzdorf läuft leer. Die Meldungen im Einzelnen. Im Schkeuditzer Ortsteil Klesin wird die alte Schule auf Vordermann gebracht. Wie das Landratsamt Nordsachsen mitteilt, stellen die EU, der Bund und das Land eine 500.000 Euro bereit. Das Schulgebäude soll künftig als Vereinshaus und als Dorfgemeinschaftszentrum genutzt werden. Dazu werden die Räume hergerichtet, mit einem barrierefreien Anbau samt Treppenlift versehen und mit Toiletten ausgestattet. Alles zusammen kostet rund 1,5 Millionen Euro. Eröffnet werden soll das neue Dorfzentrum Anfang 2028. Die alte Schule wurde 1756 errichtet und ist das betagteste Gebäude im Dorf. Bis 1993 war darin eine Bibliothek untergebracht. Seitdem steht das Haus leer. Der Verein Lebendiges Klesin macht sich seit 10 Jahren für den Erhalt der alten Schule stark. In Weinböhler bei Meißen wird das Gelände einer ehemaligen Gärtnerei bebaut. Die Pläne der Stadt sehen vor, dass an der Köhlerstraße ein Lebensmittelmarkt, ein Gesundheitshaus und 3 Wohn- und Geschäftshäuser entstehen. Um internationale Fachkräfte in den Ort zu locken, sollen unter anderem eine englischsprachige Ärztin und ein Laden mit asiatischen Lebensmitteln angesiedelt werden. Vorgesehen sind außerdem Therapiepraxen, Büros, eine Apotheke und Gaststätten. Das Baugebiet grenzt direkt an das Freie Gymnasium und an die Dreifeldsporthalle. Von der Köhlerstraße aus soll künftig eine neue Straße über das Gelände zur Annenstraße und Baumgartenstraße führen. Am Lebensmittelmarkt, am Gesundheitszentrum und an den Wohnhäusern sollen insgesamt rund 120 Autostellplätze angelegt werden. Aus der Talsperre Quitzdorf im Kreis Görlitz wird das Wasser abgelassen. Laut Landestalsperrenverwaltung musste das Bauwerk nach mehr als 50 Jahren Dauerbetrieb dringend in Schuss gebracht werden. Die Arbeiten dauern etwa 2 Jahre und schlagen mit rund 20 Millionen Euro zu Buche. Bis zum Frühjahr sollen schrittweise die Fische herausgeangelt werden. Für Wasservögel wird das Teilbecken Reichendorf mit einem provisorischen Damm abgetrennt. Erneuert werden an der Talsperre unter anderem die Winkelstützmauern und die Grundablässe. Außerdem werden die Hochwasserentlastungsanlage, die Schussrinne, das Toastbecken und der Reichendorfer Damm hergerichtet. Modernisiert werden ebenso der Beckenpegel, das Grundablassgebäude, die Leitungen im Grundablassbauwerk und das Schöpfwerk Kolm. Darüber hinaus werden die Bäume gepflanzt. Die Talsperre Quitzdorf ist die flächenmäßig größte Talsperre in Sachsen. Soweit die Meldungen.
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1: Heute gibt es einen Mix aus Sonne und Wolken. Hin und wieder sind auch Regenschauer möglich. Die Temperaturen liegen zwischen 13 und 17 Grad, im oberen Erzgebirge bei 10 Grad. Der Wind weht mäßig aus nordwestlichen Richtungen.
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2: 7.34 Uhr und das ist eine wichtige Mitteilung, wer sich auf der B176 Weißenfels-Hartab befindet. Da ist nämlich zwischen Kreuth und Neukieritzsch gesperrt. Da wird heute ein 1000 Tonnen schwerer Tagebaubagger versetzt. Also da geht dann nichts mehr. Das ist schon gesperrt. So, dann habe ich noch ein paar Tagesbaustellen für euch. Zum Beispiel die A4 Görlitz Richtung Dresden. Die Auffahrt Kurdersdorf überhaupt, ja, die ist auch wegen einer Tagesbaustelle bis ca. 17 Uhr gesperrt. Und ansonsten auch auf der A4 Richtung Dresden oder auch Richtung Frankfurt, immer dort zwischen Dreieckknossen und Dresden-Altstadt, gibt es eine Wanderbaustelle bis zum Nachmittag. Also da bitte immer ein bisschen mehr Zeit mit einplanen. Und Blitzer habe ich schon mal 2 bekommen. Einer ist in Chemnitz Richtung Wittgensdorf und der Blitzer auf der B107 am Ortsausgang Triebsen Richtung Grimma. Da solltet ihr auch aufpassen. Ich wünsche allen, die unterwegs sind, gute und blitzerfreie Fahrt.

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Soda Stereo. Ich glaube, diese Band hatte ich schon mal vorgestellt. Ja, sie sind eine lateinamerikanische Rockband und über 10 Millionen Alben haben sie produziert und sie gelten ein bisschen als Ikone des lateinamerikanischen Rocks und sind auch ziemlich kultig in Spanien gefeiert worden. Ja, Argentinien, Lateinamerika und auch in Spanien, in Europa wurden sie gefeiert für ihre auch spanischen Texte. Sie haben in Spanisch gesungen und das war auch ein wichtiger Meilenstein überhaupt für sie als Durchbruch. Und ja, ich finde sie einfach auch klasse. Rock, New Wave, also Punk. Später haben sie auch ein bisschen experimentiert mit elektronischen Klängen und die markante Stimme von Gustavo Cerates. Also deswegen, sie haben auch so ein bisschen Police, The Cure, David Bowie und ein bisschen in ihre Musik einfließen lassen. Und sie gelten wirklich als Pioniere des Rock en Español. Also, hier sind sie nochmal. Auf einem Bein kann man nicht stehen. Da habe ich ja meistens, wenn ich so Bands vorstelle, dann auch mal noch einen zweiten Blick auf diese Band. Und ja, ich finde mal, vielleicht gefällt es euch auch. Ihr könnt mir gern mal schreiben. Soll ich nächsten Mittwoch vielleicht noch mehr spanischen Rock raussuchen? Und ihr habt vielleicht auch noch Ideen. Also, deswegen wunderschönen guten Morgen erstmal an diesem Mittwochmorgen, wo wir uns wieder in den 80ern bewegen.

Soda Stereo waren das. So, mittlerweile 7.47 Uhr und es gibt mal wieder eine Betrugsmasche. Die Polizei warnt in der Region Sachsen vor gefälschten Online-Shops für Heizöl und Heizbriketts. Denn am Sonntag hat schon mal ein 63-Jähriger aus Paschwitz bei Doboschütz für rund 1.000 Euro Heizbriketts bestellt. Und so teilt die Behörde gestern mit, die Ware sei aber nie geliefert worden. Also die Briketts habe er im Voraus bezahlt. Und seit September sind der Polizei auch in Leipzig ähnliche Fälle bekannt. Die Kriminalpolizei hat die Ermittlungen wegen Betrugs aufgenommen. Also die Polizei gibt folgende Tipps. Preis eines Online-Händlers mit Angeboten anderer Händler vergleichen und erscheint das Angebot zu gut, um wahr zu sein, da ist es meist auch. Im Internet nach dem Online-Shop suchen. Bei vielen Fake-Shops lassen sich negative Erfahrungen auch anderer Kunden finden. Also das immer mal schauen nach den Bewertungen und ein Indiz für einen Fake-Shop kann es weiter sein, wenn ein Online-Shop keine sichere Zahlweise anbietet, sondern nur die Zahlung per Vorkasse oder Kreditkarte. Und sollten Zweifel an der Richtigkeit eines Angebots bestehen, sollte das Produkt bei einem bekannten Händler erworben werden, also Händler eures Vertrauens. Also die Angebote immer wieder vergleichen und wie gesagt, erscheint das Angebot zu gut, um wahr zu sein, dann ist es auch meist nicht wahr. Also ihr Lieben, die Betrugsmasche Heizöl und Briketts, die Polizei warnt vor allem vor Fake-Shops im Raum Leipzig. So, und hier geht's spanisch weiter mit Mecano und da erzähle ich euch nach dem Song gleich nochmal was. Aber ich glaube, diesen Song, den kennt ihr. Den gibt's nämlich unwahrscheinlich in vielen Coverversionen wieder und hier ist er. Ah, sagt ihr auch, na klar, kennen wir doch. Aber das ist das Original.

reiche spanische Popband. Also man meinte, es war eine der erfolgreichsten sogar aller Zeiten. Und die Band wurde 1981 in Madrid gegründet und bestand aus den Geschwistern, nämlich José María Cano, Keyboard, Gitarre und Naco Cano, das war dann die Gitarre und Gesang. Aber die Anna, das war die Leadsängerin jetzt gerade, die mit ihrer zarten Stimme. Und ja, so eingängige, clevere Texte auf jeden Fall, sozial und humorvolle Themen haben sie auch mit in diesen Songs verarbeitet. Und Synthesizer, Gitarren und markante Stimme. Das war auch wieder so ein unverwechselbarer Sound der Band. Und Mecano prägte auch die spanische Popmusik der 80er und auch der 90er und verkaufte weltweit sogar über 20 Millionen Alben. Und sie war auch eine der ersten spanischen Bands, die auch in Lateinamerika große Erfolge feierte. Also umgedreht, gerade wie die Band von vorhin, die ich euch auch vorgestellt hatte mit ihren Hits Soda Stereo, die ja in Lateinamerika große Erfolge gefeiert haben, aber auch in Spanien. Also immer wieder cool, da ein bisschen zu forschen. Und ich habe natürlich noch einen Song von dieser Band mitgebracht. Wünsche euch natürlich auch einen ganz tollen Start in diesen Mittwoch. Ist ein mit Schokolade überzogenes Insekt. Das ist nämlich heute, das sollte ich euch mit auf den Weg geben. Nee, machen wir nicht. Aber heute ist auch, naja, ich gehe euch ein bisschen auf die Nerven heute mit meinem Teddybär, der nämlich hier neben mir sitzt. Der will ja auch immer mal was sagen. Und nimm deinen Teddybär mit zur Arbeit. Falls ihr noch zu Hause seid und noch nicht auf dem Weg zur Arbeit, nehmt ihn einfach mal mit. Vielleicht habt ihr so einen ganz kleinen für die Hosentasche, der nicht so auffällt. Aber ihr könnt natürlich auch einen größeren nehmen und dann aus dem Rucksack rausgucken lassen. Ja, haben ja die Kids oft auch gemacht. Kenne ich noch von meiner Tochter, musste immer hinten aus dem Rucksack rausgucken. Aber ansonsten, ja, tschak, tschak, tschak, könnt ihr immer mal was erzählen, euren Teddy. So wird es nämlich auch beschrieben, das will ich euch noch mit auf den Weg geben. Also an diesem Jahrestag hat man die offizielle Erlaubnis, seinen Teddybär mit zur Arbeit zu nehmen. Der Plüschfreund kann einem so Gesellschaft leisten und helfen, mit Stress und der Arbeit klarzukommen. Tja, okay, hier ist nochmal Mecano mit Barco Avenus und dann gibt es schon wieder die Nachrichten Deutschland und die Welt. Wir hören uns dann gleich wieder.

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1: Ich bin Diana Kramer. Die schwarz-rote Koalition hat ihren Streit über eine Zuckersteuer auf gesüßte Getränke beigelegt. Der Kompromiss sieht laut dem Redaktionsnetzwerk Deutschland eine zweistufige Steuer und Ausnahmen für kleinere Hersteller vor. Die Steuer soll heute im Kabinett beschlossen werden.
2: Ab Juli kommenden Jahres soll die Zuckersteuer bereits in Kraft treten. Finanzminister Klingbeil will damit zusätzliches Geld für den Bundeshaushalt einnehmen. Ihm geht es aber auch darum, den Getränkeherstellern einen Anreiz zu geben, den Zuckergehalt zu senken und ihre Produkte gesünder zu machen. Gegen die Steuer gibt es allerdings weiterhin Widerstand. Mehrere Agrar- und Verbraucherschutzminister der Union etwa sprechen sich dagegen aus. Begründung: Eine Zuckersteuer belastet den Kauf bestimmter Lebensmittel unnötigerweise zusätzlich. David Riemer, Nachrichtenredaktion.
1: Papst Leo XIV. Hat Lungenkrebs, das teilten seine Ärzte am Abend in Rom mit. Bei einer Operation wurde dem 71-Jährigen der untere Teil des rechten Lungenflügels entfernt. Untersuchungen ergaben, dass der entnommene Knoten bösartig war. Der Eingriff sei aber ohne Komplikation verlaufen, heißt es. Leo soll sich nun etwa eine Woche im Krankenhaus erholen. Nach dem wohl spektakulärsten Sabotageakt der deutschen Nachkriegsgeschichte beginnt heute in Hamburg der Prozess gegen den ersten mutmaßlichen Täter. Rund 4 Jahre nach den Anschlägen auf die Nord Stream Pipelines in der Ostsee muss sich ein Ukrainer vor Gericht verantworten.
3: Am 26. September 2022 detonierten in etwa 80 Metern Tiefe mehrere Sprengsätze. Sie rissen Lecks in die Pipelines, die ursprünglich russisches Gas durch die Ostsee transportieren sollten. Laut Anklage soll der Ukrainer Drahtzieher der Sabotageaktion gewesen sein. Er und 6 weitere sollen Wochen vorher mit einer gecharterten Segeljacht von Rügen aus gestartet sein. Bei Tauchgängen soll die Gruppe 4 mit Zeitzündern versehene Sprengsätze zum Meeresboden gebracht haben. Tanja Wagner, Nachrichtenredaktion.
1: Zum Fußball. In der Champions League hat der FC Bayern einen weiteren Sieg verpasst. Bei Viking Stavanger verspielten die Münchner eine zwischenzeitliche Führung. Nach einer gelb-roten Karte für Michael Olise kassierten die Bayern dann in Unterzahl kurz vor Spielende den Ausgleich zum 3:3. RB Leipzig konnte sein Heimspiel gegen Eindhoven mit 1:0 gewinnen.
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4: Heute gibt es einen Mix aus Sonne und Wolken. Hin und wieder sind auch Regenschauer möglich. Die Temperaturen liegen zwischen 13 und 17 Grad, im oberen Erzgebirge bei 10 Grad. Der Wind weht mäßig aus nordwestlichen Richtungen.
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5: Und es ist 8:03. Vorsicht auf der A17 Richtung Dresden zwischen Heidenau und Dresden-Prohlis. Da liegt ein Brett auf der Fahrbahn. Sehr gefährlich, also bitte aufpassen. Dann habe ich noch für euch A4 Richtung Görlitz zwischen Ohorn und Burkau. Da stockt es mit dem Verkehr an einer Baustelle. Da mal 10 Minuten mehr Zeit einplanen. Ja, das könnte euch öfters passieren. Heute auf der A4 in beiden Richtungen. Einmal Richtung Görlitz oder auch Richtung Frankfurt. Und ansonsten, ja, sieht es dann doch ganz gut aus auf den Straßen bei uns im Sachsenland. Blitzer auf der B98 zwischen Großenhain und Abzweig Vollborn. Auf der B107 am Ortsausgang Trebsen Richtung Grimma aufpassen. Und Blitzer in Chemnitz Richtung Wittgensdorf. Wünsche allen, die unterwegs sind, gute und blitzerfreie Fahrt.

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1: Ja, in der letzten Stunde, da war ich in Spanien unterwegs. In den 80ern war ja da auch viel los in verschiedenen Musikstilen. Ja, zum Beispiel habe ich in Rock-Pop, Synthie-Pop und New Wave habe ich gesucht. Und ich glaube, dass ich nächsten Mittwoch dann nochmal eine Aktion starte. Wenigstens eine Stunde mal ein bisschen was Spanisches, was eben auch in Deutschland in den Diskotheken gespielt wurde. So, es geht weiter mit den 80ern, mit Camouflage. Ich habe Womack and Womack, The Cure und. The Smiths sind wieder hier in meiner Playlist. Victor Laszlo habe ich mal mit rein. Gianna Nannini und, die ihr auch alle so kennt. Ja, und ihr kennt natürlich auch die Grit. Und gleich werde ich mit ihr telefonieren, gegen 8 und 10 Minuten. Und normalerweise ist ja in dieser Woche und in der nächsten Woche die Ferienwochen um 8.10 Uhr dann wohin in den Herbstferien. Das gibt's heute an diesem Mittwoch mal 10 Minuten später. Also der Tipp für euch, was ihr mit euren Kids eventuell in den Ferien unternehmen könnt. Hier ist erstmal Camouflage für euch und dann gibt's das Telefonat mit der Grit Kunit Gonzales.

0: Nach Gonzales, moin moin.
1: Na, guten Morgen, meine Liebe. Ich grüße dich.
0: Guten Morgen, liebe Grit. Ja, noch scheint sie nicht, aber die kommt heute noch auf jeden Fall. Na, bei dir schon?
1: Hier scheint sie schon.
0: Okay.
1: Ordner Sales, ja.
0: Okay, gut. Das war eben gerade Camouflage. Das ist so ein bisschen aus der Dark-Richtung, liebe Grit. Und du weißt doch, dass ich da auch sehr gerne zu Hause bin in dieser Musikrichtung. Und ich trage auch, nicht wegen der Musikrichtung, aber weil es irgendwie auch, klar, dazu passt immer viele dunkle Sachen, also schwarze Sachen. Und mir ist jetzt aufgefallen, das ist der Wahnsinn. Also ich habe fast keine Haare, glaube ich, mehr auf dem Kopf. Hier auf dem Mischpult überall schwirren meine Haare rum. Also die fallen jetzt aus. Was ist denn da los? Also ich weiß nicht, was kann ich denn da tun? Was kann ich da machen, dass ich nicht dann irgendwie ohne Haare hier da sitze irgendwann?
1: Ja, ich kann das beruhigen. Also es ist alles gut. Richtiger Haarausfall, das merkt man, das sieht ganz anders aus. Und es ist ganz normal, dass jetzt, wir haben Herbst und wir sind Säugetiere. Und was bekommen die Tiere jetzt? Nämlich
0: so.
1: Wunderschönes Adventsfell. Mhm. Ja, das, also im Advent ist es dann perfekt. Ja. Bis dahin wechselt das Ganze. Und unsere Haare gehen ein bisschen in eine Ruhephase. Die haben im Sommer nämlich aktiv gearbeitet. Die haben durch die Sonneneinstrahlung, durch Solarenergie, haben die hier losgelegt und haben die Haare gestärkt. Und die Haarwurzeln wurden gut ernährt. Übrigens heißen die Haarwurzeln Haarzwiebeln. Das finde ich schön.
0: Das ja. Oh. Ja. Okay. Das
1: sieht ja auch so ein bisschen, vielleicht erinnerst du dich an Biologie, sieht so ein bisschen wie eine Zwiebel aus, ne? So die Haarwurzel. Und die nennt man Haarzwiebel, finde ich irgendwie, finde ich gut. Und übrigens braucht die Haarzwiebel auch das, was in einer wirklichen Zwiebel steckt. Also für die gute Ernährung, also was ich dir jetzt empfehlen würde, wäre vielleicht wirklich die Zwiebeln zu essen.
0: Okay.
1: Oder alles, was so, so eine Schärfe hat, weil man braucht Eisen und Zink und das hat man in Knoblauch und Zwiebeln vor allen Dingen drin.
0: Mhm.
1: Ja, es hat auch noch mehr, ich glaube, es ist Lithium oder irgend sowas
0: das esse ich ja gerne, also wenn es die anderen...
1: Also, ne, weil es Haarzwiebel heißt, alles, was in der Zwiebel steckt, das kann man gut gebrauchen. Und da kann ich noch ein bisschen klugscheißerisch sein. Diese Phase, die du gerade jetzt durchlebst, die nennt man Telogenphase.
0: Mhm.
1: Also du bist nicht irgendwie in der Pubertät oder irgendwas, sondern in einer telogenen Phase. Und das sind wir aber alle. Ja, in dieser Jahreszeit verschließen sich die Haarzwiebeln ein bisschen, also die Haarfolikeln. Und es werden nicht so viele Haare produziert und die werden nicht so gut ernährt. Und, also ernährt von der Sonne und kriegen nicht so viel Solarenergie und da fallen die einfach raus.
0: Genau, und damit sie nicht ins Essen fallen, da setze ich mir jetzt immer schon in der Küche dann irgendwie eine Mütze auf.
1: Ja, nein. Das Ganze dauert genau 100 Tage.
0: Oha,
1: nach 100 Tagen
0: okay.
1: Ist es vorbei. Und dann haben wir auch den Winter.
0: Mhm.
1: Ja, und dann hast du diese Sache. Also es ist ein ziemlich langer Prozess. Ne? Also das waren schon die ersten Herrschen, fielen wahrscheinlich schon eher aus. Es ist bestimmt schon die Endphase jetzt. Also die 100 Tage sind jetzt auch schon bald vorbei.
0: Hoffe ich dann mal, genau, dass ich dann irgendwie mal zur Ruhe komme.
1: Ja, dass ich zwei Schweine habe und da kann man das immer gut beobachten. Wie die im Sommer dann, das Sommerfell, also so im Juli, August haben die das schönste Fell, das wird jetzt nochmal gegen Herbst, langsam kann man sagen, haben die jetzt das kräftige Winterfell. Ne?
0: Ah,
1: und vorher haben
0: gut.
1: Die auch gehärt und auch die Katzen und also die verlieren dann, es ist immer ein Haarwechsel da und auch bei uns Menschen. Besteht er also und es ist völlig normal. Man muss bloß aufpassen mit den Ausgüssen im Waschbecken, ne? Mit den Abflüssen. dass die nicht verstopfen. Das spüren wir auch in unserer Pension. Wir, ja, da sind wir auch immer in der Jahreszeit sehr hinterher, dass da keine Verstopfung sind. Es ist ganz normal, ne? Die Leute verlieren einfach mehr Haare. Und die Friseure werden das auch bestätigen, dass dann, ja, das ist, vielleicht musste man helle Sachen anziehen.
0: Damit man es nicht so sieht, okay. Ja. Danke für den Tipp, liebe Grit. Ja, kurze Frage noch. Wir hatten gar nicht noch mal drüber gesprochen. Bei dir war ja vor 2-3 Wochen der Tierarzt bei deinen Schweinchen. Da war doch irgendwas. Ist das alles wieder okay? Oh,
1: ja, da hatte ich eine ziemliche Aufregung. Und wir hatten eine Woche wirklich Pflegedienst. Unser Schweinchen musste die Pfote gekühlt werden, musste hochgehoben werden, dass er mal in Stand kam und es fressen vorgekaut werden, also schon mal ein bisschen zu häckseln.
0: Wir hatten das vorgekaut, achso, okay.
1: Also, und es war sensationell, unsere Rudi, ja, der ist ja sonst total futterneidisch und alles, ne? Und ich hatte so 2 Birnen vor den Rüssel gelegt von der Lisa, damit sie sich das nehmen kann, wenn sie Hunger hat, und das hat Rudi liegen gelassen.
0: Oh,
1: für seine Frau.
0: Also, das ist ja der Wahnsinn.
1: Also das fand ich eine tierische Leistung. Also wirklich, ja, wirklich super
0: sensationell. Ja, es sind intelligent, die Schweine. Das ist nun mal so.
1: Der spürt das. Und auch so, er hat sie immer aufgemuntert und angesprochen in der Schweinesprache.
0: Kannst du schon die Schweinesprache?
1: So ein bisschen. So ein bisschen, ja. Schauen wir mal. Ja, ja. Genau. Diese Woche haben wir noch die Seewoche,
0: ja,
1: also die Woche des Sehens. Geht nicht um Haare, sondern um die Guckschen. Hast du das übrigens nur in der KI eingegeben, die Guckschen?
0: Ja, das stimmt so. Guckschen ist sächsisch und das ist nun mal so. Genau.
1: Ja, ne? Ja. Und da geht es auch um Ernährung am Donnerstag. Also morgen, 18 Uhr, kochen wir am Holzküchenofen. Und da gibt es, vielleicht auch gut für die Haare, für die Haarzwiebel. Aber es wird auf alle Fälle auch Zwiebel geben, weil auch das ist gut für die Haare.
0: Okay, gut. Dann denke ich mal, ja, also ihr könnt auch nochmal bei uns auf die Webseite schauen. Da gibt es auch noch den Termin, dann könnt ihr auch den Link mitbekommen, wo ihr das bei der Grit bestellen könnt im Balancehaus. Und geht mal, ja, die Guckschen, das ist ganz wichtig, dass wir da immer gucken können. Und die Haare sind auch wichtig, jedenfalls für den einen oder anderen nicht. Die machen sich dann ganz, die Männer, die haben es ja da einfach, wenn dann die Haare ausfallen.
1: Bei dem Fall, die sind halt kurz, ne? Kurze Haare sieht man nicht so. Und du hast ja schöne lange Haare und dann merkt man das halt mehr, ne? Ja, dass da 80 lange Haare ist halt mehr Volumen als 80 kurze, ne? Das ist einfach so. Also, Zellogenphase, alles gut.
0: Ja. Super, bald bin ich vorbei. Beruhigt und liebe Grit, wünsche dir was. Also dann viele Grüße nach Kornsales ins Balancehaus und hast schon gefrühstückt. Dann, okay, gut. Also bis dann, bis nächsten Mittwoch, ja?
1: Ja, machen wir so. Tschüss.
0: Tschüss.
1: Ciao.

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1: Ja, habe ich mich mal 10 Minuten verspätet, sonst immer jeden Morgen in den Ferien bei uns im Sachsenland 8.10 Uhr und nachmittags nochmal 15.40 Uhr bei Second Radio. Erfahrt ihr ja die Ausflugstipps für die Herbstferien. Und der erste Tipp heute führt uns nach Leipzig ins Puppentheater. Da kommt ab heute das Stück Rotkäppchen und Herr Wolf auf die Bühne. Ja, das ist eine moderne Version des bekannten Märchens und geht so. Herr Wolf kommt zum Tierarzt, weil er Bauchschmerzen hat. Frau Doktor lieblich untersucht ihn, stellt erstaunt fest, dass sein Bauch voller Steine ist. Das ist ja sehr merkwürdig. Wie kommen die Steine denn dort hinein? Gefressen hat sie Herr Wolf jedenfalls nicht. Da ist er sich ganz sicher und er überlegt, wie alles angefangen hat mit diesem Mädel mit der roten Kappe, das von allen Rotkäppchen genannt wird. Und schon sind wir mittendrin im bekannten Märchen. Also originalgetreu vom Wolf erzählt. Und er blickt allerdings mit seinen eigenen Augen auf diese Geschichte. Also ich glaube, ihr dürft so gespannt sein, was ihr von Herrn Wolf aufgetischt bekommt. Ja, und Rotkäppchen und Herr Wolf ist von heute bis zum Sonntag im Leipziger Puppentheater Sterntaler an der Talstraße zu sehen. Und zwar immer nachmittags von 16 bis 16.45 und darüber hinaus heute und morgen von 10 bis 10.45 sowie am Sonntag von 11 bis 11.45. So, und nun fliegen wir ins Schloss Nossen. Dort tauchen wir kopfüber ein in die Welt der Fledermäuse. Meine Freunde. Ja, spielerisch und mit allen Sinnen könnt ihr das alte Gemäuer aus der Sicht einer Fledermaus erkunden. Mit Bewegungsspielen, einer Handpuppe, Filmausschnitten, Rätseln und einer jahreszeitlich passenden Geschichte. Da bekommen die kleinen Gäste Einblick in das Leben, die Fähigkeiten und in die Wohnorte von Fledermäusen. Ihr hört die Jagdrufe dieser erstaunlichen Säugetiere, die uns Menschen sonst eigentlich verborgen bleiben. Und außerdem könnt ihr die jungen Fledermäuse an ihrer Kita beobachten, also ebenso beim Kuscheln mit der Mama und beim Winterschlaf. Ja, der Ferienspaß unter dem Titel Kopfüber im Schloss, die Welt der Fledermäuse, ist für Kinder ab 5 Jahren geeignet. Auf Erkundungstour durch das Schloss Nossen geht's dann morgen Nachmittag ab 15 Uhr. Karten gibt's unter anderem im Internet auf der Seite schloss-nossen.de. Ja, und noch eine Internetseite solltet ihr euch merken, nämlich secondradio.de. Da könnt ihr nämlich diese und viele andere Ausflugstipps ganz bequem nachlesen. Also dieser Artikel wird immer wieder ergänzt. Also es lohnt sich, wenn ihr mal öfter reinschaut.

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1: Ich bin Thorsten Weikert. Alte Schule in Klesin bekommt frisches Leben eingehaucht. Neue Wohnungen und Geschäftshäuser in Weinböhler geplant. Talsperre Quitzdorf läuft leer. Die Meldungen im Einzelnen. Im Schkeuditzer Ortsteil Klesin wird die alte Schule auf Vordermann gebracht. Wie das Landratsamt Nordsachsen mitteilt, stellen die EU, der Bund und das Land eine 500.000 Euro bereit. Das Schulgebäude soll künftig als Vereinshaus und als Dorfgemeinschaftszentrum genutzt werden. Dazu werden die Räume hergerichtet, mit einem barrierefreien Anbau samt Treppenlift versehen und mit Toiletten ausgestattet. Alles zusammen kostet rund 1,5 Millionen Euro. Eröffnet werden soll das neue Dorfzentrum Anfang 2028. Die alte Schule wurde 1756 errichtet und ist das betagteste Gebäude im Dorf. Bis 1993 war darin eine Bibliothek untergebracht. Seitdem steht das Haus leer. Der Verein Lebendiges Klesin macht sich seit 10 Jahren für den Erhalt der alten Schule stark. In Weinböhler bei Meißen wird das Gelände einer ehemaligen Gärtnerei bebaut. Die Pläne der Stadt sehen vor, dass an der Köhlerstraße ein Lebensmittelmarkt, ein Gesundheitshaus und 3 Wohn- und Geschäftshäuser entstehen. Um internationale Fachkräfte in den Ort zu locken, sollen unter anderem eine englischsprachige Ärztin und ein Laden mit asiatischen Lebensmitteln angesiedelt werden. Vorgesehen sind außerdem Therapiepraxen, Büros, eine Apotheke und Gaststätten. Das Baugebiet grenzt direkt an das Freie Gymnasium und an die Dreifeldsporthalle. Von der Köhlerstraße aus soll künftig eine neue Straße über das Gelände zur Annenstraße und Baumgartenstraße führen. Am Lebensmittelmarkt, am Gesundheitszentrum und an den Wohnhäusern sollen insgesamt rund 120 Autostellplätze angelegt werden. Aus der Talsperre Quitzdorf im Kreis Görlitz wird das Wasser abgelassen. Laut Landestalsperrenverwaltung musste das Bauwerk nach mehr als 50 Jahren Dauerbetrieb dringend in Schuss gebracht werden. Die Arbeiten dauern etwa 2 Jahre und schlagen mit rund 20 Millionen Euro zu Buche. Bis zum Frühjahr sollen schrittweise die Fische herausgeangelt werden. Für Wasservögel wird das Teilbecken Reichendorf mit einem provisorischen Damm abgetrennt. Erneuert werden an der Talsperre unter anderem die Winkelstützmauern und die Grundablässe. Außerdem werden die Hochwasserentlastungsanlage, die Schussrinne, das Toastbecken und der Reichendorfer Damm hergerichtet. Modernisiert werden ebenso der Beckenpegel, das Grundablassgebäude, die Leitungen im Grundablassbauwerk und das Schöpfwerk Kolm. Darüber hinaus werden die Bäume gepflanzt. Die Talsperre Quitzdorf ist die flächenmäßig größte Talsperre in Sachsen. Soweit die Meldungen.
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1: Heute gibt es einen Mix aus Sonne und Wolken. Hin und wieder sind auch Regenschauer möglich. Die Temperaturen liegen zwischen 13 und 17 Grad, im oberen Erzgebirge bei 10 Grad. Der Wind weht mäßig aus nordwestlichen Richtungen.
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2: Um 8:35 Uhr ist es erst. Will euch keine Minute da irgendwie verschummeln. Die A4 Görlitz Richtung Dresden, die Auffahrt Kodersdorf, die ist wegen einer Tagesbaustelle bis 17 Uhr gesperrt. Die A4 Richtung Görlitz zwischen Uhren und Burkaul, es stockt der Verkehr. Das ist dann auch eine Baustelle, da mal 10, 15 Minuten mehr Zeit einplanen. Und die A38 Richtung Leipzig in der Abfahrt Lützen, da bitte aufpassen, da steht ein defekter LKW. Ansonsten begegnen euch natürlich auch auf der A4 einige Tagesbaustellen, also vielleicht da auch immer mal ein bisschen mehr Zeit einplanen. Das ist einmal Richtung Dresden oder auch Richtung Frankfurt im Sachsenland, natürlich im Bereich von Sachsen. So, dann Blitzer in Chemnitz Richtung Wittgensdorf, auf der B107 am Ortsausgang Trebsen Richtung Grimma, B98 zwischen Großenhain und den Abzweig Vollborn und hier ist noch einer auf der B93 zwischen Mosel und Rossen. Ich wünsche allen, die unterwegs sind, gute Fahrt und kommt unbeschadet an euer Ziel.

So, 8 Uhr, jetzt ist es 8.36 Uhr. Ich wünsche euch einen ganz tollen Start in diesen sonnigen Mittwoch. Hier vorm Studio sind 12 Grad, also Tendenz ein bisschen steigend. Ich schaue dann in einer Stunde nochmal gegen 9:30 nach den regionalen Nachrichten nochmal aufs Wetter. Also heute wird es nochmal ein bisschen Nachtfrost, glaube ich, geben, aber der wirklich warme Tag, der wird, glaube ich, dann so morgen oder am Freitag. Ich gucke dann nochmal, dann wissen wir es ganz genau. Da geht es nämlich nochmal über 20 Grad, aber nächste Woche, da wird's dann irgendwie so richtig herbstlich. Und ich habe jetzt eine Wunscherfüllung, nämlich für den lieben Uli. Hat er sich gewünscht, na klar, aus den 80ern. Er weiß ja da auch Bescheid, dass wir mittwochs immer hier in den 80ern unterwegs sind. Und er wünscht sich die Bluebells. Ja, Young and... Oh,

Journey war das, hat sich die Ute gewünscht. So, in Leipzig nimmt die illegale Müllentsorgung weiter zu. Im vergangenen Jahr, da wurden hier knapp 4.500 Tonnen Abfall und zusätzlich rund 3.400 Elektrogeräte illegal abgeladen. Also, das verursacht natürlich auch hohe Kosten. Etwa 684.000 Euro hat die Stadt 2025 für die Entsorgung ausgegeben. Und diese Kosten tragen letztendlich wir alle, also die Allgemeinheit. Und dabei gibt es in Leipzig zahlreiche legale Möglichkeiten, Müll richtig zu entsorgen. Und die Stadt betreibt 15 Wertstoffhöfe, die unter anderem Sperrmüll, Holz, Schrott, Elektrogeräte, Glas, Pappe, Altkleider und Batterien kostenlos annehmen. Für Grünschnitt braucht ihr Wertmarken und saubere Bauschutt oder Schadstoffe werden an spezielle Stellen angenommen. Also wer trotzdem illegal Müll ablehnt, der riskiert hohe Bußgelder und diese können bis zu 100.000 Euro betragen. Und außerdem führt ein Bußgeld über 200 Euro zu einem Eintrag im Gewerbezentralregister. Und die Höhe der Strafe hängt von verschiedenen Faktoren ab, etwa von der Art und Menge des Abfalls, dem Ort der Ablagerung, der Zahl der Täter und ob die Tat vorsätzlich oder fahrlässig war. Also ein besonders hoher Bußgeldbescheid, der wurde im Juni 2025 gegen einen Bauunternehmer verhängt. Er hatte etwa 48 Kubikmeter Müll illegal entsorgt und Bürger hatten die Ablagerung an verschiedenen Orten beobachtet und die Polizei informiert. So konnten die Täter und ihr Auftraggeber ermittelt werden. Und die Stadt Leipzig appelliert deshalb an alle, die vorhandenen Entsorgungsmöglichkeiten zu nutzen und Müll nicht illegal abzulegen. Nur so lässt sich ja die Umwelt schützen und für alle die Kosten vermeidbar. Sie sind vermeidbar. Also ich glaube, das gilt nicht bloß in Leipzig, das gilt auch in ganz Sachsen oder auch in ganz Deutschland oder auch in der ganzen Welt. Also da landet viel zu viel in den Flüssen und Meeren dann auch davon. Ja, das ist ein Thema, was ihr auch immer mal wieder bei uns auf Segentredo hören könnt. Wir haben ja auch die Umweltheldin, da gibt es immer noch in der Audiothek auch Sendungen gerade über diese Themen. 8:47 Uhr ist es gleich.

Stevie Wonder hier auf Second Radio. Und es ist 8.54 Uhr, das heißt, es ist gleich 9 Uhr, gibt's wieder die Nachrichten Deutschland und die Welt. Aber vorher habe ich noch eine Künstlerin, die hatte ich auch vorige Woche mit in meiner Playlist und ich glaube, sie wird viel zu wenig gespielt. Sie hatte vorige Woche am letzten Mittwoch ihren 66. Geburtstag und es ist eine Stimme, sie ist einfach nur genial. Es ist Viktor Laszlo. Ja, sie heißt eigentlich Sonja Wong Lao und ist in Belgien geboren und sie ist nicht nur Sängerin, sie ist ja auch Schauspielerin und sie ist eine Künstlerin, die sich nie so irgendwie, glaube ich, auf eine Schublade festlegen ließ, ob Chanson, Pop, Jazz oder Weltmusik, sie hat ja alles ausprobiert und dabei auch ihren eigenen unverwechselbaren Stil gefunden. Also sie bewegt sich in Marlene Dietrich, Edith Piaf, Point Ferry und klingt trotzdem einzigartig und sie ist auch immer noch aktiv. 2020, glaube ich, gab es nochmal ein Album von ihr und machen wir nochmal einen Sprung zurück in die 80er mit Viktor Laszlo für euch hier in der Playlist. Auch das erste Mal spiele ich den hier auf Second Radio in The Midnight Sky.

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1: Ich bin Diana Kramer. Die schwarz-rote Koalition hat ihren Streit über die Zuckersteuer auf gesüßte Getränke beigelegt. Der Kompromiss sieht eine zweistufige Steuer und Ausnahmen für kleinere Hersteller vor, berichtet das Redaktionsnetzwerk Deutschland. Mit der Zuckersteuer will Bundesfinanzminister Klingbeil zusätzliches Geld für den Bundeshaushalt einnehmen und gleichzeitig Getränkeherstellern den Anreiz geben, weniger Zucker zu verwenden und ihre Produkte gesünder zu machen. Die Zuckersteuer soll heute im Bundeskabinett beschlossen werden und im kommenden Sommer in Kraft treten. Deutschlands Raucherinnen und Raucher müssen sich auf wesentlich höhere Preise für Zigaretten einstellen. Über eine Gesetzesnovelle für steigende Tabaksteuern stimmt heute der Finanzausschuss des Bundestags ab, morgen dann der Bundestag und am Freitag ist das Thema im Bundesrat.
2: Aktuell kostet eine Schachtel mit 20 Zigaretten im Schnitt schon gut 8 Euro. Ab dem kommenden Jahr soll sie dann schrittweise teurer werden. In 4 Jahren könnte sie dann schon bei 12 Euro liegen, Markenzigaretten sogar bei 14. Aus Spargründen drehen sich viele Raucher ihre Zigaretten selbst, aber auch beim Feinschnitt-Tabak ist ein ordentliches Preisplus geplant. Die Tabaklobby glaubt aber, viele Raucher werden ihre Zigaretten dann einfach illegal kaufen oder im Ausland. Ursula Winkler, Nachrichtenredaktion.
1: Schocknachricht am späten Abend aus dem Vatikan. Papst Leo hat Lungenkrebs. Das gaben seine Ärzte nach einer Operation des 71-Jährigen bekannt. Bei dem Eingriff wurde Leo der untere Teil der rechten Lunge entfernt. Nach einer Gewebeuntersuchung stand dann fest, es ist Krebs.
3: Eine Schreckensnachricht für viele Gläubige. Leo selbst, sagen seine Ärzte hier, habe damit gerechnet, dass es Krebs ist. Seine Prognose sei aber gut, da der Tumor im Frühstadium entdeckt wurde. Etwa 1,5 Stunden wurde der Papst hier operiert. Alles lief wie geplant und einige Zeit später fragte er schon nach seinem Abendbrot. Erst am Wochenende hatte Leo, der sich immer fit hält, völlig überraschend erklärt, er habe einen Lungenknoten. Claudia Wächter, Rom.
1: Zum Fußball. Wieder kein Sieg für den FC Bayern. In der Champions League verspielten die Münchner bei Viking Stavanger eine zwischenzeitliche Führung. Michael Olise sah gelb-rot und die Bayern kassierten in Unterzahl kurz vor Schluss den Ausgleich zum 3:3. Besser lief's für RB Leipzig. Die Sachsen gewannen ihr Heimspiel gegen Eindhoven mit 1:0.
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4: Heute gibt es einen Mix aus Sonne und Wolken. Hin und wieder sind auch Regenschauer möglich. Die Temperaturen liegen zwischen 13 und 17 Grad, im oberen Erzgebirge bei 10 Grad. Der Wind weht mäßig aus nordwestlichen Richtungen.
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5: Um 9:03 Uhr, ich schaue nochmal auf die Straßen für euch. Die A4 Görlitz Richtung Dresden, die Abfahrt Kudersdorf, die ist wegen einer Tagesbaustelle bis 17 Uhr gesperrt. Und auch nochmal die A4 Richtung Görlitz zwischen Ohun und Burkau. Es stockt an einer Baustelle. Da mal 10 Minuten mehr Zeit mit einplanen. Die A38 Richtung Leipzig in der Abfahrt Lützen, da bitte aufpassen, steht ein defekter LKW, sorgt auch für Behinderung. Und hier ist noch die B176 Weißenfels-Hartha. Da ist zwischen Kreuth und Neukieritzsch gesperrt. Da wird nämlich heute ein tonnenschwerer Tagebaubagger versetzt. So, und dann habe ich natürlich noch jede Menge Blitzer für euch. Ich pick mal ein paar raus. Ein Blitzer auf der B92 in Gomla Richtung Greiz. Blitzer auf der B93 zwischen Mosel und Krossen. Auf der B98 zwischen Großenhain und den Abzweig Vollborn. Und auf der B107 am Ortsausgang Triebsen Richtung Grimma. Und hier ist noch einer in Chemnitz Richtung Wittgensdorf. Und ja, ansonsten wünsche ich euch natürlich gute Fahrt, kommt unbeschadet an euer Ziel.
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5: Na dann mal guten Morgen an diesen sonnigen Mittwochmorgen. Hier vom Studio sind schon mal 13,4 Grad. Also genießt immer mal die Sonnenstrahlen, bevor uns dann so richtig das Grau dann erwischt. Aber im Oktober haben wir ja noch den goldenen Oktober, ich hoffe jedenfalls. Ich schaue gegen 9:30 nach dem letzten Mal der regionalen Nachrichten dann mal aufs Wetter auch für das Wochenende. Und ja, also deswegen genießt einfach mal noch die Sonne.

Liebe Angie, liebes Team von Second Radio, ganz herzliche Grüße von eurem Stammhörer Peter von der A9. Bin gerade unterwegs in Richtung Berlin, um die große Politik wach zu rütteln, weil ich glaube, es wird noch viel zu viel betrogen. Nicht von den Politikern Berlin, sondern von Betrügern, von Abzockern, von Fallenstellern, die uns ja alle am Handy, im Internet, an der Wohnungstür auflauern. Und wenn man zu gutgläubig ist, dann kassieren die richtig Geld und locken uns in die Falle. Und darüber will ich sprechen, damit man da einfach mal die Leute mehr aufklärt. Und es ja schade ist, um jeden Euro unseres sauer verdienten Geldes, was dann vielleicht bei irgendwelchen Betrügern auf dem Konto landet. Also, aber ich habe auch einen Musikwunsch. Curtis Stigers. Letztes Jahr erlebt bei einem wunderbaren Konzert im Kupfersaal. Würde ich gerne wieder mal hören. Sucht euch einen schönen Titel aus. Ich freue mich. Grüße vom Highway. Der Peter.

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1: Toller Songwunsch und nochmal liebe Grüße raus an den Peter. Also, gute Fahrt auf der Autobahn und viele, viele Gäste bei der Veranstaltung. Wir schauen mal in die Sterne, das Tageshoroskop, heute für den 14. Oktober. Wer heute Geburtstag hat, natürlich Happy Birthday oder herzlichen Glückwunsch und ansonsten, ja, kosmische Unterhaltung.
2: Widder.
3: Mit Teamwork geht das Projekt gerade nicht voran. Versuchen Sie es besser alleine. Sie haben gerade heute eine gewisse Bodenständigkeit im Denken. Bleiben Sie am Ball.
2: Stier.
3: Wenn Sie heute die Hände in den Schoß legen, können Sie zwar keine großen Fehler begehen, Sie erreichen damit aber nichts. Also aktivieren Sie die Energie, die jetzt in Ihnen schlummert.
2: Zwillinge.
3: Sie betrachten heute die Dinge von oben herab und objektiv, zum Wohle aller. Reagieren Sie aber nicht ungehalten, wenn man Anforderungen an Sie stellt.
2: Krebs.
3: Wenn rasche Entscheidungen von Ihnen gefordert werden, dann läuft dies jetzt besonders gut. Schließlich wissen Sie endlich genau, was Sie wollen.
2: Löwe.
3: Eine starke innere Unruhe prägt den heutigen Tagesablauf. Prüfen Sie genau oder fragen Sie nach anderen Meinungen, ehe Sie sich festlegen.
2: Jungfrau.
3: Bevor Sie auf Ihr Ziel losstürmen, überlegen Sie heute genau, was Sie erreichen wollen. Nur wenn Sie an sich glauben, erreichen Sie, was Sie sich vorgenommen haben.
2: Waage.
3: Höchstleistungen fordern womöglich heute Ihren gesundheitlichen Tribut. Ihr Körper ist zwar belastbar, aber Sie sollten trotzdem nicht über die Stränge schlagen.
2: Skorpion.
3: Nutzen Sie die Gunst der Stunde und beginnen Sie jetzt mit einem Projekt, das Sie sich bisher nur in Gedanken ausgemalt haben. Ihre konzentrierte Leistung ist heute anerkennenswert.
2: Schütze.
3: Schalten Sie einmal ganz bewusst ab. Kein Terminstress und sich nicht zu Entscheidungen drängen lassen. Raus an die frische Luft, nur so kommt der Kreislauf wieder in Schwung.
2: Steinbock.
3: Sie sind zu unnachgiebig. Bei Verhandlungen sollten Sie heute mehr auf Diplomatie setzen. Zwar sind Sie sehr erfolgsorientiert, aber leider auch viel zu emotional.
2: Wassermann.
3: Alles, was Sie jetzt beginnen, werden Sie erfolgreich zum Abschluss bringen. Sie bekommen von allen Seiten volle Unterstützung. Das Glück liegt auf Ihrem Weg.
2: Fische.
3: Sie lassen sich von niemandem beirren und können dadurch neue Chancen immer wieder sofort nutzen. Nur so kommen Sie an das Ziel. Hören Sie auf Ihr Bauchgefühl.

0: geht halt immer so lange, auch aus den 80ern.
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0: So, es ist 9:21 Uhr und ich gebe euch auch immer ein paar Tipps, was so bei uns in Markkleeberg abgeht. Und heute geht's los, nämlich mit den Oktoberfestfahrten mit der MS Kosputen. Das Ganze ab heute bis zum 18., also bis zum Sonntag. 13 Uhr, 14:30 Uhr und 16 Uhr, das sind die Oktoberfestfahrten mit der MS Kosputen. Ja, da kann man Schmankerl wie Brezeln, Weißwurst, Weißbier auf der MS Kosputen während der gemütlichen Schifffahrt über den Kossi genießen. Dann ist heute die Ausstellungseröffnung, wie es sich findet, die Malerei von Rosa Loy und die Skulpturen von Reinhard Fischer. Das ist heute im Weißen Haus im Agrarpark in Markkleeberg ab 19 Uhr, also die Vernissage. Also könntet ihr auch heute euch noch vormerken. Wichtig ist, es ist was abgesagt worden heute im Rathaus im kleinen Lindensaal, und zwar Fanden Mahandelboom. Das war eigentlich eine Premiere und die Veranstaltung ist aus gesundheitlichen Gründen leider abgesagt worden und da sucht man noch nach einem Ersatztermin und das wird dann auch noch zeitnah bekannt gegeben. Also das schon mal bitte mit vormerken und ansonsten vielleicht schon mal Flohmarkt in Kindersachen Börse geht es wieder mal am 17., das ist dann am Samstag 9 bis 14 Uhr am Globus Wachau Parkplatz. Und ja, was es ansonsten alles noch gibt, das erfahrt ihr dann natürlich auch wieder am Freitag persönlich von der Kultur, wenn ich anrufe im Weißen Haus bei uns hier in Markkleeberg. Aber hier schon mal, vielleicht habt ihr heute Lust, wie gesagt, zur Ausstellungseröffnung mit hinzugehen. Rosa Loy, Skulpturen von Reinhard Fischer. Ja, auch ein Klassiker. Gianna Nannini für euch noch. Und es ist 9:23 Uhr.

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1: Ich bin Thorsten Weikert. Alte Schule in Klesin bekommt frisches Leben eingehaucht. Neue Wohnungen und Geschäftshäuser in Weinböhler geplant. Talsperre Quitzdorf läuft leer. Die Meldungen im Einzelnen. Im Schkeuditzer Ortsteil Klesin wird die alte Schule auf Vordermann gebracht. Wie das Landratsamt Nord-

0: macht sich seit 10 Jahren für den Erhalt der alten Schule stark. In Weinböhla bei Meißen wird das Gelände einer ehemaligen Gärtnerei bebaut. Die Pläne der Stadt sehen vor, dass an der Köhlerstraße ein Lebensmittelmarkt, ein Gesundheitshaus und 3 Wohn- und Geschäftshäuser entstehen. Um internationale Fachkräfte in den Ort zu locken, sollen unter anderem eine englischsprachige Ärztin und ein Laden mit asiatischen Lebensmitteln angesiedelt werden. Vorgesehen sind außerdem Therapiepraxen, Büros, eine Apotheke und Gaststätten. Das Baugebiet grenzt direkt an das Freie Gymnasium und an die Dreifeldsporthalle. Von der Köhlerstraße aus soll künftig eine neue Straße über das Gelände zur Annenstraße und Baumgartenstraße führen. Am Lebensmittelmarkt, am Gesundheitszentrum und an den Wohnhäusern sollen insgesamt rund 120 Autostellplätze angelegt werden. Aus der Talsperre Quitzdorf im Kreis Görlitz wird das Wasser abgelassen. Laut Landestalsperrenverwaltung musste das Bauwerk nach mehr als 50 Jahren Dauerbetrieb dringend in Schuss gebracht werden. Die Arbeiten dauern etwa 2 Jahre und schlagen mit rund 20 Millionen Euro zu Buche. Bis zum Frühjahr sollen schrittweise die Fische herausgeangelt werden. Für Wasservögel wird das Teilbecken Reichendorf mit einem provisorischen Damm abgetrennt. Erneuert werden an der Talsperre unter anderem die Winkelstützmauern und die Grundablässe. Außerdem werden die Hochwasserentlastungsanlage, die Schussrinne, das Toastbecken und der Reichendorfer Damm hergerichtet. Modernisiert werden ebenso der Beckenpegel, das Grundablassgebäude, die Leitungen im Grundablassbauwerk und das Schöpfwerk Kolm. Darüber hinaus werden die Bäume gepflanzt. Die Talsperre Quitzdorf ist die flächenmäßig größte Talsperre in Sachsen. Soweit die Meldungen.
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2: 14 Grad, Sonne scheint hier bei uns in Markkleeberg und heute gibt es aber auch ein paar dichte Wolken neben dem Sonnenschein, aber es bleibt meist trocken. Die Höchste liegen zwischen 13 und 17 auf dem Fichtelberg bei maximal 8 Grad. Der Wind, der weht zeitweise wieder ziemlich mäßig aus Nordwest bis West. Ja, und die Nacht, die wird dann auch wieder ziemlich frisch werden. Denn die Donnerstagnacht, da gibt es nochmal Tiefstwerte zwischen 5 und 1 Grad. Lokal gibt es nämlich leichten Frost in Bodennähe. Ja, und morgen geht es dann, nachdem sich der Nebel aufgelöst hat, wieder mit einer Mischung aus Sonne und Wolken weiter. Maximal werden 15 bis 19 Grad erreicht. Und auch am Freitag, da hält sich das ruhige Hochdruckwetter. Und nach gebietsweise Nebel und Hochnebel, da kommt auch wieder die Sonne durch. Und mit deren Unterstützung werden dann sogar 20 Grad erreicht. Also Freitag ist dann der wärmste Tag und Samstag, da wird es ziemlich unbeständig mit Regen und die Temperaturen, die sinken. Dann auch am Sonntag, also am Wochenende, müsstet ihr dann auch immer wieder mit Abkühlung in der Nacht, mit 2 Grad, also fast Bodenfrost wieder.
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2: 9:35 Uhr, noch einmal die Verkehrsstörungsmeldung hier aus dem Second Radio Studio. Heute Nachmittag dann wieder beim Uwe ab 15 Uhr. Die B176 Weißenfels-Harter, da ist zwischen Kreuth und Neukirch gesperrt, da wird nämlich heute ein tonnenschwerer Tagebaubagger versetzt. Die A72 Richtung Leipzig zwischen Stolberg-Nord und Kreuz-Chemnitz, immer wieder Stau und stockender Verkehr durch die Baustelle. Jetzt dauert sogar 20 Minuten. A38 Richtung Leipzig in der Abfahrt Lützen, aufpassen, steht ein defekter LKW. Und die A4 Richtung Görlitz, da haben wir dann auch noch zwischen Salzenforst und Bautzen-Ost die Wanderbaustelle. Das Ganze heute bis 15 Uhr. Und auch stockender Verkehr wird mir gerade gemeldet auf der A4 Richtung Görlitz zwischen Ohren und Burkau. Ach, auch da mal ein Viertelstündchen mehr Zeit einplanen. Soweit erstmal die viele Tagesbaustellen. Es findet halt die Standstreifenpflege, die Grünpflege statt und da gibt es einige Wanderbaustellen. Aber die Fahrzeuge mit den Beschilderungen, die weisen euch da auch immer wieder drauf hin. Also runter vom Gas. Und natürlich auch bei der Plötzer. In Chemnitz Richtung Wittgensdorf aufpassen. Auf der B107 am Ortsausgang Trebsen Richtung Krimmer. B98 zwischen Großenhain

0: Und Abzweig Vollborn, B93 zwischen Mosel und Krossen und hier ist noch einer auf der B92 in Gommla Richtung Kreiz. Allen, die unterwegs sind, blitzerfreie und gute Fahrt.
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0: Jo, das bin ich. Ich liege so in den letzten Zügen. Ich habe natürlich noch für euch gewusst, wie. Also wieder mal ein Tipp für euch. Und die Good News, mit denen ich euch dann so richtig in den Mittwoch schicke. Aber vorher habe ich mir gedacht, der geht 7 Minuten. The Cure, der muss einfach mal wieder sein. Habe ich sehr lange nicht gespielt.

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1: Tja, gewusst wie. Und nun? Genau. Ich brauche noch ein bisschen, so ein kleines bisschen Hintergrundmusik. So, die Spiegel. Es geht heute mal um die Spiegel in vielen Aufzügen. Die gehören ja irgendwie zur Ausstattung. Aber dahinter steckt ein praktischer Grund, der weit über den Blick auf das eigene Erscheinungsbild hinausgeht. Denn viele Aufzüge sind auf der Innenseite verspiegelt. Vor einem Bewerbungsgespräch oder auf dem Weg zu einer Verabredung bietet das Fahrstuhl-Spiegelbild oft so eine willkommene Gelegenheit, die Bluse oder Hemd nochmal zu ordnen, die Haare nochmal ein bisschen zu stylen. Also so praktisch Spiegel in vielen Alltagssituationen sind. Die Aufzüge werden in der Regel nicht in erster Linie diese Spiegel als Komfortfunktion eingebaut. Also Aufzüge sind ja häufig schmale, geschlossene Räume und je nach Größe und Auslastung kann es darin schnell ein bisschen eng werden. Also Spiegel verändern zwar nicht die tatsächlichen Abmessungen der Kabine, lassen sie aber optisch großzügiger erscheinen. Die reflektierte Umgebung vermittelt mehr Tiefe und kann das Gefühl von Enge abschwächen. Und eine Psychologin, die beschreibt in einem Beitrag, dass Spiegel in Aufzügen verschiedene Funktionen erfüllen können. Und dazu gehört eben neben der optischen Wirkung auch, dass sie Fahrgästen eine Beschäftigung bieten und die Aufmerksamkeit von der ungewohnten Situation in der geschlossenen Kabine auch ablenken können. Das kann die Fahrt angenehmer machen, bedeutet allerdings nicht, dass Spiegel ausgeprägte Klaustrophobie zuverlässig lindern. Ja, eine weitere Möglichkeit oder möglicher Vorteil liegt in einer besseren Übersicht. Also wer sich in einer Aufzugkabine befindet, kann über die reflektierenden Flächen Teile des Raumes im Blick behalten, die sonst möglicherweise außerhalb des direkten Sichtfelds liegen. Also so lässt sich beispielsweise leichter erkennen, was hinter einem geschieht oder ob jemand in unmittelbarer Nähe des eigenen Gepäcks sich befindet und so weiter. Also man nennt das auch, da gibt es so einen Sicherheitsaspekt als mögliche Gründe für die verspiegelte Kabine. Also Spiegel können es erschweren, auch unbemerkt die Taschen oder in die Rucksäcke der anderen zu greifen. Also ich denke mal, das gibt ein bestimmtes Sicherheitsgefühl, finde ich gut so. Also deswegen, ich wundern, die Spiegel in den Aufzügen sind nicht nur zum Stylen da.

0: So, ich habe natürlich auch noch ein paar Good News für euch an diesen Mittwochmorgen.
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0: Hamburg prüft Seilbahn als öffentliches Verkehrsmittel. In Hamburg könnte künftig eine Seilbahn den neuen Stadtteil Oberbillwerder mit dem Nahverkehr verbinden. Die SPD in Bergedorf, die will prüfen lassen, ob sich das umsetzen lässt. Und Vorbild ist Paris, wo bereits eine Stadtseilbahn fährt. Seilbahnen brauchen weniger Platz und verbrauchen laut einer Studie weniger Energie als U- und Straßenbahn. In Barnim schützt man Igel mit dem Nachtfahrverbot für die Mähroboter. Und im brandenburgischen Landkreis Barnim, da dürfen Mähroboter nachts nicht mehr fahren. Das Verbot galt schon seit dem 8. Oktober. Von 30 Minuten vor Sonnenuntergang bis 30 Minuten nach Sonnenuntergang. Es soll Igel und andere kleine Wildtiere schützen, die von den Geräten immer wieder schwer verletzt werden können. So, und dann vielleicht die Lieblingsmusik könnte Schmerzen lindern. Wer beim Blutabnehmen seine Lieblingsmusik hört, empfindet möglicherweise weniger Schmerzen. Das zeigt eine Schweizer Studie, die mit mehr als 200 Teilnehmenden durchgeführt wurde. Auch Musik von Mozart zum Beispiel verringerte das Schmerzempfinden allerdings weniger deutlich. Gewöhnliche Entspannungsmusik zeigt dagegen ja kaum Wirkung. Es muss dann schon wahrscheinlich der Lieblingssong sein. So, mein Frosch ist auch schon da. Wir wollen nämlich gemeinsam frühstücken. Und mit ihm auch. Der geht auch mit in die Kantine. Der Teddybär, der heute mit hier sitzen durfte. Heute war ja dieser Tag. Nimm deinen Teddybär mit auf Arbeit. Und deswegen, der Plüschfreund hat mir heute Gesellschaft geleistet. Aber der andere Teddy war eingeschnappt, sein Freund. Der durfte nämlich nicht mit hierher. Und jetzt sage ich euch Tschüss, macht's gut. Heute ist Mittwoch, wir teilen die Woche. Und heute gibt's auch wieder eine neue Geschichte. Die 131. von unserem Publizisten Bernd Mühling. Die Geschichten von Marc Leberg und nebenan von berühmten Menschen, Persönlichkeiten. Also spannende Geschichten, 13 Uhr und 10 Minuten. Heute Nachmittag ist dann der Uwe für euch da, mein Sachsen Live, der singt Retro Nachmittag. Und ich, morgen früh, so Gott will, sitze ich wieder hier am Mikrofon zwischen 6 und 10 im Morgenwecker. Tschüss, die Angie.

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1: Ich bin Diana Kramer. Auf zuckergesüßte Getränke soll bald eine Zuckersteuer erhoben werden. Darauf hat sich die schwarz-rote Koalition geeinigt und will das Ganze heute im Kabinett beschließen. Umstritten bleibt die Zuckersteuer aber trotzdem. Hessens Ministerpräsident Boris Rhein sprach im Kölner Stadtanzeiger von einer Teuersteuer.
2: Ab Juli müssen die Abgabe vor allem große Hersteller von zuckergesüßten Getränken wie Limo oder Cola zahlen. Bei einem Zuckergehalt ab 5 Gramm pro 100 Milliliter werden 26 Cent fällig. Bei 8 Gramm pro 100 Milliliter sind es 32 Cent. Der Staat verspricht sich von der Zuckersteuer Mehreinnahmen. Erfahrungen aus anderen Ländern zeigen aber, dass die Industrie, um Steuern zu sparen, die Rezepturen geändert und den Getränken einfach weniger Zucker zugefügt hat. Ein Effekt, den Gesundheitsexperten begrüßen. Katrin Müller, Nachrichtenredaktion.
1: Rund jeder Dritte mit einer Mietwohnung in einer deutschen Großstadt hält die eigene Miete für zu hoch. Das zeigt eine Forsa-Umfrage im Auftrag des Deutschen Gewerkschaftsbunds. Vor allem junge Menschen sind betroffen. Bei den unter 30-Jährigen sagen das 44%. Vor einem Spitzentreffen zur Wohnungspolitik morgen mit dem Bundesjustizministerium fordern DGB und Mieterbund deshalb mehr Tempo auch bei den Reformen zum Mietrecht und mehr sozialen Wohnungsbau. Große Sorge um den Papst. Wie gestern Abend mitgeteilt wurde, hat Leo Lungenkrebs. Nach einer Operation soll der Papst sich jetzt etwa eine Woche erholen. Noch ist offen, wie es mit seiner Therapie weitergeht.
3: Die Stimmung hier im Vatikan schwankt zwischen Unsicherheit und Hoffnung. Gut ist, dass der Tumor früh entdeckt wurde. Doch ein Teil von Leos rechten Lungenflügel wurde entfernt. Der Eingriff ist gut verlaufen. 3 Stunden lang lag der Papst hier im OP. Aber ein Rückfall ist möglich. Leo schien bisher immer gesund, hat ein Fitnessstudio in seinem Apartment hier. Trotz allem wirkt er aber gefasst. Auch sein Bruder wird gerade in den USA behandelt. Auch er hat Krebs. Aus Rom, Claudia Wächter.
1: Nach nur knapp einer Woche Sondierungen in Berlin haben Grüne und SPD die Gespräche dort mit der Linkspartei unterbrochen. Der Grund: Die Linke hat ihrer Fraktion beim Thema Antisemitismus eine andere Erklärung vorgelegt als ursprünglich vereinbart. Von einem Scheitern der Sondierungen wollen Grüne und SPD aber noch nicht sprechen. Man warte auf eine Rückmeldung der Linken, bevor die Gespräche weitergehen können, heißt es.
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1: Zum Wetter, die Vorhersage des Deutschen Wetterdienstes. An den Alpen heute noch letzte Schauer, später lockert es aber immer mehr auf. Im Rest des Landes meist heiter, im Norden und in der Westhälfte auch länger sonnig und trocken. Dazu 15 bis 21 Grad mit den höchsten Werten am Oberrhein. Auch morgen nach Nebelauflösung oft freundlich, vereinzelt wolkig, aber überwiegend trocken bei nochmal sehr milden 16 bis 21 Grad.
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1: Zum Wetter, die Vorhersage des Deutschen Wetterdienstes. An den Alpen heute noch letzte Schauer, später lockert es aber immer mehr auf. Im Rest des Landes meist heiter, im Norden und in der Westhälfte auch länger sonnig und trocken. Dazu 15 bis 21 Grad mit den höchsten Werten am Oberrhein. Auch morgen nach Nebelauflösung oft freundlich, vereinzelt wolkig, aber überwiegend trocken bei nochmal sehr milden 16 bis 21 Grad.
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1: Ich bin Diana Kramer. Im wohl spektakulärsten Sabotageakt der deutschen Nachkriegsgeschichte beginnt heute der Strafprozess. Rund 4 Jahre nach den Anschlägen auf die Nord Stream Pipelines in der Ostsee muss sich ein Ukrainer vor dem hanseatischen Oberlandesgericht in Hamburg als erster der mutmaßlichen Täter verantworten.
2: Am 26. September 2022 detonierten in etwa 80 Metern Tiefe mehrere Sprengsätze. Sie rissen Lecks in die Pipelines, die ursprünglich russisches Gas durch die Ostsee transportieren sollten. Laut Anklage soll der Ukrainer Drahtzieher der Sabotageaktion gewesen sein. Er und 6 weitere sollen Wochen vorher mit einer gecharterten Segeljacht von Rügen aus gestartet sein. Bei Tauchgängen soll die Gruppe 4 mit Zeitzündern versehene Sprengsätze zum Meeresboden gebracht haben. Tanja Wagner, Nachrichtenredaktion.
1: Deutschlands Raucherinnen und Raucher müssen sich auf deutlich höhere Preise für Zigaretten einstellen. Der Finanzausschuss des Bundestags stimmt heute über eine Gesetzesnovelle für höhere Tabaksteuern ab. Morgen geht das Thema in den Bundestag, am Freitag in den Bundesrat.
3: Aktuell kostet eine Schachtel mit 20 Zigaretten im Schnitt schon gut 8 Euro. Ab dem kommenden Jahr soll sie dann schrittweise teurer werden. In 4 Jahren könnte sie dann schon bei 12 Euro liegen, Markenzigaretten sogar bei 14. Aus Spargründen drehen sich viele Raucher ihre Zigaretten selbst, aber auch beim Feinschnitt. Tabak ist ein ordentliches Preisplus geplant. Die Tabaklobby glaubt aber, viele Raucher werden ihre Zigaretten dann einfach illegal kaufen oder im Ausland. Ursula Winkler, Nachrichtenredaktion.
1: Nach seiner Lungenoperation hat Papst Leo nach Angaben des Vatikans eine ruhige Nacht im Krankenhaus verbracht. Im Laufe des Tages heute soll es weitere Informationen geben. Dem 71-Jährigen musste gestern der untere Lappen der rechten Lunge entfernt werden, weil sich dort ein Knoten befand. Es stellte sich heraus, dass es sich um eine bösartige Krebsart handelt. Wie es mit der Behandlung weitergehen wird, hängt nach Angaben der Ärzte davon ab, ob noch Krebszellen im Körper vorhanden sind. Der wegen Betrugs verurteilte Immobilieninvestor René Benko wechselt vom Gefängnis in den Hausarrest mit Fußfessel. Ein entsprechender Antrag des Signa Gründers wurde vom Landgericht Innsbruck gewährt. Vor wenigen Wochen wurde Benko zu 2,5 Jahren Haft wegen Schädigung seiner Gläubiger verurteilt.
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1: Zum Wetter, die Vorhersage des Deutschen Wetterdienstes. An den Alpen heute noch letzte Schauer, später lockert es aber immer mehr auf. Im Rest des Landes meist heiter, im Norden und in der Westhälfte auch länger sonnig und trocken. Dazu 15 bis 21 Grad mit den höchsten Werten am Oberrhein. Auch morgen nach Nebelauflösung oft freundlich, vereinzelt wolkig, aber überwiegend trocken bei nochmal sehr milden 16 bis 21 Grad.
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1: Ich bin Diana Kramer. Auf Getränke mit Zuckerzusatz soll künftig eine Extrasteuer anfallen. Einen entsprechenden Vorschlag für die Bundestagsfraktionen der schwarz-roten Koalition hat das Kabinett heute auf den Weg gebracht. Vor allem Softdrinks könnten damit für Verbraucher teurer werden. Der Beschluss im Bundestag steht allerdings noch aus.
2: Ab Juli müssen die Abgabe vor allem große Hersteller von zuckergesüßten Getränken wie Limo oder Cola zahlen. Bei einem Zuckergehalt ab 5 Gramm pro 100 Milliliter werden 26 Cent fällig, bei 8 Gramm pro 100 Milliliter sind es 32 Cent. Der Staat verspricht sich von der Zuckersteuer Mehreinnahmen. Erfahrungen aus anderen Ländern zeigen aber, dass die Industrie, um Steuern zu sparen, die Rezepturen geändert und den Getränken einfach weniger Zucker zugefügt hat. Ein Effekt, den Gesundheitsexperten begrüßen. Katrin Müller, Nachrichtenredaktion.
1: Erstmals steht seit heute ein mutmaßlicher Täter der Nord Stream-Anschläge vor Gericht. Vor dem Hanseatischen Oberlandesgericht in Hamburg hat der Prozess gegen einen ukrainischen Staatsbürger begonnen. Die Bundesanwaltschaft wirft ihm Kriegsverbrechen vor. Er soll ein Sprengkommando geführt haben, das im September 2022 die Gasleitungen in der Ostsee zerstört hat. Erst vor wenigen Wochen wurde Immobilieninvestor René Benko zu 2,5 Jahren Haft wegen Schädigung seiner Gläubiger verurteilt. Nun wechselt er vom Gefängnis in den Hausarrest mit Fußfessel. Ein Antrag des Signa-Gründers wurde vom Landgericht Innsbruck gewährt.
3: Schon einige Male hatte der Anwalt von Benko versucht, seinem Mandanten die Hafterleichterung einer häuslichen Fußfessel zu verschaffen. Diesmal verfing sein Argument, dass sich Benko auf seine weiteren Prozesse nur zu Hause angemessen vorbereiten könne. Für den Ex-Milliardär ist das nach rund 20 Monaten in Untersuchungshaft sicher eine gute Nachricht. Er soll schon in den nächsten Tagen das Gefängnis verlassen dürfen. Aus Wien, Matthias Röder.
1: Die CSU fordert erneut den sofortigen Abbruch der Sondierungsgespräche zwischen SPD, Grünen und Linkspartei in Berlin. CSU-Generalsekretär Martin Huber sagte, die Berliner Linken würden sich nicht um getroffene Vereinbarungen scheren und das Antisemitismusproblem in den eigenen Reihen nicht ernst nehmen. Die Sondierungen sind aktuell unterbrochen, weil die Linken-Fraktion eine inhaltlich abweichende Erklärung zu Antisemitismus unterzeichnet hatte.
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1: Zum Wetter, die Vorhersage des Deutschen Wetterdienstes. Nach letzten Schauern an den Alpen lockert es jetzt überall auf. Es bleibt im ganzen Land heute meist heiter und trocken. Im Norden und in der Westhälfte auch länger sonnig. Dazu 15 bis 21 Grad mit den höchsten Werten am Oberrhein. Auch morgen nach Nebelauflösung oft freundlich, vereinzelt wolkig, aber meist trocken bei nochmal milden 16 bis 21 Grad.
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1: Heute gibt es einen Mix aus Sonne und Wolken. Hin und wieder sind auch Regenschauer möglich. Die Temperaturen liegen zwischen 13 und 17 Grad, im oberen Erzgebirge bei 10 Grad. Der Wind weht mäßig aus nordwestlichen Richtungen.
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1: Ich bin Diana Kramer. Die schwarz-rote Koalition hat ihren Streit über eine Steuer auf zuckerhaltige Getränke beigelegt. Ab Juli kommenden Jahres sollen laut einem Kabinettsbeschluss je nach Zuckergehalt 26 oder 32 Cent steuerfällig werden. Kleine Hersteller mit weniger als 1 Million Litern im Jahr sollen davon ausgenommen sein.
2: Mit der Steuer will Finanzminister Lars Klingbeil Geld für den Bundeshaushalt einnehmen und zugleich die Hersteller dazu bringen, den Zuckergehalt ihrer Getränke zu senken. Für 2027 rechnet die Bundesregierung mit rund 690 Millionen Euro Einnahmen. Kritik kommt aus der Union. Hessens Ministerpräsident Boris Rhein nennt die Abgabe eine Teuersteuer. Sie belastet die Bürger zusätzlich und gefährde Arbeitsplätze in der Getränkeindustrie. Auch andere unionsgeführte Länder hatten sich zuletzt gegen die Steuer ausgesprochen. Thomas Bleskin, Nachrichtenredaktion.
1: Auch Zigaretten werden teurer. Der Finanzausschuss des Bundestags hat heute für höhere Tabaksteuern gestimmt. Zwischen 2027 und 2030 steigen die Steuern schrittweise. Eine Packung mit 20 Zigaretten könnte 2030 fast 12 Euro kosten. Aktuell sind es im Schnitt um 8 Euro. Auch Drehtabak, Shisha-Tabak und E-Zigaretten sollen teurer werden. Große Sorge um den Papst. Leo XIV. Ist an Lungenkrebs erkrankt. Das gaben seine Ärzte am Abend nach einer Operation bekannt. Im Krankenhaus soll sich der Papst jetzt etwa eine Woche erholen. Wie es mit seiner Therapie dann weitergeht, ist noch offen.
3: Die Stimmung hier im Vatikan schwankt zwischen Unsicherheit und Hoffnung. Gut ist, dass der Tumor früh entdeckt wurde. Doch ein Teil von Leos rechten Lungenflügel wurde entfernt. Der Eingriff ist gut verlaufen. 3 Stunden lang lag der Papst hier im OP. Aber ein Rückfall ist möglich. Leo schien bisher immer gesund, hat ein Fitnessstudio in seinem Apartment hier. Trotz allem wirkt er aber gefasst. Auch sein Bruder wird gerade in den USA behandelt. Auch er hat Krebs. Claudia Wächter, Rom.
1: Der Gewinner des Rekord-Euro-Jackpots von 120 Millionen Euro ist gefunden. Der 35-Jährige aus dem Kreis Mettmann bei Düsseldorf wurde telefonisch über seinen Gewinn informiert. Er sei überwältigt und völlig sprachlos gewesen, teilte der Online-Anbieter Lotto24 mit. Für die Ziehung am Dienstag hatte der Mann den Tippschein eher zufällig und kurzfristig ausgefüllt. Sein Einsatz lag bei 36,80 Euro.
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1: Zum Wetter, die Vorhersage des Deutschen Wetterdienstes. Nach letzten Schauern an den Alpen lockert es jetzt überall auf. Es bleibt im ganzen Land heute meist heiter und trocken. Im Norden und in der Westhälfte auch länger sonnig. Dazu 15 bis 21 Grad mit den höchsten Werten am Oberrhein. Auch morgen nach Nebelauflösung oft freundlich, vereinzelt wolkig, aber meist trocken bei nochmal milden 16 bis 21 Grad.
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1: Ihr hört Second Radio und ihr hört Blick zurück, Gesichter und Geschichten aus Sachsen und von nebenan. Ich bin Thorsten Weikert und bei mir zu Gast der Publizist Bernd Mühling. Die Unternehmerin Ursula Irmscher ist heute die Person unseres Gespräches. Sie baute zunächst mit Hilfe ihres Ehemannes nach dem Ende des Zweiten Weltkrieges einen stattlichen Betrieb auf, den sie über viele Jahre weiterführte. Lieber Herr Mühling, was gibt es denn noch über Ursula Irmscher zu berichten?
2: Ich fange da mal an beim Sohn, Jürg Irmscher. Der hat das einmal so beschrieben. Bereits in den 20er und 30er Jahren war seine Großmutter Emma erfolgreich als Kunsthandwerkerin in Markkleeberg tätig. Ihre Spezialität war die Fertigung von Handspielpuppen wie Kasper, Gretel, Räufer, Prinz und Prinzessin. Mit diesen Handspielpuppen konnten Märchen nachgespielt werden und mit der Fantasie der Eltern für die Kinder herrliche Stunden gestaltet werden. 1945 musste aus dem Hobby dann ein Geschäft werden, denn es musste der Lebensunterhalt für drei Generationen verdient werden. Stoffe wurden also überall aufgekauft und mit Stoffpuppen, Teddys und Kasperpuppen bezahlt und dann erste Geschäfte in Leipzig mit Puppenbekleidung beliefert. Ursula Irmscher und ihr Mann übernahmen die Geschicke der Frau, der Firma der Schwiegermutter und spezialisierten sich auf Puppenbekleidung. Seit der ersten Nachkriegsmesse 1945 war in allen Jahren die Firma im Messehaus am Petershof mit ihren Produkten präsent.
1: Lieber Herr Mühling, gab es denn da bestimmte, sagen wir mal, Spezialitäten, die für die Fertigung der Emma Sturm standen?
2: Ich denke, dass sie eher breit aufgestellt war, was die Typen betraf, die sie modellierte und später auch Puppentheater in der DDR belieferte. Wenn es überhaupt eine Spezialität gab, dann waren es eben Handspielpuppen, die ich schon benannt habe. Und mit diesen Handspielpuppen konnte manches angestellt werden. Der Betrieb von Ursula Irmscher wuchs. Man bot sich der Industrie als Kooperationspartner an. Und es schloss sich dann eben eine Massenfertigung von Puppenbekleidung im Betrieb von Ursula Irmscher an. Zu ihren besten Zeiten beschäftigte sie neben den Angestellten in der Firma bis zu 60 Heimnäherinnen, die Woche für Woche ihre fertigen Kleider, Hosen, Jacken etc. in den Betrieb brachten, um sich dort wieder mit neuem Material und Schnittmustern einzudecken.
1: Lieber Herr Mühling, und dann stellt sich ja noch die Frage, wie es weiterging zu DDR-Zeiten und als es auch die DDR nicht mehr gab, aber das werden wir gleich besprechen.

0: Heißt es heute wieder bei Second Radio. Ich bin Thorsten Weikert und habe zu Gast den Publizisten Bernd Mühling. Einen großen Teil seiner Zeit ist er unterwegs auf den Spuren bemerkenswerter Persönlichkeiten von gestern und von vorgestern. Eine kreative Unternehmerin, die es mit Ideen und Sparsamkeit zu DDR-Zeiten weit brachte, soll im Zentrum unseres heutigen Gesprächs stehen. Ihre Kreationen gingen in alle Welt. In sich ist sich mein Gesprächspartner Bernd Mühling sicher. Welche Art Kreationen das im Speziellen waren und es vielleicht noch sind, das hoffe ich jetzt in Erfahrung zu bringen. Lieber Herr Mühling, um wen geht es denn heute?
1: Ich habe aus meiner Liste kreativer Frauen Ursula Jörmscher herausgesucht, die ihr Unternehmen in der Hauptstraße 18 im Markleberger Stadtteil Raschwitz hatte. Sie stellte für große Betriebe der DDR-Spielzeugindustrie Puppenmoden her und beschäftigte damit neben Angestellten im Betriebssitz eine sehr hohe Zahl von Näherinnen, die in Heimarbeit tätig waren. Sie hatte 1945 nach dem Ende des Zweiten Weltkrieges etwas aufgebaut, was ihre Mutter Emma Sturm bereits in den 1920er Jahren des letzten Jahrhunderts mit einer kleinen Fertigung von Puppen als Einzelstücke begonnen hatte. Aber es sollte nun Kleidung in großen Stückzahlen sein.
0: Lieber Herr Mühling, was weiß man denn über Ihre Familie und deren Umfeld? Denn der Name Irmscher ist mir wenigstens aus der Unterhaltungsmusikszene schon bekannt. Was gibt es denn darüber zu erzählen, lieber Herr Mühling?
1: Vielleicht das erstmal zum Hintergrund der Frau Irmscher. Sie lebte von 1912 bis 1996 und ihre Mutter, die erwähnte Emma Sturm, eine geborene Kramer, war verheiratet mit Alfred Sturm. Aus dieser Ehe ging also Tochter Ursula hervor, die Horst Irmscher heiratete und mit ihm drei Kinder hatte. Hier kommt also der Name Irmscher ins Spiel und ihr Sohn Horst Joachim, von allen Joe gerufen, führte den Betrieb fort. Jo Irmscher ist auch gut als Schlagersänger bekannt und wird trotz seines inzwischen hohen Alters immer noch erstaunlich gut besucht, hörte ich. Und ich weiß, dass er immer noch gut bei Stimme ist. Das ist schon erstaunlich. Unter der kreativen Hand von Emma Sturm entwickelte ihre Tochter Ursula Irmscher den Betrieb weiter. Die Raschwitzer Hauptstraße, darauf hatte ich verwiesen, war über Jahrzehnte hinweg der Sitz der Familie und es ist der kleine Altbau, später das daneben gelegene Haupthaus des Grundstücks, Wohnort und Sitz des Betriebes. Und dann kommt es zur Einrichtung eines stattlich großen Vorfertigungs- und Lagerbaus auf diesem großen Grundstück.
0: Welche Rolle die Firma Irmscher in ihrem Metier der DDR-Spielwarenindustrie einnahm, das werden wir gleich besprechen.

0: Ihr hört Second Radio und ihr hört Blick zurück, Gesichter und Geschichten aus Sachsen und von nebenan. Ich bin Thorsten Weikert und bei mir zu Gast der Publizist Bernd Mühling. Auf die Puppenbekleidungsfirma von Ursula Irmscher in Raschwitz haben wir heute unseren Blick gerichtet. Lieber Herr Mühling, wie lief es denn nach den erfolgreichen Anfängen weiter?
1: Die Entwicklung und vor allen Dingen die Dynamik solcher kleinen Firmen, die sich dann in der Zwischenzeit Kommanditgesellschaften nannten, war den Ideologen der DDR schon ein Dorn im Auge, und 1972 wurde auch die Kunsthandwerkstatt Sturm wie tausende andere Betriebe verstaatlicht. Der Betrieb existierte weiter als VEB und war nun ein völlig unselbstständiger Betriebsteil eines Leipziger Betriebes in eines Thüringer Kombinats. Die Produktpalette wurde stark eingeschränkt und meist wurden einfache Kleider in riesigen Stückzahlen für den Export in die Sowjetunion und andere Länder gefertigt. Ursula Irmscher ging mit ihrem Mann in Rente, und Jo Irmscher machte teilweise aus dem Unternehmen ein Hobby, indem er trotz seiner Singerei weiter dem Unternehmen zur Seite stand und es nach der Wende auch weiterführte.
0: Lieber Herr Mühling, genau die Wende, da gibt es ja bestimmt auch einiges zu berichten. Kam es denn zu einem Neuanfang für das Unternehmen?
1: 1990 reprivatisierte Ursula Irmscher, unterstützt von Sohn Jo Irmscher, die Firma. Übrigens als einer der ersten im Leipziger Raum. Aber für wen sollte das nun zu welchen D-Mark-Preisen massenhaft produziert werden? Es wurde zwar ein völliger Neuanfang, doch der Druck aus dem Ausland war groß. Manches gelang, vieles ging nicht auf in den bisherigen Umfang, aber das Thema Puppenmoden, wenn auch in kleinen Stückzahlen, hält sich weiter.
0: Lieber Herr Mühling, auch wieder eine spannende Geschichte hier in unserer Reihe Blick zurück, Gesichter und Geschichten aus Sachsen und von nebenan. Die nächste Folge könnt ihr nächsten Mittwoch hören, und zwar nur hier bei Second Radio.

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1: Ich bin Thomas Brockt. Die schwarz-rote Koalition hat ihren Streit über eine Steuer auf zuckergesüßte Getränke beigelegt. Ab Juli 2027 sollen laut einem Kabinettsbeschluss je nach Zuckergehalt 26 oder 32 Cent Steuer fällig werden. Kleine Hersteller mit weniger als 1 Million Litern im Jahr sollen davon ausgenommen sein.
2: Mit der Steuer will Finanzminister Lars Klingbeil Geld für den Bundeshaushalt einnehmen und zugleich die Hersteller dazu bringen, den Zuckergehalt ihrer Getränke zu senken. Für 2027 rechnet die Bundesregierung mit rund 690 Millionen Euro Einnahmen. Kritik kommt aus der Union. Hessens Ministerpräsident Boris Rhein nennt die Abgabe eine Teuersteuer. Sie belastet die Bürger zusätzlich und gefährde Arbeitsplätze in der Getränkeindustrie. Thomas Bleskin, Nachrichtenredaktion.
1: Rund 4 Jahre nach dem Anschlag auf die Nord Stream Pipelines in der Ostsee hat in Hamburg der Prozess gegen einen der mutmaßlichen Täter begonnen. Der Ukrainer muss sich unter anderem wegen des Vorwurfs eines Kriegsverbrechens verantworten. Die Bundesanwaltschaft wirft ihm außerdem die Herbeiführung von Sprengstoffexplosionen, Zerstörung von Bauwerken sowie die Störung öffentlicher Betriebe vor. Die Anschläge auf die Nord Stream Gasleitungen hatten im September 2022 weltweit für Schlagzeilen gesorgt. Vor wenigen Wochen wurde Immobilieninvestor René Benko zu 2,5 Jahren Haft wegen Schädigung seiner Gläubiger verurteilt. Nun wechselt er vom Gefängnis in den Hausarrest mit Fußfessel. Ein entsprechender Antrag des Signer Gründers wurde vom Landesgericht Innsbruck gewährt.
3: Schon einige Male hatte der Anwalt von Benko versucht, seinem Mandanten die Hafterleichterung einer häuslichen Fußfessel zu verschaffen. Diesmal verfing sein Argument, dass sich Benko auf seine weiteren Prozesse nur zu Hause angemessen vorbereiten könne. Für den Ex-Milliardär ist das nach rund 20 Monaten in Untersuchungshaft sicher eine gute Nachricht. Er soll schon in den nächsten Tagen das Gefängnis verlassen dürfen. Aus Wien, Matthias Röder.
1: Zigaretten werden teurer. Der Finanzausschuss des Bundestags hat heute für höhere Tabaksteuern gestimmt. Zwischen 2027 und 2030 steigen die Steuern schrittweise. Eine Packung mit 20 Zigaretten könnte 2030 fast 12 Euro kosten. Aktuell sind es im Schnitt um 8 Euro. Auch Drehtabak, Shisha-Tabak und E-Zigaretten werden teurer.
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1: Zum Wetter, die aktuelle Vorhersage des Deutschen Wetterdienstes. In weiten Teilen des Landes gibt es heute goldenes Oktoberwetter mit Sonnenschein. Dazu bleibt es bis zum Abend meist trocken. Die Temperaturen liegen bei 15 bis 21 Grad mit den höchsten Werten am Oberrhein. Morgen dann noch einmal ähnlich schön. Nach Nebelauflösung wird es meist freundlich. Vereinzelt ziehen Wolken durch, Regen ist aber nicht in Sicht. Dazu noch einmal sehr mild bei 16 Grad im Norden und bis 21 Grad im Südwesten.
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1: Zum Wetter, die aktuelle Vorhersage des Deutschen Wetterdienstes. In weiten Teilen des Landes gibt es heute goldenes Oktoberwetter mit Sonnenschein. Dazu bleibt es bis zum Abend meist trocken. Die Temperaturen liegen bei 15 bis 21 Grad mit den höchsten Werten am Oberrhein. Morgen dann noch einmal ähnlich schön. Nach Nebelauflösung wird es meist freundlich. Vereinzelt ziehen Wolken durch, Regen ist aber nicht in Sicht. Dazu noch einmal sehr mild bei 16 Grad im Norden und bis 21 Grad im Südwesten.
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1: Ich bin Thomas Bockt. Kinder unter 13 Jahren sollen in Deutschland künftig grundsätzlich keine sozialen Netzwerke wie TikTok, Snapchat oder Instagram mehr nutzen dürfen. Das Bundeskabinett hat dafür Eckpunkte beschlossen, die gelten sollen, bis es eine EU-weite Regelung gibt.
2: Die deutschen Social-Media-Beschränkungen müssen noch durchs Kabinett, dann durch Bundestag und Bundesrat. Das kann also noch Monate dauern, bis die in Kraft treten. Damit kommen sie aber vielleicht immer noch schneller als die EU-Regeln. Inhaltlich schält sich aber eine ungefähr gleiche Linie heraus. Unter 13 Jahren kein Social Media, danach nur eingeschränkt. Und es soll strengere Vorgaben für die Plattformen geben, insbesondere suchtfördernde Algorithmen für Jugendliche zu unterlassen. Solche Vorgaben an die Plattformen lassen sich allerdings nur von der EU wirksam durchsetzen. Ronny Thorau, Berlin.
1: Die Bundesregierung hat auch eine Steuer auf zuckerhaltige Getränke auf den Weg gebracht. Betroffen sind Softdrinks mit mindestens 5 Gramm Zucker pro 100 Milliliter, also Limonaden, Eistees, Energydrinks oder Fruchtsaftgetränke mit Zuckerzusatz. Die Steuer soll ab Juli 2027 gelten und in 2 Stufen je nach Zuckergehalt erhoben werden. Laut Finanzministerium könnte der Bund damit 690 Millionen Euro im kommenden Jahr einnehmen. Schwere Unwetter haben in vielen Regionen Griechenlands Schäden angerichtet. In einigen Gegenden fiel der Strom aus. Auch der Fährverkehr ist stark eingeschränkt.
3: Die heftigen Unwetter haben vielen Urlaubern die Ferien vermiest. Flüge nach Rhodos mussten nach Kreta umgeleitet werden. In zahlreichen Regionen fiel innerhalb von nur 12 Stunden so viel Regen wie sonst im gesamten Oktober. In der Ägäis peitschen schwere Stürme über das Meer. Die meisten Fähren bleiben in den Häfen. Takisaphos, Athen.
1: Rund 4 Jahre nach dem Anschlag auf die Nord Stream Pipelines in der Ostsee hat in Hamburg der Prozess gegen einen der mutmaßlichen Täter begonnen. Der Ukrainer muss sich unter anderem wegen des Vorwurfs eines Kriegsverbrechens verantworten. Die Bundesanwaltschaft wirft ihm außerdem die Herbeiführung von Sprengstoffexplosionen, Zerstörung von Bauwerken sowie die Störung öffentlicher Betriebe vor. Die Anschläge auf die Nord Stream Gasleitungen hatten im September 2022 weltweit für Schlagzeilen gesorgt.
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4: Bis zum Abend, da gibt es neben dichteren Wolken auch ein bisschen Sonnenschein. Nur selten treten schwache Schauer auf. Die Höchstwerte liegen zwischen 13 und 17 auf dem Fichtelberg bei maximal 8 Grad. Der Wind weht zeitweise mäßig aus Nordwest bis West. In der Nacht, da klart der Himmel auf und später bildet sich dann Nebel. Die Temperatur, die sinkt auf 6 bis 0 Grad und im Erzgebirge, da gibt es wieder mal leichten Frost.
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5: Die A4 Frankfurt Richtung Dresden. Zwischen Hainichen und Berbersdorf gibt es aktuell Behinderungen nach einem Unfall. Bitte fahrt da vorsichtig. Die A72 Richtung Leipzig zwischen Chemnitz Süd und dem Kreuz Chemnitz. Im Moment 4 Kilometer Stau wegen Bauarbeiten. Dort dauert es 15 Minuten länger. Und die B176 Weißenfels in Richtung Harzer ist zwischen Kreutsch und Neukieritzsch gesperrt. Da wird gerade ein tonnenschwerer Tagebaubagger versetzt. Noch eine Meldung aus Dresden. Im Kreuzungsbereich Herzer Lindner Ecke Theaterstraße gibt es Behinderungen nach einem Unfall. Geblitzt wird auf der B2 zwischen Markleberg und Leipzig, auf der B6 am Ortsausgang Deubern in Richtung Leipzig, auf der S34 in Naundorf Richtung Döbeln und in Dresden in der Schützenhofstraße da stadteinwärts. Falls ihr mehr Blitze habt oder Verkehrsbehinderungen oder, sagt uns gern Bescheid auf unserer WhatsApp-Nummer, die 0341 35 88 30 95. Ich sag schon mal Dankeschön für eure Tipps, wünsche euch eine entspannte Fahrt in diesen Mittwochnachmittag.
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5: Mein Name ist Uwe Bier, ich sage Hallo an diesem Mittwoch um 15 Uhr und 4 Minuten.

Es ist der 14. Oktober 2026 und immer noch so ein Stückchen von Sommer, das uns da jeden Tag überrascht. Mich freut es ja total, aber wir wissen alle gemeinsam, so Regen, also Feuchtigkeit von oben, das fehlt auch wirklich. Wird sein, dass es mal regnet und gerade kommen ja aus Griechenland die Meldungen, dass es da total schüttet, also an einem Tag so viel Regen wie sonst im ganzen Monat Oktober. Das ist schon auch das andere Extrem und da hoffe ich, dass uns das nicht unbedingt betrifft. Heute gucken wir erstmal auf einen der weiteren Feiertage oder eben Tage, an denen wir eine ganz bestimmte Institution oder einen ganz bestimmten Teil des Lebens begehen. Heute in Deutschland begehen wir den Tag der Hospize. Hospize, das sind ja Orte, in denen Menschen außerhalb dieser ganz kühlen Atmosphäre der Krankenhäuser, die, glaube ich, keiner so richtig mag, in denen also diese Menschen, die ihre letzten Tage oder Wochen vor sich haben, dann nochmal eine schöne Zeit verbringen können. Hospize, also eine sehr angenehme Atmosphäre mit netten Menschen, mit vielen Angeboten, die auch nochmal den positiven Blick ein bisschen schärfen. Und diese Einrichtungen sind ja oft gemeinnützig oder kirchlich organisiert. Und es gibt diesen bundesweiten Aktionstag, der wurde 2000 vom Deutschen Hospiz- und Palliativverband ins Leben gerufen, um eben mal die öffentliche Aufmerksamkeit von uns auf die Situation von diesen schwerstkranken und sterbenden Menschen und den Angehörigen zu lenken. Irgendwann betrifft es ja auch jeden. Wir wissen, das Leben ist endlich. Ja, und in diesem Jahr lautet das Motto des Aktionstages: So bunt wie das Leben, Hospiz. Und das greift im Geiste des kurz zuvor stattgefundenen Welthospiztages, der war am 10. Oktober, also vor 4 Tagen, das Thema Vielfalt auf. Das Motto, das sagt schon mal deutlich, dass Sterben zum Leben gehört und die Hospizarbeit eben so vielfältig ist wie unsere Lebensgeschichten und die Lebensgeschichten der Betroffenen und die Persönlichkeiten der Begleiter. Überall in Deutschland nutzen ambulante Hospizdienste und stationäre Einrichtungen diesen heutigen Tag für Informationen, für Tage der offenen Tür, für Lesungen und auch für Gottesdienste. Ja, und Ziel ist es ganz einfach, Berührungsängste abzubauen. Wir alle wollen ja mit dem Tod nicht so in Berührung kommen, auch mit den letzten Tagen und Stunden unserer Liebsten nicht. Das wird immer so ein bisschen weggeschoben, aber es ist vielleicht ganz schlau, sich vorher mal ein bisschen damit zu beschäftigen, damit man dann eben auch weiß, wie das Ganze funktionieren kann. Ja, und das Ziel dieses Tages ist eben auch, über die konkreten, für Betroffenen kostenfreie Unterstützungsangebote aufzuklären. Die gibt es nämlich. Im Moment werden rund 1500 ambulante Hospizdienste, die sind da am Start und begleiten Menschen, entlasten Familien direkt im häuslichen Umfeld. Da muss man also auch gar nicht ins Hospiz, in eine Einrichtung gehen. Man wird da auch zu Hause betreut. Über 150 stationäre Hospize gibt es aber trotzdem. Zahlreiche Palliativstationen, die bieten spezialisierte Betreuung am Lebensende an. Das heißt ja auch ganz oft, dass man dann keine Schmerzen mehr verspürt, sondern ruhig und friedlich einschläft und etwa 90% der Menschen, also fast jeder, äußern den Wunsch, zu Hause zu sterben. Das wäre auch mein Wunsch und der Aktionstag heute, der stärkt die ambulanten Angebote, um diesen Wunsch würdevoll zu ermöglichen. Ein ganz, ganz wichtiges Datum also heute, der 14. Oktober, der Deutsche Hospiztag. Mein

Wunderbarer Sonnenschein vor dem Studiofenster und viele werden heute diesen Mittwoch auch nochmal nutzen, um draußen zu sein, frische Luft zu schnappen, vielleicht noch ein bisschen bräunen. Das geht ja auch noch im Oktober, warum eigentlich nicht? Aber es kommt ja auch der Abend und der kommt ja in den nächsten Tagen und Wochen immer ein bisschen früher. Ihr wisst, Tage werden kürzer, die Nächte werden länger und deswegen wäre es vielleicht auch eine gute Gelegenheit, heute Abend mal wegzugehen. Zum Beispiel in die Stadthalle in Chemnitz, da wird nämlich ein Gast begrüßt, also da wäre ich eigentlich auch ganz gern heute Abend. Annette Louisanne ist heute Abend in Chemnitz zu Gast ab 19.30 Uhr, da geht's los im großen Saal der Stadthalle und diese Annette Louisanne, die hat ja schon vor 22 Jahren, Wahnsinn, wie lang das schon her ist, mit ihrem Debütalbum Bohem den großen Durchbruch 2004 war das. Und dieses Album, das hat sie mit über 515.000 verkauften Einheiten zu ihrer erfolgreichsten Veröffentlichung bisher gemacht. Und auf dem Abend drauf war auch das Lied Das Spiel, das sie berühmt gemacht hat. So ein bisschen freches, frivoles Lied, das ihr auch so ein bisschen den Namen eingebracht hat, da sie das Leben ziemlich leicht betrachtet, was ja kein Fehler ist. In ihrer Karriere übrigens hat sie mittlerweile mehr als 1,5 Millionen Tonträger verkauft, ist also sehr erfolgreich. Und der Künstlername Louisanne, also sie heißt nicht wirklich Louisanne, sonst ist ein Künstlername, wir dachten uns das schon, der leitet sich vom Vornamen ihrer Großmutter ab, die Louise hieß und die Annette Louisanne, die hatte ein gutes Verhältnis zu ihrer Oma, ist nämlich bei ihrer Mutter und deren Eltern, also bei ihrer Oma und Opa, in Schönhausen an der Elbe aufgewachsen, bis sie dann 1991 mit 14 Jahren mit ihrer Mama nach Hamburg gezogen ist. Dort hat sie nach dem Schulabschluss erstmal ein Malereistudium angefangen und hat da das Studium finanziert mit ihrer Tätigkeit als Studiomusikerin. Das war sie nämlich damals schon. Dann hat sie so ein bisschen die Malerei nicht an die Wand gehangen, aber in die Ecke gestellt so ein bisschen und hat sich mehr auf die Musik konzentriert und das mit großem Erfolg. Einige Alben sind schon produziert und auch in diesem Jahr ist nochmal ein Album auf den Markt gekommen. Das heißt Sehnsucht hat sie in ihrer eigenen Firma mittlerweile produziert, Atelier Louisanne. So heißt das, muss also in kein fremdes Studio mehr gehen. Und am 11. September ist das Album rausgekommen und jetzt gibt's natürlich die Tour zum Album. Das ist ja auch so gang und gäbe in der Pop- und in der Rockmusik. Und Annette Louisanne eben heute auf der Tour Sehnsucht live 2026 im Saal der Stadthalle um 19.30 Uhr. Geht's los.

In der ehemaligen DDR, da ist so Krippenbetreuung, also Kinder in Krippen zu betreuen, die Kleinen, die noch nicht mal 3 Jahre alt sind, in Krippen zu betreuen, ganz in gewesen. Jede Menge Menschen haben das genutzt, weil die Frauen auch alle auf Arbeit gegangen sind. Und jetzt fragt sich meine Heimatstadt Chemnitz, warum nutzen Eltern diese Angebote für Krippenbetreuung im Moment nicht? Jedenfalls nicht so richtig. Deswegen befragt ab sofort das Jugendamt der Stadt Chemnitz die Eltern von Kids unter 3 Jahren, welche Gründe es denn gibt, ihr Kind vor dem 3. Geburtstag nicht in so einer Kinderbetreuung zu geben. Ziel ist da, die Betreuung für Kinder in der Kindertagesbetreuung, also in Kitas, in Krippen, bei der Tagesmutti oder beim Tagesvati, so zu gestalten, dass sie richtig gut zu den Bedürfnissen und zum Alltag von Familien passt. Da könnt ihr mitmachen, wenn ihr wollt, unter chemnitz.de/Elternbefragung. Die Umfrage läuft bis Ende des Jahres und die richtet sich an Eltern, deren Kids eben vor dem 3. Geburtstag keine Kindertagesbetreuung besucht haben und zu dieser Zeit aber in Chemnitz gelebt haben. Das wäre wichtig. Nicht, dass er jetzt aus Berlin kommt und sagt, wir waren da, aber das Kind noch keine 3 Jahre alt und sind deswegen da nicht in die Krippe gegangen. Es geht um Kids, die unter 3 Jahre sind und in der Zeit in Chemnitz gelebt haben. Bei mehreren Kindern beziehen sich die Fragen übrigens aufs jüngste Kind, das ab 2016 geboren worden ist und vor dem 3. Geburtstag nicht in der Kindertagesbetreuung war. Ja, mit dieser anonymen übrigens und auch ganz niederschwelligen Befragung, da soll jetzt untersucht werden, welche Ursachen es denn gibt für die sinkende Inanspruchnahme von Krippenplätzen in Chemnitz. Das war nämlich mal schon besser. Damit sollen die Angebote der Stadt bedarfsgerecht inklusiv und auch attraktiv weiterentwickelt werden. Die Betreuungsquote unter 3 Jahren, also die U3 in Chemnitz, die lag letztes Jahr bei 45% und damit immerhin noch über dem Bundesdurchschnitt, der 37,8% beträgt, aber eben auch unter dem Durchschnitt von Sachsen. Da ist die Betreuungsquote U3 nämlich 54,3%. Tja, und wenn ihr ein Kind habt, was jünger ist als 3 Jahre, beziehungsweise eben bis zum 3. Lebensjahr nicht in der Tagesbetreuung war und nach 2016 geboren wurde, könnt ihr euch melden. Einfach auf chemnitz.de/Elternbefragung. Und da wird dann gesucht, wo die Gründe sind und es wird einiges nachgebessert. Finde ich übrigens eine richtig gute Idee.

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1: Johannes Oerding von seinem alleinigen letzten Album, muss man sagen. Das letzte Album hat er ja gemacht als Kollaboration mit Peter Maffay. Aber das hier, das Hotel-Album, also das Album, das nach Hotel heißt, hat er alleine gemacht. Auch erst im letzten Jahr, glaube ich, so, nee, in diesem Jahr sogar. Er ist so fleißig, dieser Johannes Oerding. Ja, das war er zu hören. Schönes Album, kann man machen, genauso wie das neue Album gemeinsam mit Peter Maffay, das da Nashville heißt und auch Country-Songs beherbergt. Ja, und jetzt kommt bei uns hier bei Second Radio natürlich auch eine ganz wichtige Angelegenheit, nämlich die regionalen Nachrichten, die News aus Sachsen. Angie steht schon in den Startlöchern und ich habe noch einen ganz, ganz wichtigen Hinweis in eigener Sache für euch.
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7: Ich bin Angie Pirsch. Fußgängerbrücke in Chemnitz wird abgerissen. Mehrgenerationenplatz entsteht in Borlas. Ab morgen Alkoholverbot auf allen sächsischen Bahnhöfen. Die Meldungen im Einzelnen. In Chemnitz wurde heute die Fußgängerbrücke Hainstraße gesperrt. Die Brücke über die Bahngleise kann nicht mehr gerettet werden. Deswegen wird sie abgerissen. Vergleichbar ist das Bauwerk mit der eingestürzten Carola-Brücke in Dresden. Die Hohlkastenkonstruktion über die Bahngleise ist nicht zugänglich. Daher können Fachleute den Zustand der Brücke nicht genau kontrollieren. Auch bei einer aufwendigen Sanierung hätte nicht ausgeschlossen werden können, dass die Brücke plötzlich einstürzt und der Bahnbetrieb gefährdet wird. Die Kosten für den Abriss belaufen sich auf fast 500.000 Euro. Die Wege zur Brücke verschwinden ebenfalls. Die Flächen werden begrünt. Voraussichtlich bis Mitte November, da soll der Stadt zufolge alles erledigt sein. Fußgängerinnen und Fußgänger, die werden über den Dresdner Platz umgeleitet. Im Klingenberger Ortsteil Borlas entsteht ein Mehrgenerationenplatz. Dafür fließen Fördermittel aus einem Programm zur Belebung der Ortszentren. Der Platz an der Turnhalle in Borlas befindet sich derzeit in einem schlechten Zustand. Er wirkt unordentlich, der Spielplatz ist in die Jahre gekommen und wird kaum noch von Kindern genutzt. Außerdem fehlen Sitzgelegenheiten, deshalb soll der Platz zu einem Treffpunkt für alle Altersklassen umgestaltet werden. Besonderer Wert wird auf Sportangebote und einen barrierefreien Zugang gelegt, heißt es aus dem Landratsamt in Pirna. Geplant sind eine Beachvolleyballanlage, eine Trainingsstation mit Fitnessgeräten für Erwachsene, ein Kinderbereich mit Spielgeräten und eine Ruhezone mit Sitzmöglichkeiten. Der neue Mehrgenerationenplatz in Borlas soll sich zu einem neuen Treffpunkt im Ort entwickeln. Die Kosten für die Umgestaltung belaufen sich auf gut 80.000 Euro. An den etwa 400 Bahnhöfen in Sachsen ist Alkohol ab morgen tabu. Die Bahnhöfe in Dresden und Leipzig gehören zu den letzten, an denen die Deutsche Bahn das Alkoholverbot umsetzt. Es gilt künftig auf allen Bahnhöfen in Deutschland. Damit will die Bahn die Sauberkeit und die Sicherheit erhöhen. Allein am Hauptbahnhof Leipzig hat die Bundespolizei im vergangenen Jahr mehr als 850 Gewaltstraftaten verzeichnet. Eine große Mehrheit der Fahrgäste hatte sich in Umfragen für ein Alkoholverbot ausgesprochen. Das Verbot gilt zunächst für alle Bereiche, die zur Deutschen Bahn gehören, also Bahnsteige, Empfangsbereiche und mitunter auch Bahnhofsvorplätze. In den Bahnhofsgaststätten, da wird allerdings weiterhin Alkohol ausgeschenkt. Auch in den meisten Nah- und Fernverkehrszügen darf vorerst noch getrunken werden. Soweit die Meldungen.
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1: Und bis zum Abend gibt es zwischen vielen Wolken auch immer wieder ein bisschen Sonne, wie gerade vom Studiofenster. Und bis auf örtlich wenige Tropfen bleibt es auch vorwiegend trocken. Die Temperaturen liegen aktuell zwischen 8 und 11 Grad und in der Nacht klart dann der Himmel oft auf. Auch da bleibt es trocken, später gibt es ein bisschen Nebel. Tiefstwerte gehen runter in der Nacht. Bis 0 Grad im Erzgebirge gibt es leichten Frost, falls ihr also Blumen draußen habt. bitte rein damit. Die 3-Tage-Aussicht. Morgen geht's nach örtlicher Nebelauflösung mit einer Mischung aus Sonne und Wolken weiter. Es bleibt trocken. Höchstwerte liegen morgen zwischen 14 und 18 Grad. Nochmal richtig schönes Wetter. Und auch am Freitag hält sich das ruhige und trockene Hochdruckwetter. Nach gebietsweisem Nebel und Hochnebel scheint auch da die Sonne. Es werden bis maximal 21 Grad erreicht. Und am Samstag wird's dann aber unbeständig mit ein bisschen Regen. Mit Temperaturen bis 14 Grad wird's dann auch kühler. Am Sonntag dann, da gibt es morgen ein paar Schauer und dazwischen gelegentlich wieder etwas Sonne und dann wird es noch kühler. Der Herbst ist also angekommen.
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1: Wir starten mit der A72 in Richtung Leipzig zwischen Chemnitz Süd und dem Kreuz Chemnitz. Aktuell 4 Kilometer Stau wegen Bauarbeiten. Dort dauert es 20 Minuten länger. Die A72 Vorsicht in Richtung Leipzig zwischen Geizhain und Bonner Süd. Da steht ein defekter LKW auf dem Standstreifen. Der rechte Fahrstreifen ist da gesperrt. Und da gibt es die Gefahr durch den Radwechsel auf der Fahrbahnseite. Bitte also vorsichtig fahren. Wir kommen zur B95 in Annaberg-Buchholz an der Kreuzung Chemnitzer Straße und Barbara-Uthmann-Ring. Ist die Ampelanlage außer Betrieb, also ein bisschen aufpassen. Ihr wisst noch, wie das geht ohne Ampel. Und in Dresden im Kreuzungsbereich Hertha-Lindner-Ecke Theaterstraße, auch da Behinderungen, da gab es einen Unfall. Geblitzt wird unter anderem auf der B6 in Lonnewitz in Richtung Seerhausen, auf der S34 in Naundorf in Richtung Döbeln, auf der S81 in Tschauitz in Richtung Lenz und in Dresden stehen sie in der Schützenhofstraße da stadteinwärts. Und falls ihr noch mehr habt von alledem, gerne her damit auf unsere WhatsApp-Nummer, das ist die 0341 35 88 3095, oder ihr schreibt eine Mail an studio@secondradio.de. Kommt alles an, ich sag's gerne weiter, wünsche euch eine entspannte Fahrt in diesen Nachmittag.
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0: 10 Minuten nach 4 haben wir es, 15:40 Uhr, beinahe zumindest. Ihr seid bei Second Radio, dem Second Radio Nachmittag ist Sachsen live. Ich bin der Uwe und freue mich, dass ihr dran seid und möchte jetzt ganz gerne mal sprechen mit jemandem, der im Prinzip jeden Tag Gutes tut und das sogar beruflich. Freue mich, dass er jetzt am Telefon ist, nämlich Christian Frank, Vorstand von Lukas Stern e.V. Hallo Christian.
1: Hallo Uwe, ich freue mich, dass ich da sein darf.
0: Es ist schön, dass es klappt mit uns beiden heute, weil ich bin schon so lange noch nicht Mitglied im Lukas Stern e.V., aber verfolge euch tatsächlich ganz, ganz oft und ganz, ganz lange schon, weil es wirklich, das ist so eine Sache, die ihr macht, die immer Gutes bewegt und die mich auch tief im Herzen berührt, muss ich gestehen. Ihr kümmert euch nämlich um Menschen, deren letzte Wünsche erfüllt werden sollen, oder habe ich das jetzt falsch verstanden?
1: Es ist nur zum Teil richtig, Uwe. Wir kümmern uns auch um Menschen, deren letzte Wünsche wir erfüllen. Aber es sind Gott sei Dank nicht immer nur letzte Wünsche, sondern unser Slogan heißt, wir erfüllen Herzenswünsche für schwer erkrankte Menschen und deren Familien sowie für Menschen mit Handicaps. Und dabei spielt das Alter keine Rolle.
0: Also eine ganz wichtige Angelegenheit, weil genau diese Menschen ja ganz oft auch finanziell nicht unbedingt so gestellt sind, dass sie sich das alles leisten können, was der letzte Wunsch wäre. Und da muss ja auch eine Menge organisiert werden. Und das tut ihr eben zum Beispiel für diese Menschen. Und es hat angefangen, glaube ich, schon vor einigen Jahren mit einem kleinen Lukas. Daher kommt, glaube ich, auch der Name.
1: Genau, das ist völlig korrekt. Wir haben dieses Jahr unser 10-jähriges Bestehen gefeiert. Und haben 2016 mit dem Verein begonnen, aus dem Erlebnis mit dem kleinen Lukas. Lukas ist im Januar 2016 mit 4 Jahren an Leukämie verstorben. Und wir haben ihm, ja, im Vorfeld, da war an den Verein noch gar nicht zu denken, so ein paar Wünsche erfüllt. Er durfte nochmal mit dem Feuerwehrauto fahren. Er wollte unheimlich gern Tiere streicheln. Und diese Wünsche haben wir ihm erfüllt. Und daraus ist die Idee entstanden, der Bedarf ist da. Das kann man ja vielleicht in einer organisierten Form noch viel besser machen. 10 Jahre her die Idee, über etwa 750 erfüllte Herzenswünsche.
0: Wahnsinn.
1: Alles aus Spenden finanziert und in rein ehrenamtlicher Arbeit. Uwe, wir haben zu unserem 10-Jährigen mal so ein paar Zahlen zusammengezählt und haben da festgestellt, wir reden hier von ungefähr 25.000 Stunden in der Freizeit.

0: ehrenamtliche Arbeit am Wochenende, die wir, die Vereinsmitglieder hier in das Projekt gesteckt haben.
1: Es ist der helle Wahnsinn und ich bin ganz froh, dass es da eine Menge Menschen gibt, offensichtlich, die dann auch mal einen Euro locker machen und sagen, das ist eine wichtige Angelegenheit, da muss ich mal ein bisschen helfen. Und da seid ihr ja auch immer drauf angewiesen, ne? Ihr braucht die Spenden wirklich.
0: Unbedingt. Wir finanzieren alles aus Spenden. Also alle Wünsche, die irgendwo Geld kosten. Manchmal sind es auch ideelle Dinge, wenn jemand jemanden treffen möchte oder sowas. Aber die meisten Dinge kosten natürlich Geld. Und das finanzieren wir seit 10 Jahren komplett aus Spenden. Es gibt keine andere Einnahmequelle. Und natürlich gibt es die Mitglieder, das sind wenige Mitglieder, das kann man natürlich auch nicht aus einem Mitgliedsbeitrag irgendwo machen. Mhm. Was ganz wichtig ist, wir haben ein großes Netzwerk. Wir haben sehr, sehr viele Unterstützer, die gar nicht Mitglied sind. Es ist auch nicht wichtig, ob jemand Mitglied ist oder nicht, sondern dass jemand sagt, ich finde die Idee großartig und ich unterstütze das mit meinen Möglichkeiten. Und das ist eigentlich das Ganze. Und diese Unterstützer, die gibt es, also ich sag mal, mitteldeutschlandweit. Wir sitzen zwar in Chemnitz, aber wir sind natürlich in Mitteldeutschland aktiv. Also so unser Einzugsradius geht, ich sage jetzt mal so, von Eisenach bis Bautzen und so auch im Norden nochmal in Südrhein von Berlin. Und wir sind nochmal so in Oberfranken, so an der bayerischen Grenze aktiv. Wir kennen ja da keine politischen Grenzen oder sowas.
1: Ja, das ist toll. Und wer da jetzt auf die Idee kommt und sagt, da würde ich auch gerne mal nachgucken und mal spenden vielleicht. Das kann man relativ einfach machen. Ne? Sag mir bitte mal, wie das funktioniert.
0: Es gibt unsere Website www.lukas-stern-ev.de. Da stehen alle Informationen. Da gibt es eine Bankverbindung, da gibt es einen PayPal-QR-Code und alle Dinge, die dort wissenswert sind. Natürlich auch viel zu unserer Geschichte. Viele Projekte haben wir dort aufgeführt. Und wir haben dort auch eine Seite mit Unterstützern aufgeführt. Auch das, wer das, wem das interessiert, wer sagt, ich möchte da auch Unterstützer sein, der kann auch dauerhafter Unterstützer sein, sogenanntes Fördermitglied. Und die können wir natürlich auch auf der Seite mit präsentieren, keine Frage. Mhm. Und was wir natürlich auch haben, gerade Spenden fallen heute nicht mehr vom Himmel. Die sind noch nie vom Himmel gefallen und jetzt in den heutigen Zeiten erst recht nicht. Sind wir immer auf Ideen angewiesen. Wir entwickeln selber sehr viele Ideen, wie man Aktionen starten kann. Aber es kommen natürlich auch viele von außen auf uns zu und sagen, ich habe da eine Idee, können wir da ein Projekt zusammen machen? Können wir da irgendwie Spenden sammeln, damit ihr wieder was Gutes tun könnt?
1: Und ihr habt auch Botschafter, glaube ich, also die eure Idee dann auch raustragen in die Welt und ganz laut sagen, das ist eine coole Sache. Zum Beispiel Matze Wiesner fällt mir jetzt so spontan ein. Wir kennen uns ja gut. Und da hören wir dann auch gleich eine Musik von ihm. Wer ist denn noch so Botschafter von euch?
0: Ja, unter anderem ist noch Botschafter der Martin Schmidt. Den solltest du vielleicht auch kennen. Ist ja auch ein Musiker.
1: Ja.
0: Der ist noch gar nicht so lange Botschafter. Wir haben aus dem sportlichen Bereich den Steffen Ziffert, der mit dabei ist. Viele kennen ihn von Erzgebirge Aue jetzt.
1: Ja.
0: Hat ja schon in vielen Fußballstationen, ist er tätig gewesen. Und wir haben die ehemalige Kugelstoßweltmeisterin, die Christina Schwanitz, natürlich an Bord. Und wir haben dann noch eine fünfte Person als Botschafter. Das ist die Sophie Hauenherm. Der Name wird vielleicht manchen jetzt gar nicht sagen. Sophie ist selber schwer gehandicapt. Sophie hat mit 19 die traurige Diagnose Querschnittslähmung bekommen und es sprüht aber vor Lebensenergie. Und sie ist eigentlich ein Musterbeispiel, dass es im Leben schlimm kommen kann, aber es geht trotzdem weiter. Und sie hat sehr, sehr gerne unsere Botschafterrolle, die wir ihr angeboten haben, angenommen.
1: Das ist eine große Geschichte.
0: Eine ganz tolle Tänzerin und eine Tänzerin und querschnittsgelähmt, das muss man sich mal überlegen.
1: Ja, also das ist schon aller Ehren wert und wenn dann so eine Persönlichkeit das nach außen trägt, ist das natürlich viel glaubwürdiger, als wenn es jemand macht, der kein Handicap hat. Aber alle diejenigen, die das machen, also die für euch Botschafter sind, sind natürlich im Herzen bei euch und meinen auch genau das, was sie sagen. Ich weiß das von Matze, der immer wieder gut wirbt in seinen Veranstaltungen. Ja, und dann gibt es auch Veranstaltungen, da werdet ihr quasi eingeladen oder eben auch bedacht Benefizveranstaltungen und da findet morgen wieder eine große Veranstaltung in Chemnitz statt.
0: Ja, das sind wir sehr, sehr stolz und freuen uns auch schon sehr, sehr drauf. Morgen ist ein Benefizkonzert des Bundespolizeiorchesters Berlin in der St. Petri-Kirche in Chemnitz und anlässlich 75 Jahre der Bundespolizei in Chemnitz. Das ist sehr hoch angeboten von Seiten der Polizei und so weiter und so fort. Und das Schöne dabei, das Benefizkonzert, was 18.30 Uhr beginnt, kostet keinen Eintritt und es wird um Spenden gebeten. Da gehen teilweise, also ein Teil der Spenden gehen an die Kirchgemeinde und der andere Teil geht an Lukas Stern e.V. Und da sind wir natürlich dran interessiert, dass möglichst viele Leute kommen. Es passen fast 1.000 Leute in die Kirche rein und vielleicht auch den einen oder anderen Schein mitbringen. den der dann am Ende in der Spendendose landet. Das würde uns sehr freuen. Und es wird nebenher ein tolles Konzert. Ich kenne die Playlist schon und also da wird nicht nur irgendwo Marschmusik gespielt, sondern da werden auch ganz tolle Songs gespielt, die meisten hier am Sender auch wirklich wahrscheinlich kennen.
1: Genau, das schreckt vielleicht jemanden jetzt so am Anfang ab. Also das Bundespolizeiorchester Berlin klingt so ein bisschen eben nach Polizei in ernsten Geschichten, aber ist es gar nicht. Und wer die Big Band der Bundeswehr kennt, der weiß, dass das da unheimlich zur Sache geht und dass die auch alles spielen und eben das Bundespolizeiorchester Berlin, so ist es richtig. Natürlich, wie du schon sagst, nicht nur Klassiker spielen, sondern eben auch Rockmusik und auch Popmusik und das wirklich auf ganz, ganz großem Niveau. Da habe ich jetzt schon wieder Gänsehaut. Das wird morgen richtig gut. Da freue ich mich. Wir sehen uns morgen. Und alle Hörerinnen und Hörer sind jetzt eingeladen, morgen nach Chemnitz zu kommen. Wenn sie eh schon in Chemnitz wohnen, ist das ja kein Weg. Es ist kostenfrei. Der Eintritt kostet also nichts, aber ein paar Euro mitbringen auf jeden Fall für eine Spende. Das wäre schick. Und es geht um 18.30 Uhr los in der Kirche direkt am Theaterplatz in Chemnitz. Kann man gar nicht verfehlen. Lieber Christian, ich bedanke mich bei dir für die vielen Infos zum Verein Lukas Stern e.V. Und es ist ganz wichtig, dass jeder jetzt mal auf die Website geht und da mal guckt unter lukas-stern-ev.de und da vielleicht auch eine kleine Spende hinterlässt. Würde mich sehr, sehr freuen. Schön, mit dir gesprochen zu haben. Ja, ich hoffe, wir machen das öfter mal.
0: Ja, sehr gerne. Wir können auch gerne mal über ein Projekt berichten. Und wer auf die Website geht, da steht natürlich auch eine E-Mail-Adresse. Wer mit uns Kontakt aufnehmen will, es steht Telefonnummer und E-Mail-Adressen. Jederzeit gerne. Und nicht nur, wer was spenden will. Es gibt natürlich auch viele Menschen, denen es gerade wirklich nicht gut geht. Wenn jemand sagt, da habe ich jemanden in der Familie oder im Freundeskreis, das wäre schön, wenn denen mal ein Lächeln aufs Gesicht gezaubert werden könnte. Auch da kommt bitte gerne auf uns zu.
1: Ganz genau. Eine wunderbare Geschichte der Lukas Stern e.V. in Chemnitz. Wirklich eine ganz, ganz wichtige Angelegenheit. Vielen Dank, Christian Frank, dem Vorstand des Lukas Stern e.V. Und morgen sehen wir uns alle in der Kirche in Chemnitz. Dankeschön. Und tschüssi. Und ich will jetzt mal noch den Matze noch kurz anteasern, der mir mal gesagt hat, was seine Lebenseinstellung ist, nämlich die hier.
2: Das Leben ist bunt, vielfältig und einmalig.
1: Ja, genau so ist es. Ja. Und der Matze hat natürlich auch richtig gute Musik am Start. Ist er einer der Botschafter von Lukas Stern e.V. und die hören wir jetzt. Vielen Dank, Christian Frank, und tschüss, bis morgen.
0: Danke, ciao, bis morgen.
1: Tschüss.

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1: Es ist Ferienzeit bei uns im Sachsenland, deswegen wollen wir auch mal so ein paar Ferien-Tipps geben für Veranstaltungen. Der erste Tipp, der führt uns nach Leipzig und ins Puppentheater. Da kommt ab heute das Stück Rotkäppchen und Herr Wolf auf die Bühne. Also es ist eine ziemlich moderne Version des bekannten Märchens und die geht so. Der Herr Wolf, der kommt zum Tierarzt, weil er Bauchschmerzen hat. Frau Dr. Lieblich, die untersucht ihn, stellt erstaunt fest, dass sein Bauch voller Steine ist. Das ist ja sehr merkwürdig. Und wie kommen die Steine denn dort hinein? Gefressen hat sie der Herr Wolf jedenfalls nicht. Das ist schon mal ganz sicher. Er überlegt jetzt, wie er das angefangen hat. Mit diesem Mädel mit der roten Kappe, natürlich, das von allen Rotkäppchen genannt wird. Und schon sind wir mittendrin im bekannten Märchen. Originalgetreu vom Wolf erzählt, der blickt allerdings mit seinen eigenen Augen auf die Geschichte. Ihr dürft also ganz gespannt sein, was ihr vom Herrn Wolf aufgetischt bekommt. Ja. Rotkäppchen und der Wolf, also von heute bis zum Sonntag im Leipziger Puppentheater Sterntaler an der Talstraße zu sehen, und zwar immer nachmittags von 16 bis 16.45 Uhr und darüber hinaus morgen von 10 Uhr bis 10.45 Uhr und auch nochmal am Sonntag von 11 Uhr bis 11:45 Uhr. Ja, und der zweite Tipp, da fliegen wir ins Schloss Nossen und dort tauchen wir kopfüber ein in die Welt der Fledermäuse. Spielerisch und mit allen Sinnen könnt ihr da das alte Gemäuer aus der Sicht einer Fledermaus erkunden. Auch ganz spannend. Mit Bewegungsspielen, mit einer Handpuppe, mit Filmausschnitten, mit Rätseln und einer jahreszeitlich passenden Geschichte. Da bekommen die kleinen Gäste Einblicke in das Leben, die Fähigkeiten und in die Wohnorte von Fledermäusen. Ja, wo wohnen die denn? Ihr hört die Jagdrufe dieser erstaunlichen Säugetiere, die uns Menschen sonst eigentlich verborgen bleiben, weil die sind ja nachtaktiv und lassen sich am Tag gar nicht so oft sehen. Außerdem könnt ihr die Jungfledermäuse in ihrer Kita in der Kindertagesstätte beobachten, ebenso beim Kuscheln mit der Mama oder auch beim Winterschlaf. Der Ferienspaß unter dem Titel Kopf über ein Schloss, die Welt der Fledermäuse. Der ist für Kids ab 5 Jahren geeignet und auf Erkundungstour durch das Schloss Nossen geht's ab morgen Nachmittag ab 15 Uhr. Karten gibt's unter anderem auf der Internetseite schloss-nossen.de. Tja, da könnt ihr also morgen mal wieder zwei Tipps von uns nutzen, wenn ihr wollt. Und wenn ihr noch mehr Tipps haben wollt, dann geht einfach mal auf unsere Seite secondradio.de. Da gibt's den ein oder anderen Ausflugstipp auch noch und den könnt ihr da ganz bequem nachlesen. Unsere Ausflugstipps für die Ferien. Also ganz speziell für morgen.
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1: Ich bin Thomas Brockt. Die schwarz-rote Koalition hat ihren Streit über eine Steuer auf zuckergesüßte Getränke beigelegt. Ab Juli 2027 sollen laut einem Kabinettsbeschluss je nach Zuckergehalt 26 oder 32 Cent steuerfällig werden. Kleine Hersteller mit weniger als 1 Million Litern im Jahr sollen davon ausgenommen sein.
2: Mit der Steuer will Finanzminister Lars Klingbeil Geld für den Bundeshaushalt einnehmen und zugleich die Hersteller dazu bringen, den Zuckergehalt ihrer Getränke zu senken. Für 2027 rechnet die Bundesregierung mit rund 690 Millionen Euro Einnahmen. Kritik kommt aus der Union. Hessens Ministerpräsident Boris Rhein nennt die Abgabe eine Teuersteuer. Sie belastet die Bürger zusätzlich und gefährde Arbeitsplätze in der Getränkeindustrie. Thomas Bleskin, Nachrichtenredaktion.
1: Plattformen wie TikTok, Snapchat oder Instagram sollen für Kinder unter 13 Jahren in Deutschland künftig tabu sein. Das Bundeskabinett beschloss in Berlin Eckpunkte für Übergangsregeln, bis entsprechende EU-weite Social-Media-Beschränkungen in Kraft sind. Diese hatte die EU-Kommission im September angekündigt. Wegen der Abstimmungen im EU-Parlament und zwischen den Mitgliedstaaten könnte es theoretisch lange dauern, bis es tatsächlich dazu kommt. Papst Leo hat Krebs und erholt sich nach seiner OP weiter in einem Krankenhaus in Rom. Dem 71-Jährigen wurde ein bösartiger Tumor aus seiner rechten Lunge entfernt. Wie es nun für ihn weitergeht, ist unklar.
3: Das wird schon alles gut gehen, sagt Leos Bruder in den USA optimistisch. Auch er hat Krebs und wird von Papstmitarbeitern hier auf dem Laufenden gehalten. Danach geht's Leo offenbar gut, er hat keine Schmerzen. Doch ob die OP den Krebs komplett entfernt hat, ob weitere Therapien notwendig sind, das checken Ärzte hier gerade. Die Ungewissheit bleibt also, auch wenn Leo die erste Hürde seiner Krankheit genommen hat. Aus Rom, Claudia Wächter.
1: Schwere Unwetter haben auf der griechischen Urlaubsinsel Rhodos ein Todesopfer gefordert. An der Küste wurde ein Mann leblos aufgefunden. Er soll von den Wassermassen mitgerissen worden sein. Sein Auto wurde im Meer gefunden. Auch in anderen Teilen Griechenlands richteten Starkregen und heftige Sturmböen schwere Schäden an. In einigen Gegenden fiel der Strom aus. Auch der Fährverkehr ist stark eingeschränkt.
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4: Bis zum Abend, da gibt es neben dichteren Wolken auch ein bisschen Sonnenschein. Nur selten treten schwache Schauer auf. Die Höchstwerte liegen zwischen 13 und 17 auf dem Fichtelberg bei maximal 8 Grad. Der Wind weht zeitweise mäßig aus Nordwest bis West. In der Nacht, da klart der Himmel auf und später bildet sich dann Nebel. Die Temperatur, die sinkt auf 6 bis 0 Grad und im Erzgebirge, da gibt es wieder mal leichten Frost.
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5: Und da geht's auf die A13, Schönefelder Kreuz Richtung Dresden. Zwischen Tiendorf und Radeburg steht ein defekter LKW auf dem Standstreifen. Der rechte Fahrstreifen ist gesperrt und da wird ein Rad gewechselt auf der Fahrbahnseite. Bitte fahrt da vorsichtig. Die B95 in Annaberg-Buchholz an der Kreuzung Chemnitzer Straße und Barbara-Uthmann-Ring. Da ist immer noch die Ampelanlage außer Betrieb. Auch da bitte mal die alten Kenntnisse, wie das funktioniert in der Kreuzung ohne Ampel, reaktivieren. Kann so schwer nicht sein. Und die B176 Weißenfels Richtung Rad. Die ist zwischen Greutsch und Neukieritsch gesperrt. Da wird gerade ein tonnenschwerer Tagebaubagger versetzt. Das kann auch ein bisschen dauern. In Dresden, im Kreuzungsbereich Hertha-Lindner-Ecke Theaterstraße, da hat es gekracht. Da gibt es zurzeit Behinderungen nach einem Unfall. Und im Landkreis Altenburger Land, da ist die Ortsdurchfahrt Hertha ebenfalls nach einem Unfall gesperrt. Geblitzt wird aktuell unter anderem auf der B2 zwischen Magdeburg und Leipzig, auf der B6 am Ortsausgang Deuben in Richtung Leipzig und auf der B175 zwischen den Abzweigen Wittgendorf und Mutscherota. Und falls ihr noch mehr habt, könnt ihr mir gerne einen Tipp geben. Wäre da sehr glücklich drüber, die 0341 3588 3095, das ist unsere WhatsApp-Nummer, oder ihr schreibt an studio@secondradio.de. Alles kommt ganz zeitnah hier zu mir ins Studio und ich sag's auch sehr gerne weiter. Vielen Dank für eure Tipps, euch eine entspannte Fahrt in einen mittlerweile nicht mehr ganz so sonnigen Mittwochnachmittag, zumindest vor meinem Studiofenster.
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5: Ich bin Uwe Bier, sage Hallo an diesem Mittwoch, dem 14. Oktober um 16 Uhr und beinahe 5 Minuten.

0: Wir gehen heute Biggie in den 14. Oktober 2026 und natürlich haben wieder ganz viele Menschen am 14. Oktober Geburtstag. Falls ihr auch dazu gehört, alles Liebe, alles Gute zum Geburtstag. Happy Birthday to you. Ich fange jetzt nicht an zu singen, also keine Panik. Aber ich will auch sagen, ihr habt natürlich auch heute wieder mit einigen berühmten Persönlichkeiten gemeinsam Geburtstag. Zum Beispiel mit Nina Chuba. Ja, die älteren Herrschaften unter uns werden die vielleicht nicht kennen, wobei sie ist mittlerweile ziemlich berühmt, hat heute ihren 28. Geburtstag, also noch eine ziemlich junge und heißt eigentlich Nina Katrin Kaiser, ist eine Sängerin und Schauspielerin für die, die Info noch nicht hatten. Und geboren wurde sie demnach 1998 in Wedel bei Hamburg. Ihre Eltern stammen aber aus Sachsen-Anhalt, also um die Ecke. Und als Kind hat sie sich damals schon mit Kunstturnen beschäftigt, aber auch mit Klavierspielen. Das heißt, der Weg zur Musik war gar nicht so weiter. Bereits im Alter von 7 Jahren hat sie das erste Mal vor der Kamera gestanden, als die Rolle der jüngsten Ermittlerin in der Kinderserie Die Pfefferkörner übernommen wurde. Von ihr nämlich und im Vorspann der Folgen wurde sie damals aus Gründen des Persönlichkeitsschutzes nicht Nina Chuba und auch nicht Nina Kaiser genannt, sondern Nina Flynn. Und vielleicht hat das jemand schon mal gemerkt. Von ihrem ersten selbstverdienten Geld aus ihrem Mitwirken in dieser Serie hat sie sich unter anderem, Achtung, ein Klavier gekauft. Ja, was denn sonst? Und der musikalische Durchbruch, der ist ihr gelungen vor 6 Jahren, 2022, mit dem Song Wildberry Lillet. Mittlerweile lebt sie auch in Berlin. Heute feiert sie Geburtstag, den 28. Und wir wünschen alles Gute, Nina Chuba.
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0: Und dein Wildberry Lilly.
1: Tja, genau so kann das Leben sein.
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1: Ja, da gibt's auch wieder Neues zu hören von Angie und Grit. Und Grit ist ja die junge Frau, die das Balancehaus Korinsales unter ihren Fittichen hat. Und da läuft in dieser Woche, glaube ich, so eine ganz besondere Woche. Darum wird's wahrscheinlich gehen in diesem Talk, den Angie auch heute Morgen wieder in ihre Sendung, dem Morgenwecker bei Second Radio, geführt hat mit der Grit. Ja, und die beiden, die hören wir uns jetzt mal an, wie immer am Mittwochnachmittag. Also, wir hören mal rein in diesen Mittwochmorgen bei Grit mit Angie.
3: Huhu, nach Korinsales.
4: Meine Liebe, ich grüße dich.
3: Du weißt doch, ich trage immer viele dunkle Sachen, also schwarze Sachen. Und mir ist jetzt aufgefallen, das ist der Wahnsinn. Also, ich habe fast keine Haare, glaube ich, mehr auf dem Kopf. Hier auf dem Mischpult, überall schwirren meine Haare rum. Also, die fallen jetzt aus. Was ist denn da los? Also, ich weiß nicht, was kann ich denn da tun? Was kann ich da machen, dass ich nicht dann irgendwie ohne Haare hier da sitze irgendwann.
4: Ja, ich kann dich beruhigen. Also es ist alles gut. Richtiger Haarausfall, das merkt man, das sieht ganz anders aus. Und es ist ganz normal, dass jetzt, wir haben Herbst und wir sind Säugetiere. Und was bekommen die Tiere jetzt? Nämlich
3: so.
4: Unser schönes Adventsfell. Mhm. Ja, das, also im Advent ist es dann perfekt. Ja. Bis dahin ja, wechselt das Ganze und unsere Haare gehen ein bisschen in eine Ruhephase. Die haben im Sommer nämlich aktiv gearbeitet. Die haben durch die Sonneneinstrahlung, durch Solarenergie, haben die hier losgelegt und haben die Haare gestärkt und die Haarwurzeln wurden gut ernährt. Übrigens heißen die Haarwurzeln Haarzwiebeln. Das finde ich schön.
3: Das ja. Oh. Ja. Okay.
4: Das sieht ja auch so ein bisschen, vielleicht erinnerst du dich an Biologie, sieht so ein bisschen wie eine Zwiebel aus, ne? So die Haarwurzel. Und die nennt man Haarzwiebel, finde ich irgendwie, ja, finde ich gut. Und übrigens braucht die Haarzwiebel auch das, was in einer wirklichen Zwiebel steckt. Also für die gute Ernährung, also was ich dir jetzt empfehlen würde, wäre vielleicht wirklich die Zwiebeln zu essen.
3: Okay.
4: Oder alles, was so, so eine Schärfe hat, weil man braucht Eisen und Zink und ja, und das hat man in Knoblauch und Zwiebeln vor allen Dingen drin.
3: Mhm.
4: Ja. Ja, es hat auch noch mehr, ich glaube, Silizium oder irgend sowas noch.
3: Ja, es esse ich ja gerne, also wenn es die anderen...
4: Also, ne, weil es Haarzwiebel heißt, alles, was in der Zwiebel steckt, das kann man gut gebrauchen. Und da kann ich noch ein bisschen klugscheißerisch sein. Diese Phase, die du gerade jetzt durchlebst, die nennt man Telogenphase.
3: Mhm.
4: Also du bist nicht irgendwie in der Pubertät oder irgendwas, sondern in einer Telogenphase. Und das sind wir aber alle. Ja, in dieser Jahreszeit verschließen sich die Haarzwiebeln ein bisschen, also die Haarfolikeln und ja, es werden nicht so viele Haare produziert und die werden nicht so gut ernährt und also ernährt von der Sonne und kriegen nicht so viel Solarenergie und da fallen die einfach raus.
3: Hm, ne? Genau, und damit sie nicht ins Essen fallen, da setze ich mir jetzt immer schon in der Küche dann irgendwie eine Mütze auf.
4: Ja, nein. Das Ganze dauert genau 100 Tage.
3: Oha,
4: nach 100 Tagen
3: okay.
4: Ist es vorbei. Und dann haben wir auch den Winter.
3: Mhm.
4: Ja, und ja, dann hast du diese Sache. Also es ist ein ziemlich langer Prozess. Ne? Also das waren schon die ersten Herrschen, fielen wahrscheinlich schon eher aus. Es ist bestimmt schon die Endphase jetzt. Also die 100 Tage sind jetzt auch schon bald vorbei.
3: Hoffe ich dann mal, genau, dass ich dann irgendwie mal zur Ruhe komme.
4: Ja, dass ich zwei Schweine habe und da kann man das immer gut beobachten. Wie die im Sommer dann, das Sommerfell, also so im Juli, August haben die das schönste Fell, das wird jetzt nochmal gegen Herbst, langsam kann man sagen, haben die jetzt das kräftige Winterfell. Ne?
3: Oh,
4: und vorher
3: gut.
4: Haben die auch gehärt und auch die Katzen und ja, also die verlieren dann, es ist immer ein Haarwechsel da und auch bei uns Menschen besteht er also und es ist völlig normal. Man muss bloß aufpassen mit den Ausgüssen im Waschbecken, ne? Mit den Abflüssen, dass die nicht verstopfen. Das spüren wir auch in unserer Pension. Da sind wir auch immer in der Jahreszeit sehr hinterher, dass da keine Verstopfung sind. Es ist ganz normal, ne? Die Leute verlieren einfach mehr Haare. Und die Friseure werden das auch bestätigen, dass dann, das ist, vielleicht musste man helle Sachen anziehen.
3: Damit man es nicht so sieht, okay. Ja. Gut, danke für den Tipp, liebe Grit. Ja, kurze Frage noch. Wir hatten gar nicht nochmal drüber gesprochen. Bei dir war ja vor 2-3 Wochen der Tierarzt bei deinen Schweinchen. Da war doch irgendwas. Ist das alles wieder okay?
4: Ja, da hatte ich ziemlich Aufregung. Und wir hatten eine Woche wirklich Pflegedienst. Unser Schweinchen musste die Pfote gekühlt werden, musste hochgehoben werden, dass er mal in Stand kam und es fressen vorgekaut werden, also schon mal ein bisschen zu häckseln.
3: Wir hatten das vorgekaut, okay.
4: Also, und es war sensationell, unser Rudi, ja, der ist ja sonst total futterneidisch und alles, ne? Und ich hatte so 2 Birnen vor den Rüssel gelegt von der Lisa, damit sie sich das nehmen kann, wenn sie Hunger hat. Und das hat Rudi liegen gelassen.
3: Oh.
4: Für seine Frau.
3: Also, das ist ja der Wahnsinn.
4: Das fand ich eine tierische Leistung. Also wirklich, super
3: sensationell. Ja, sind intelligent, die Schweine. Das ist nun mal so.
4: Der spürt das. Und auch so, er hat sie immer aufgemuntert und angesprochen in der Schweinesprache.
3: Kannst du schon die Schweinesprache? Nee,
4: so ein bisschen. So ein bisschen, ja. Schauen wir mal an. Genau. Diese Woche haben wir noch die Seewoche, Woche des Sehens. Geht nicht um Haare, sondern um die Guckschen. Hast du das übrigens nur in der KI eingegeben, die Guckschen?
3: Ja, das stimmt so. Guckschen ist Sex und das ist nun mal so. Genau.
4: Und da geht es auch um Ernährung am Donnerstag. Also morgen, 18 Uhr, kochen wir am Holzküchenofen und da gibt es vielleicht auch gut für die Haare, für die Haarzwiebel, aber es wird auf alle Fälle auch Zwiebel geben, weil auch das ist gut für die Haare.
3: Okay, gut. 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Und die Guckschen, das ist ganz wichtig, dass wir da immer gucken können. Und die Haare sind auch wichtig, jedenfalls für den einen oder anderen nicht. Die machen sich dann ganz, die Männer, die haben es ja da einfach, wenn dann die Haare ausfallen.
4: Bei dem Fall, die sind halt kurz, ne? Kurze Haare sieht man nicht so. Und du hast ja schöne lange Haare und dann merkt man das halt mehr, ne? Dass da 80 lange Haare ist halt mehr Volumen als 80 kurze, ne? Das ist einfach so. Also, Telogenphase, alles gut.
3: Ja. Super, bin ich beruhigt und liebe Grit, wünsche dir was. Also viele Grüße nach Kornsales ins Balancehaus und bis nächsten Mittwoch, ja?
4: Ja, machen wir so. Tschüss.

Lay Down Sally. Eric Clapton oder Mr. Slowhand, wie er genannt wird, weil er ja ein so wunderbares Gitarrespiel hat. Das kann eigentlich keiner imitieren, das kann nur er, Eric Clapton, mit seiner Slowhands, die so ein bisschen verschleppt immer Gitarre spielt. Und das ist großes Kino, wie ich finde. Bin da auch großer Fan von Eric Clapton. Und der hat ja wirklich maßgeblich zur Entwicklung des Bluesrocks beigetragen. In den 70ern, in den 60ern vor allen Dingen. Und gilt immer noch mit seinen 81 Jahren mittlerweile als der bedeutendste Blues- und Rock-Gitarrist der Welt. Vielleicht mit Jimi Hendrix, aber auf jeden Fall hat er seine ganz eigene Art zu spielen und offenbar auch seine ganz eigene Art, Auto zu fahren. Heute auf den Tag genau vor 22 Jahren, am 14. Oktober 2004 nämlich, da wurde ihm in Frankreich der Führerschein entzogen, weil er mit seinem Porsche 911 Turbo erwischt worden ist, als er mit satten über 200 km/h auf einer Landstraße lang gerast ist. Macht man ja nicht. Und er hat das Bußgeld von 750 Euro auch wirklich ohne zu meckern bezahlt. Hat dann noch Fotos gemacht mit den französischen Beamten und dann irgendwann den Schauplatz mit seinem Porsche verlassen. Allerdings saß da schon seine Sekretärin hinterm Steuer. So viel Ordnung muss sein. Auch bei Mr. Slowhand.

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3: Ich bin Angie Pirsch. Fußgängerbrücke in Chemnitz wird abgerissen. Mehrgenerationenplatz entsteht in Borlas. Ab morgen Alkoholverbot auf allen sächsischen Bahnhöfen. Die Meldungen im Einzelnen. In Chemnitz wurde heute die Fußgängerbrücke Hainstraße gesperrt. Die Brücke über die Bahngleise kann nicht mehr gerettet werden. Deswegen wird sie abgerissen. Vergleichbar ist das Bauwerk mit der eingestürzten Carola-Brücke in Dresden. Die Hohlkastenkonstruktion über die Bahngleise ist nicht zugänglich. Daher können Fachleute den Zustand der Brücke nicht genau kontrollieren. Auch bei einer aufwendigen Sanierung hätte nicht ausgeschlossen werden können, dass die Brücke plötzlich einstürzt und der Bahnbetrieb gefährdet wird. Die Kosten für den Abriss belaufen sich auf fast 500.000 Euro. Die Wege zur Brücke verschwinden ebenfalls. Die Flächen werden begrünt. Voraussichtlich bis Mitte November, da soll der Stadt zufolge alles erledigt sein. Fußgängerinnen und Fußgänger, die werden über den Dresdner Platz umgeleitet. Im Klingenberger Ortsteil Borlas entsteht ein Mehrgenerationenplatz. Dafür fließen Fördermittel aus einem Programm zur Belebung der Ortszentren. Der Platz an der Turnhalle in Borlas befindet sich derzeit in einem schlechten Zustand. Er wirkt unordentlich, der Spielplatz ist in die Jahre gekommen und wird kaum noch von Kindern genutzt. Außerdem fehlen Sitzgelegenheiten, deshalb soll der Platz zu einem Treffpunkt für alle Altersklassen umgestaltet werden. Besonderer Wert wird auf Sportangebote und einen barrierefreien Zugang gelegt, heißt es aus dem Landratsamt in Pirna. Geplant sind eine Beachvolleyballanlage, eine Trainingsstation mit Fitnessgeräten für Erwachsene, ein Kinderbereich mit Spielgeräten und eine Ruhezone mit Sitzmöglichkeiten. Der neue Mehrgenerationenplatz in Borlas soll sich zu einem neuen Treffpunkt im Ort entwickeln. Die Kosten für die Umgestaltung belaufen sich auf gut 80.000 Euro. An den etwa 400 Bahnhöfen in Sachsen ist Alkohol ab morgen tabu. Die Bahnhöfe in Dresden und Leipzig gehören zu den letzten, an denen die Deutsche Bahn das Alkoholverbot umsetzt. Es gilt künftig auf allen Bahnhöfen in Deutschland. Damit will die Bahn die Sauberkeit und die Sicherheit erhöhen. Allein am Hauptbahnhof Leipzig hat die Bundespolizei im vergangenen Jahr mehr als 850 Gewaltstraftaten verzeichnet. Eine große Mehrheit der Fahrgäste hatte sich in Umfragen für ein Alkoholverbot ausgesprochen. Das Verbot gilt zunächst für alle Bereiche, die zur Deutschen Bahn gehören, also Bahnsteige, Empfangsbereiche und mitunter auch Bahnhofsvorplätze. In den Bahnhofsgaststätten, da wird allerdings weiterhin Alkohol ausgeschenkt. Auch in den meisten Nah- und Fernverkehrszügen darf vorerst noch getrunken werden. Soweit die Meldungen.
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4: Heute Abend gibt es zwischen ganz vielen Wolken auch ein bisschen Sonne. Bis auf örtlich gibt es wenige Tropfen. Es bleibt vorwiegend trocken. Die Temperaturen liegen zwischen 8 und 11 Grad aktuell und in der Nacht klart der Himmel oft auf und auch da bleibt es trocken. Später gibt es allerdings Nebel. Die Tiefstwerte in der Nacht bei 6 bis 0 Grad. Im Erzgebirge gibt es leichten Frost. Es wird kalt und morgen geht es nach örtlicher Nebelauflösung mit einer Mischung aus Sonne und Wolken weiter. Es bleibt auch morgen trocken. Höchstwerte zwischen 14 und 18 Grad am Donnerstag. Auch am Freitag hält sich das ruhige und das trockene Hochdruckwetter nach gebietsweisem Nebel und Hochnebel. Scheint auch dann die Sonne und es werden wieder maximal 21 Grad erreicht. Am Samstag dann aber wird es unbeständig, da gibt es ein bisschen Regen. Temperaturen gehen runter bis auf 14 Grad. Damit wird es auch merklich kühler. Und auch am Sonntag gibt es Wolken, einzelne Schauer und dazwischen gelegentlich ein bisschen Sonne und es wird am Sonntag noch kühler. Naja.
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4: Und da heißt es zu Beginn: Vorsicht auf der A4 Dresden Richtung Frankfurt zwischen Dresden-Wildermann und Dresden-Neustadt. Da sind Personen auf der Fahrbahn. Bitte vorsichtig auf der A4 Dresden Richtung Frankfurt zwischen Dresden-Wildermann und Dresden-Neustadt. Da laufen Personen auf der Fahrbahn. Die B87 Leipzig Richtung Naumburg zwischen Quesitz und Lützen gibt's da Behinderungen nach einem Unfall. Und die B174, die Ortsumfahrung Marienberg, die ist aktuell zwischen der Lauterbacher Straße und der Abfahrt Karlstraße ebenfalls nach dem Unfall gesperrt. Im Landkreis Altenburger Land, da ist die Ortsdurchfahrt Harzer nach dem Unfall gesperrt. Und geblitzt wird unter anderem auf der B87 am Abzweig Gräfendorf in Richtung Mokrena, auf der S34 in Naundorf Richtung Döbeln, auf der S81 in Tschauitz in Richtung Lenz und in Dresden in der Schützenhofstraße stadteinwärts. Ihr könnt mir gerne noch eure Blitzer, eure Verkehrsbehinderungen melden. Wenn ihr noch was gesehen habt, was wir nicht kennen, her damit einfach auf die 0341 3588 3095. Das ist unsere WhatsApp-Nummer. Könnt ihr gerne Sprachnachrichten da lassen oder eben tippen oder ihr schreibt eine Mail an studio@secondradio.de. Auch die Nachricht kommt hier bei mir im Studio an. Vielen Dank für eure Tipps und euch eine ganz entspannte Fahrt in den Mittwochnachmittag.
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eigentlich verbreite ich ja ganz gut und gerne die guten Nachrichten, die Good News, die gibt es auf jeden Fall nochmal am Ende unserer Sendung, also so gegen 17:45. Aber auch die weniger guten Nachrichten müssen irgendwie an die Frau und den Mann gebracht werden. So zum Beispiel die von der Schließung der Jugendherberge Altenberg Zinnwald. Ja, tatsächlich, die wird geschlossen und zwar am Freitag. Gründe für das Aus sind da sinkende Übernachtungszahlen und schon lange notwendige Investitionen, die sich nach Angaben des Landesverbandes der Jugendherbergen wirtschaftlich nicht mehr rechnen. Tja, das ist eine schlechte Geschichte. Vor allem die veraltete Ölheizung und die Ausstattung des Hauses, die würden hohe Ausgaben erfordern und dafür seien mittlere sechsstellige Beträge notwendig. Das sagt Susanne Graf vom Landesverband. Und die einfachen Zimmer mit insgesamt 70 Betten, die sind zwar sauber und auch in gutem Zustand, aber Toiletten und Duschen auf den Fluren, die entsprechen nicht mehr den Ansprüchen vieler Gäste. Und diese Gästebedürfnisse, die haben sich deutlich geändert. So sagt sie gerade, wenn Erwachsenengruppen die Jugendherberge nutzen wollen, zum Beispiel für die Skifreizeit oder ähnliches, dann wünschen die sich eine eigene sanitäre Einrichtung, also nicht so auf dem Flur für alle, sondern eben im Zimmer für sich allein. Aktuell müssen sie in Gemeinschaftsbädern aber unterkommen, so sagt sie, wie das in Jugendherbergen ganz oft der Fall ist. Stammgäste seien mit den Etagenduschen einverstanden, aber von Neukunden, die sie dann auch gewinnen wollen in ihre Jugendherberge, oder müssen, da wird sowas einfach nicht mehr akzeptiert. Schade. Das Gebäude war früher eine Erzwäsche und später auch eine Bauarbeiterunterkunft, also alles schon nicht so sehr nobel gehalten, aber trotzdem sehr ordentlich und sauber und auch praktikabel, klar. Und vor rund 70 Jahren wurde es zur Jugendherberge. In diesem Jahr zählte die Jugendherberge Altenberg-Zinnwald immerhin noch knapp 3600 Übernachtungen. Damit ist aber dann am Freitag Schluss. Schade.

Schöne Nummer von den Hooters, Johnny B. Und wir bleiben so ein bisschen in der Vergangenheit, beziehungsweise erstmal in der Gegenwart, denn wir kommen zum nächsten Geburtstagskind, zu Marcia Barrett. Die wird heute 78 Jahre alt. Und wenn ihr euch jetzt fragt, Marcia Barrett, wer ist denn das? Es ist eine jamaikanische-britische Sängerin und die ehemalige Bonnie M. Frontfrau. Eine von zwei Frontfrauen, muss man sagen, feiert heute am 14. Oktober ihren 78. Geburtstag und gehörte neben Liz Mitchell, das war die andere Frontfrau, zu den beiden einzigen echten Frauenstimmen, die den weltweiten Euro-Disco-Sound von Bonnie M. in den 70ern und 80ern geprägt haben. Heute lebt Marcia Barrett gemeinsam mit ihrem Ehemann Markus in Berlin. Der ist ebenfalls Musiker. Die beiden arbeiten schon seit Jahrzehnten zusammen, aber es war nicht immer so eitel Sonnenschein bei Marcia Barrett. Die Sängerin blickt auf eine bewegende Krankheitsgeschichte zurück. Insgesamt besiegte sie 5 Krebserkrankungen, darunter Eierstockkrebs und Brustkrebs, ließ sich davon aber nie unterkriegen und schöpfte daraus am Ende auch viel Kraft für ihr späteres Leben, so sagt sie. Eigene Erlebnisse hielt das Paar unter anderem in Barretts Audiobiografie Immer weiter mein Leben mit und ohne Bonnie M. fest. Kann man also mal nachhören und nachlesen. Und zurück auf die Bühne ist auch längst wieder, steht nach wie vor im Rampenlicht, zusammen mit einem eigenen Ensemble aus Künstlern präsentiert sie eine energiegeladene Bonnie M. Show, mit der sie Klassiker wie Daddy Cool, Sunny und auch Rivers of Babylon live performt und das mit großem Erfolg. Ja, Marcia Barrett, eben neben Liz Mitchell, die Sängerin von Bonnie M. Und den Song, den wir jetzt hören, den hat sie allerdings ganz alleine gesungen, damals in den 80ern. Hier ist er, Marcia Barrett mit Bonnie M. und Belfast.

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1: Ich bin Thomas Brockt. Bundeskanzler Merz will, dass sich die EU stärker gegen unfaire Handelspraktiken anderer Staaten wehrt. Beim bevorstehenden EU-Gipfel soll deshalb über ein neues Instrument zum Schutz von Industrie- und Lieferketten beraten werden.
2: Merz nannte China zwar nicht ausdrücklich, sein Ärger dürfte sich aber vor allem gegen Peking richten. Denn er sprach von hohen staatlichen Subventionen, künstlich niedrigen Preisen und Überkapazitäten. All das wirft die Bundesregierung den Chinesen immer wieder vor. Der Kanzler forderte, dass die EU bei gezielten Angriffen auf einzelne Branchen künftig schneller reagieren kann. Deutschland und Frankreich haben laut Merz dafür Vorschläge gemacht, über die beim Gipfel möglichst zügig entschieden werden soll. Thomas Bleskin, Nachrichtenredaktion.
1: Die Bundesregierung hat eine Steuer auf zuckerhaltige Getränke auf den Weg gebracht. Betroffen sind Softdrinks mit mindestens 5 Gramm Zucker pro 100 Milliliter, also Limonaden, Eistees, Energydrinks oder Fruchtsaftgetränke mit Zuckerzusatz. Die Steuer soll ab Juli 2027 gelten und in 2 Stufen je nach Zuckergehalt erhoben werden. Laut Finanzministerium könnte der Bund damit 690 Millionen Euro im Jahr 2027 einnehmen. Schwere Unwetter haben in vielen Regionen Griechenlands Schäden angerichtet. In einigen Gegenden fiel der Strom aus. Auch der Fährverkehr ist stark eingeschränkt.
3: Die heftigen Unwetter haben vielen Urlaubern die Ferien vermiest. Flüge nach Rhodos mussten nach Kreta umgeleitet werden. In zahlreichen Regionen fiel innerhalb von nur 12 Stunden so viel Regen wie sonst im gesamten Oktober. In der Ägäis peitschen schwere Stürme über das Meer, die meisten Fähren bleiben in den Häfen. Vielerorts fiel auch der Unterricht aus. Aus Athen, Takis.
1: 2 Unbekannte haben mitten in Essen 2 Justizbeamte angegriffen und einen 34 Jahre alten Häftling befreit. Die beiden Justizbediensteten, die den Gefangenen in eine Arztpraxis bringen sollten, wurden überwältigt und gefesselt. Der Häftling und seine beiden Helfer flüchteten anschließend in unterschiedliche Richtungen. Die Polizei ist im Großeinsatz und warnt, die Männer könnten bewaffnet sein.
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4: Bis zum Abend, da gibt es neben dichteren Wolken auch ein bisschen Sonnenschein. Nur selten treten schwache Schauer auf. Die Höchstwerte liegen zwischen 13 und 17 auf dem Fichtelberg bei maximal 8 Grad. Der Wind weht zeitweise mäßig aus Nordwest bis West. In der Nacht, da klart der Himmel auf und später bildet sich dann Nebel. Die Temperatur, die sinkt auf 6 bis 0 Grad und im Erzgebirge, da gibt es wieder mal leichten Frost.
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5: Die B174 Ortsumfahrung Marienberg, die ist zwischen Lauterbacher Straße und der Abfahrt Karlstraße nach einem Unfall im Moment komplett gesperrt. Die B176 Weißenfels Richtung Hartha ist zwischen Kreutsch und Neukieritsch gesperrt. Er wird heute in tonnenschwerer Tagebaubagger versetzt. Das dauert. Und im Landkreis Altenburger Land, da ist die Ortsdurchfahrt Hartha ebenfalls nach dem Unfall gesperrt. Geblitzt wird unter anderem auf der S34 in Naundorf in Richtung Döbeln, auf der S81 in Czauitz in Richtung Lenz. In Dresden stehen sie in der Schützenhofstraße stadteinwärts und im Landkreis Altenburger Land. Nee, Quatsch, da ist eine Ortsdurchfahrt gesperrt. Das war jetzt ein Verrutscher. Also 3 Blitze haben wir. Falls ihr mehr habt, gerne her damit auf unsere WhatsApp-Nummer, die 0341 35 88 3095 oder ihr mailt an studio@secondradio.de. Kriege ich auch zu mir ins Studio und sag's gerne weiter. Euch erstmal eine ganz entspannte Fahrt in diesen Mittwochnachmittag.
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5: Um 5 Minuten nach 5, 17 Uhr und 5, beinahe zumindest, mit mir, dem Uwe Bier. Ich sage Hallo und freue mich, dass ihr dabei seid.

0: Musik aus Chemnitz, Blond und es regnet Männer. Naja, zumindest regnet es da. Männer, okay. Bei uns regnet es nicht, auf jeden Fall im Moment nicht, wird aber noch in den nächsten Tagen. Und da sind wir auch schon mittendrin im Thema, denn es wird jetzt wirklich herbstlich. Und vielleicht hustet und niest ja bei euch auch schon so der eine oder andere im Arbeitsplatz. Es ist ja auch wieder Erkältungszeit und gerade in dieser Erkältungszeit scheint im Job manchmal der eine den nächsten anzustecken. Das ist ja irgendwie auch logisch. Aber jeder kennt das, die Nase läuft zwar, der Hals kratzt, aber eigentlich fühlt man sich noch arbeitsfähig, tritt pflichtbewusst seinen Dienst an, will ja auch keinen hängen lassen. Ja, und ob das wirklich so hilfreich ist, das besprechen wir jetzt mal mit Markus Glassel vom Individual Coaching. Der ist nämlich Experte für Gesundheit am Arbeitsplatz. Herr Glassel, wo sollte man denn für sich die Grenze ziehen? Gehe ich jetzt erkältet zur Arbeit oder bleibe ich lieber zu Hause?
1: Ich würde drei Dinge prüfen. Erstens, habe ich Fieber oder starke Erschöpfung? Zweitens, werden meine Beschwerden schlimmer? Mhm. Und drittens, könnte ich andere anstecken? Bei nur einem Jahr sollte ich einige Tage zu Hause bleiben, bis eine klare Besserung eingetreten ist und bei Atemnot, Brustschmerzen oder hohem Fieber zusätzlich ärztlichen Rat einholen. Entscheidend ist nicht, ob ich irgendwie durchhalte, sondern ob ich meine Arbeit korrekt und ohne Gesundheitsrisiko ausüben kann.
0: Klingt irgendwie vernünftig. Wie groß ist denn eigentlich die Ansteckungsgefahr am Arbeitsplatz tatsächlich? Und was kann ich denn selber tun, ohne gleich auf Abstand zu allen zu gehen?
1: In gemeinsam genutzten, schlecht gelüfteten Räumen ist die Ansteckungsgefahr deutlich erhöht, weil sich virushaltige Partikel in der Luft sammeln können. Aber Infektionsschutz ist keine reine Privatsache der erkrankten Person. Auch das Unternehmen muss gesundheitliche Risiken beurteilen und vernünftige Schutzmaßnahmen ergreifen. Dazu gehören beispielsweise ausreichende Lüftung und klare Verhaltensregeln.
0: Okay, es gibt also auch im Arbeitsalltag so Dinge, die eine Ansteckung vermeiden. Ist das jetzt tatsächlich Händewaschen, Lüften, Abstand halten? Welche einfachen Maßnahmen sind denn da wirklich auch gewinnbringend?
1: Am besten wirkt nicht eine einzelne Maßnahme, sondern das Paket. Bei deutlichen Beschwerden bzw. Ansteckungsgefahr zu Hause bleiben, regelmäßig Stoßlüften, in die Armbeuge husten, Hände mindestens 30 Sekunden mit Seife waschen und bei engem Kontakt gegebenenfalls eine Maske tragen. Händewaschen ist wichtig, aber bei Erregern in der Raumluft sind Lüften und Abstand halten genauso wichtig.
0: Und eben vielleicht nochmal eine Maske. Wir kennen das ja noch von vor ein paar Jahren, als dann Corona die Runde gedreht hat. Aber manche sagen ja dann auch, ich stelle mich dann trotzdem krank zur Arbeit, weil es stehen ja Termine an. Ich will die Kollegen nicht hängen lassen. Ich tue mir da auch leid. Ist das jetzt so eine Heldentat oder tut man dem Unternehmen damit am Ende vielleicht sogar einen richtigen Bärendienst?
1: Kurzfristig scheint die Anwesenheit hilfreich. Wirtschaftlich kann sie aber teuer werden. Konzentration und Leistungsfähigkeit sinken, Fehler und Unfälle werden wahrscheinlicher und weitere Beschäftigte können ausfallen. Führungskräfte sollten deshalb nicht diejenigen feiern, die krank erscheinen, sondern diejenigen unterstützen, die verantwortungsvoll handeln und zu Hause bleiben.
0: Ja, das ist mal eine klare Ansage, finde ich. Vielen Dank. Und dann gibt es ja eine Menge Leute, die sind gar nicht mehr so oft auf Arbeit. Es gibt ja Homeoffice. Und wie sieht's denn da aus? Kann ich da schließlich niemanden anstecken? Und ist es da vielleicht sinnvoll, mit einer Erkältung von zu Hause weiterzuarbeiten? Oder braucht der Körper, also ich, trotzdem so eine echte Pause, auch ohne Homeoffice?
1: Im Homeoffice fällt zwar das Ansteckungsrisiko weg, aber der Körper braucht bei Fieber, Erschöpfung oder stärkeren Beschwerden trotzdem Ruhe und Erholung. Wer sich regelmäßig mit Medikamenten arbeitsfähig macht oder aus schlechtem Gewissen online bleibt, gefährdet nachhaltig seine Gesundheit und Leistungsfähigkeit.
0: Also, lieber mal nicht den Helden spielen, sondern einfach mal auf den Körper hören und dem auch mal Ruhe gönnen, wenn jetzt die Erkältung wieder zuschlägt. Das war Markus Glassel, unser Experte für die Gesundheit am Arbeitsplatz. Vielen Dank für das Gespräch.

Ich hatte ja gestern erzählt über einen Song von David Bowie, Heroes nämlich. Da gibt es auch eine deutsche Version, die ist in Berlin entstanden. Das hatte ich gestern mal so kolportiert und deswegen haben da einige nachgefragt, was das dann damit zu tun hatte mit dem Berlin. Das war im Oktober 1977, da hat David Bowie sein mittlerweile 12. Studioalbum veröffentlicht, eben Heroes. Und das ist das einzige der drei Alben einer sogenannten Berliner Trilogie. Die sind nämlich vollständig in Berlin eingespielt worden. Und Low war das erste Album, dann eben Hero und dann Lodger und die Trilogie, die entstand in Zusammenarbeit mit Brian Eno. Ja, Heroes, dieses 12. Studioalbum ist also insgesamt mit allen drum und dran in Berlin eingespielt worden. David Bowie hat ja da gewohnt in der Zeit und produziert wurde das Album von David Bowie selbst und von Tony Visconti. Auch der ist ja eine Berühmtheit. Als Tonmeister fungiert da Colin Thurston und gegenüber dem Vorgängeralbum Low, da hat Heroes dann schon den dort eingeschlagenen Sound, also den von Low, in eine positivere Richtung weiterentwickelt. Und es geht, wenn man dann schon über Berlin spricht, im Jahre 1977 natürlich auch um die Mauer und da gibt es eben den bekanntesten Song Bowies, das ist eben Heroes und der erzählt die Geschichte von zwei Liebenden, die sich im Schatten der Berliner Mauer treffen. Schöne Geschichte, schöner Song. Hier ist er, David Bowie, Heroes.

ja schon lange her, das Album Heroes von David Bowie aus dem Jahre 1977. So schnell vergeht die Zeit, das merkt man auch, wenn man jetzt mal in Richtung Weihnachten guckt. Ist ja auch nicht mehr so weit bis zum großen Fest in der Weihnachtszeit. Ja, und da ist schon wieder Vorkehrungen getroffen. In Annaberg-Buchholz sind nämlich gestern schon 555 Weihnachtsstollen, ja, Weihnachtsstollen, unter Tage gebracht wurden. Und die sollen dort in den nächsten 3 Wochen im Klima des alten Silberstollens in der Tiefe von 14 Metern reifen. Genau, Weihnachtsstollen müssen reifen. Das muss so sein. Die Mitarbeitenden der Annaberger Backwaren GmbH, die müssen ihr Weihnachtsgebäck, da ist jedes 2 Pfund schwer, 80 Stufen runtertragen ins Besucherbergwerk zum Gößner. Das haben die auch gemacht gestern und unter Tage. Da herrschen nahezu gleichbleibende Temperaturen. Das sind ideale Bedingungen fürs optimale Stollenaroma. Da sind die Bäcker überzeugt. Der Stollen schmeckt dann also wirklich hervorragend. Und Geschäftsführer Martin Hübner, der hat erklärt, dass das im Bergwerk sehr feucht sei und auch mit Wassereinbrüchen gerechnet werden müsse. Und deshalb kämen die Stollen in Folientüchern verpackt in den Schacht und könnten nicht traditionell in Leinentüchern reifen. Sonst sind da Leinentücher rum um dieses wunderbare Stollenbackwerk. Eine besondere Zutat im sogenannten Gößner Stollen ist dann ein Schuss Grubenfeuer. Das ist ein lokaler Kräuterschnaps, der ziemlich stark ist. Und rund ein Viertel des Gepäcks, das sei auch schon vorbestellt, weil Weihnachten ja nicht mehr ganz so weit weg ist. Nach 3 Wochen werden die Weihnachtsstollen dann wieder aus dem Bergwerkstollen rausgeholt und ab 1. November werden sie verkauft und zwar in alle Welt, bis in die USA, nach Kanada und auch nach Australien und selbst nach Afrika wären schon Annaberger Stollen versandt worden, das sagt Hübner. Ja, und das ehemalige Silberbergwerk im Gößner, in dem die Stollen jetzt reifen dürfen, das ist etwa 500 Jahre alt, befindet sich direkt unter Annaberg-Buchholz und es wurde erst 1992 bei Bauarbeiten wiederentdeckt, war da so ein bisschen verschütt und kann jetzt aber besichtigt werden und während der geführten Touren, da kommen die Besucher, wenn ihr also mitgehen wollt, auch ihr an diesen eingelagerten Stollen vorbei. Aber Finger weg, die müssen noch reifen.

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1: Unsere Radioheimatstadt Markkleeberg, also die hat auch einiges los, da ist immer richtig was angesagt. Aber heute beginnt unsere Vorschau für Veranstaltungen mal mit einer Absage. Am 17.10. nämlich sollte um 19.30 Uhr abends im Markkleeberger Rathaus im kleinen Lindensaal eine Veranstaltung stattfinden mit dem Figurentheater Schönbrot Kirschner und dem Figurentheater Osnabrück van den Mandelboom. Aber das muss leider abgesagt werden aus gesundheitlichen Gründen. Da wird gerade nach dem Ersatztermin gesucht. Wenn ihr also Bock hattet auf den 17.10. 19.30 Uhr mit den Figurentheatern, da muss ich leider sagen, das wird nix. Da wird jetzt ein neuer Termin gesucht. Aber der wird auf jeden Fall gefunden und, wie es so schön heißt, aufgeschoben. Ist ja nicht aufgehoben. Dafür gibt es noch eine Veranstaltung, die auch viel Spaß macht. Und zwar seit heute bis zum Sonntag, den 18.10. Da gibt es auf dem Kosputener See, auf dem Pier 1, die MS Kosputen Oktoberfestfahrten. Da kann man also mit dem Motorschiff Kosputen einfach einsteigen und dann genießen. Typische Schmankerl wie zum Beispiel Brezen, Weißwurst und Weißbier auf der MS Kosputen. Und da gibt es eine gemütliche Schifffahrt über den Kosputener See, den Kossi. Jeden Tag, eigentlich schon ab heute, aber ab morgen dann ganz bestimmt. 13 Uhr, 14.30 Uhr und 16 Uhr. Für heute wäre es ein bisschen spät, ist ja schon 5:30 beinahe. Also Mittwoch bis Sonntag. Also auch morgen bis zum Sonntag gibt es von 13 Uhr oder von 14.30 Uhr oder von 16 Uhr ab die Oktoberfestfahrten mit dem Motorschiff Kosputen mit typischen Schmankerln und Weißbier auf dem Motorschiff Kosputen. Eine gemütliche Schifffahrt. Sollte man auf jeden Fall mal ins Auge fassen, auch wenn das Wetter jetzt ein bisschen schlechter wird. Feiern kann man ja auch. Und über Nacht ist das Schiff ja logischerweise auch. Da geht's rein und da ist es auch dann wirklich schön warm. Also, kleiner Tipp für die nächsten Tage. Oktoberfestfahrten.

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1: Ich bin Angie Pirsch. Fußgängerbrücke in Chemnitz wird abgerissen. Mehrgenerationenplatz entsteht in Borlas. Ab morgen Alkoholverbot auf allen sächsischen Bahnhöfen. Die Meldungen im Einzelnen. In Chemnitz wurde heute die Fußgängerbrücke Hainstraße gesperrt. Die Brücke über die Bahngleise kann nicht mehr gerettet werden. Deswegen wird sie abgerissen. Vergleichbar ist das Bauwerk mit der eingestürzten Carola-Brücke in Dresden. Die Hohlkastenkonstruktion über die Bahngleise ist nicht zugänglich. Daher können Fachleute den Zustand der Brücke nicht genau kontrollieren. Auch bei einer aufwendigen Sanierung hätte nicht ausgeschlossen werden können, dass die Brücke plötzlich einstürzt und der Bahnbetrieb gefährdet wird. Die Kosten für den Abriss belaufen sich auf fast 500.000 Euro. Die Wege zur Brücke verschwinden ebenfalls. Die Flächen werden begrünt. Voraussichtlich bis Mitte November, da soll der Stadt zufolge alles erledigt sein. Fußgängerinnen und Fußgänger, die werden über den Dresdner Platz umgeleitet. Im Klingenberger Ortsteil Borlas entsteht ein Mehrgenerationenplatz. Dafür fließen Fördermittel aus einem Programm zur Belebung der Ortszentren. Der Platz an der Turnhalle in Borlas befindet sich derzeit in einem schlechten Zustand. Er wirkt unordentlich, der Spielplatz ist in die Jahre gekommen und wird kaum noch von Kindern genutzt. Außerdem fehlen Sitzgelegenheiten, deshalb soll der Platz zu einem Treffpunkt für alle Altersklassen umgestaltet werden. Besonderer Wert wird auf Sportangebote und einen barrierefreien Zugang gelegt, heißt es aus dem Landratsamt in Pirna. Geplant sind eine Beachvolleyballanlage, eine Trainingsstation mit Fitnessgeräten für Erwachsene, ein Kinderbereich mit Spielgeräten und eine Ruhezone mit Sitzmöglichkeiten. Der neue Mehrgenerationenplatz in Borlas soll sich zu einem neuen Treffpunkt im Ort entwickeln. Die Kosten für die Umgestaltung belaufen sich auf gut 80.000 Euro. An den etwa 400 Bahnhöfen in Sachsen ist Alkohol ab morgen tabu. Die Bahnhöfe in Dresden und Leipzig gehören zu den letzten, an denen die Deutsche Bahn das Alkoholverbot umsetzt. Es gilt künftig auf allen Bahnhöfen in Deutschland. Damit will die Bahn die Sauberkeit und die Sicherheit erhöhen. Allein am Hauptbahnhof Leipzig hat die Bundespolizei im vergangenen Jahr mehr als 850 Gewaltstraftaten verzeichnet. Eine große Mehrheit der Fahrgäste hatte sich in Umfragen für ein Alkoholverbot ausgesprochen. Das Verbot gilt zunächst für alle Bereiche, die zur Deutschen Bahn gehören, also Bahnsteige, Empfangsbereiche und mitunter auch Bahnhofsvorplätze. In den Bahnhofsgaststätten, da wird allerdings weiterhin Alkohol ausgeschenkt. Auch in den meisten Nah- und Fernverkehrszügen darf vorerst noch getrunken werden. Soweit die Meldungen.
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2: Heute Abend gibt es zwischen vielen Wolken auch ein bisschen Sonne. Bis auf örtlich wenige Tropfen bleibt es da auch vorwiegend trocken. Die Temperaturen, die liegen aktuell zwischen 8 und 11 Grad. In der Nacht klart dann der Himmel auf, es bleibt trocken. Später gibt es ein bisschen Nebel. Die Tiefstwerte in der Nacht bei 6 bis 0 Grad. Im Erzgebirge gibt es Frost. Und morgen geht es nach örtlicher Nebelauflösung mit so einer Mischung aus Sonne und Wolken weiter. Es bleibt trocken. Die Höchstwerte morgen zwischen 14 und 18 Grad. Auch am Freitag hält sich das ruhig hier und das trockene Hochdruckwetter nach gebietsweisen Nebel oder Hochnebel erscheint die Sonne dann wieder. Und es werden bis maximal 21 Grad erreicht, wird nochmal richtig schön warm. Aber dann am Sonnabend wird es unbeständig mit ein bisschen Regen, mit Temperaturen bis 14 Grad wird es dann auch kühler. Und auch am Sonntag gibt es Wolken, einzelne Schauer und dazwischen gelegentlich ein bisschen Sonne. Aber auch da wird es noch kühler.
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2: Da geht es zuerst in die Ortsumfahrung Marienberg, die B174. Die ist zwischen der Lauterbacher Straße und der Abfahrt Karlstraße im Moment nach dem Unfall dicht. Und die B176 Weißenfels Richtung Harza, die ist zwischen Kreutsch und Neukieritzsch gesperrt. Da wird heute ein tonnenschwerer Tagebaubagger versetzt. Also den ganzen Tag geht da gar nichts. Geblitzt wird auch. Unter anderem auf der B175 zwischen den Abzweigen Wittgendorf und Mutscheroda, auf der S34 in Naundorf in Richtung Döbeln, auf der S81 in Tschauitz in Richtung Lenz und in Dresden stehen sie in der Schützenhofstraße stadteinwärts. Ihr könnt mir gerne noch eure Tipps schicken, wenn ihr wollt, auf unsere WhatsApp-Nummer, die 0341 35 88 30 95 oder mailen an studio@secondradio.de. Ich sage eure Tipps gerne weiter und wünsche euch erstmal eine entspannte Blitzer und natürlich unfallfreie Fahrt in diesen Mittwochnachmittag.
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2: Und da läuft sie schon, die letzte halbe Stunde unseres Sachsen Live Second Radio Nachmittags, 17 Uhr und 36 haben wir es und noch ein paar Minuten werden wir uns hier gemeinsam diesen Mittwochnachmittag teilen. Da gibt's nochmal eine gute Info und natürlich auch die guten Nachrichten, die Good News vom heutigen Tage. Erstmal aber gute Musik und die kommt von Sophie Alice Baxter.

Ja, auch er musste mit ein paar Tiefschlägen zurechtkommen. Roll with the Punches, Bryan Adams war das. Und er meint, auch wenn das Leben dich mal auf den Boden wirft, man kann ja wieder aufstehen und weitermachen. Roll with the Punches, eben. Tja, in Chemnitz war er ja auch schon. Es war ein großes Ereignis. Und wenn wir jetzt von Punches, also von Tiefschlägen reden, dann müssen wir auch mal über eine Warnung von der Polizei in Region Leipzig reden. Die Polizei warnt nämlich in der Region Leipzig vor gefälschten Online-Shops. Und zwar für, Achtung, Heizöl und Heizbriketts. Es geht ja jetzt wieder in die kalte Jahreszeit. Da sucht jeder bei diesen ja doch schon ziemlich heftigen Energiepreisen ein preiswertes Angebot. Und am Sonntag, da hatte ein 63-Jähriger aus Paschwitz bei Doberschütz für rund 1.000 Euro Heizbriketts bestellt. Da hat die Behörde gestern mitgeteilt, die Ware sei aber nie geliefert worden. Die Briketts, die habe er im Voraus bezahlt. Naja, seit September sind der Polizei auch aus Leipzig ähnliche Fälle bekannt und die Kriminalpolizei hat jetzt die Ermittlungen wegen Betrugs aufgenommen und gibt folgende Tipps. Den Preis eines Online-Händlers mit Angeboten anderer Händler sollte man vergleichen. Erscheint das Angebot zu gut, um wahr zu sein, ist es das meistens auch und dann eben wahrscheinlich ein Fake. Im Internet nach dem Online-Shop suchen, das ist auch so ein Tipp. Bei vielen Fake-Shops lassen sich negative Erfahrungen anderer Kunden nämlich finden. Da kann man mal so auf Erfahrungsberichte tippen. Oder auch ein Indiz für einen Fake-Shop kann es sein, wenn ein Online-Shop keine sichere Zahlungsweise anbietet, sondern eben nur Zahlung per Vorkasse oder auch per Kreditkarte. Da sollte man wirklich ganz, ganz hellhörig werden. Sollten Zweifel an der Richtigkeit eines Angebots bestehen, dann sollte das Produkt bei einem bekannten Händler erworben werden. Es kostet dort wahrscheinlich ein paar Euro mehr, aber man kriegt es dann am Ende auch geliefert.

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1: Tja, jetzt kommen wir zu den wirklich guten Nachrichten von heute. Die haben wir auf jeden Fall hier in den Good News vom 14. Oktober 2026. Los geht's in Ungarn. Das ungarische Parlament, es hat nämlich zentrale Teile des umstrittenen Anti-LGBTQ-Gesetzes aus der Regierungszeit von Viktor Orbán gestrichen. Wir erinnern uns, künftig dürfen wieder Bücher, Filme und andere Medien Queerness auch gegenüber Minderjährigen wieder darstellen. Also kann man auch wieder mal gucken, wie sich so ein schwules Pärchen da küsst zum Beispiel. Ganz einfache Geschichte. Ob auch alle anderen Einschränkungen für queere Menschen wegfallen, das ist allerdings noch offen, aber es wäre zu hoffen. Die Bundesregierung in Deutschland hat sich auf eine Steuer für stark gezuckerte Getränke endlich geeinigt, um den Zuckerkonsum zu senken. Ist das schon mal eine gute Geschichte? Ab Juli 2027 sollen Getränke mit mindestens 5 Gramm pro Zucker pro 100 Milliliter mit 26 Cent besteuert werden. Ab 8 Gramm kostet das Ganze pro 100 Milliliter 32 Cent mehr. Kleinere Hersteller, die sollen allerdings ausgenommen bleiben, damit die das Ganze auch überleben. Kann ja sein, dass dann Menschen wieder nicht mehr so viel gezuckerte Getränke kaufen, was ja auch der Hintergrund der ganzen Geschichte ist. Wir switchen nochmal nach Österreich und zwar ins österreichische Enns. Da hat der österreichische Bahnbetrieb, die Bundesbahn, die ÖBB, ihre bislang größte Photovoltaikanlage für Bahnstrom in Betrieb genommen. 37.764 Module, die produzieren jährlich fast 24 Gigawattstunden Strom. Das ist so viel. Laut Bundesbahnen reicht das rechnerisch für etwa 8000 Rail-Chat-Fahrten zwischen Wien und Linz. Und da ist schon eine ganz schöne Strecke dazwischen. Also, unsere guten Nachrichten wieder mal richtig ordentlich. Ich freue mich, dass ich jeden Nachmittag sowas verkünden kann. Und hoffe, dass euch das auch gefällt. Also, guten News vom heute, vom 14. Oktober 2026.
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1: Tja, da sind wir bei Second Radio immer noch an diesem Nachmittag. Ich freue mich, dass ihr noch dabei seid. Und wir haben natürlich auch noch ein bisschen Musik eingepackt. Und zwar auch Musik aus meiner Heimatstadt, aus Chemnitz. Die kommt jetzt hier mit Kraftklub und die singen schief in jeden Chor.
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Mozart. Singen werde ich jetzt nicht. An diesem Mittwochnachmittag ist ja schon beinahe Abend. Also 6:07 haben wir es mittlerweile, 17:53 Uhr. Also soll dann von mir gewesen sein an diesem Nachmittag und auch morgen Nachmittag. Denn morgen übernimmt Angie hier von 15 bis 18 Uhr den Sachsen Live Second Radio Nachmittag. Und die Angie konnte morgens schon hören. Ab 6 Uhr von 6 bis 10 in unserem Second Radio Morgen Wecker. Wir hören uns dann am Freitag wieder, 15 Uhr. Gleiche Stelle, gleiche Welle. Bis dahin eine gute Zeit, bleibt uns treu und habt einen angenehmen Mittwochabend. Tschüss, sagt der Uwe.

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1: Ich bin Thomas Brockt. Immer mehr Menschen in Deutschland werden pflegebedürftig, darum sind die Pflegekassen in einer historischen Finanzkrise. Eine Expertenkommission soll in den kommenden Monaten Vorschläge machen, wie sich die Lage bessern könnte. Die Bundesregierung hat das Gremium heute eingesetzt.
2: Die erste Hilfe für die Pflegekassen hat noch die Regierung geleistet. Nach einer langen Nacht beschloss die Koalition unter anderem, Kinderlose stärker zu belasten. Den ganz großen Wurf soll jetzt die Kommission vorbereiten. Im Kern will die Regierung die häusliche Pflege stärken und die Finanzen stabilisieren. Leistungen sollen zielgenauer werden. Gesundheitsminister Linnemann will den Fokus auf diejenigen legen, die jeden Tag zu Hause Verantwortung für Angehörige übernehmen. Nach seinem Willen soll die Reform schon im Januar in Kraft treten. Thomas Bremser, Nachrichtenredaktion.
1: Plattformen wie TikTok, Snapchat oder Instagram sollen für Kinder unter 13 Jahren in Deutschland künftig tabu sein. Das Bundeskabinett beschloss in Berlin Eckpunkte für Übergangsregeln, bis entsprechende EU-weite Social-Media-Beschränkungen in Kraft sind. Diese hatte die EU-Kommission im September angekündigt. Wegen der Abstimmungen im EU-Parlament und zwischen den Mitgliedstaaten könnte es theoretisch lange dauern, bis es tatsächlich dazu kommt. Bundeskanzler Merz will, dass sich die EU stärker gegen unfaire Handelspraktiken anderer Staaten wehrt. Beim bevorstehenden EU-Gipfel soll deshalb über ein neues Instrument zum Schutz von Industrie- und Lieferketten beraten werden.
3: Merz nannte China zwar nicht ausdrücklich, sein Ärger dürfte sich aber vor allem gegen Peking richten. Denn er sprach von hohen staatlichen Subventionen, künstlich niedrigen Preisen und Überkapazitäten. All das wirft die Bundesregierung den Chinesen immer wieder vor. Der Kanzler forderte, dass die EU bei gezielten Angriffen auf einzelne Branchen künftig schneller reagieren kann. Deutschland und Frankreich haben laut Merz dafür Vorschläge gemacht, über die beim Gipfel möglichst zügig entschieden werden soll. Thomas Bleskin, Nachrichtenredaktion.
1: Schwere Unwetter haben auf der griechischen Urlaubsinsel Rhodos ein Todesopfer gefordert. An der Küste wurde ein Mann leblos aufgefunden. Er soll von den Wassermassen mitgerissen worden sein. Sein Auto wurde im Meer gefunden. Auch in anderen Teilen Griechenlands richteten Starkregen und heftige Sturmböen schwere Schäden an. In einigen Gegenden fiel der Strom aus. Auch der Fährverkehr ist stark eingeschränkt.
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1: Zum Wetter die aktuelle Vorhersage des Deutschen Wetterdienstes. In der Nacht meist gering bewölkt oder klar, vor allem in der Mitte und im Süden bildet sich Nebel. Dazu Tiefstwerte an den Küsten um 11, ansonsten 8 bis 1 Grad. Morgen tagsüber dann wieder recht schön. Nach Nebelauflösung wird es meist freundlich, vereinzelt ziehen Wolken durch. Regen ist aber nicht in Sicht. Dazu erneut sehr mild bei 16 Grad im Norden und bis 21 Grad im Südwesten.
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1: Zum Wetter die aktuelle Vorhersage des Deutschen Wetterdienstes. In der Nacht meist gering bewölkt oder klar, vor allem in der Mitte und im Süden bildet sich Nebel. Dazu Tiefstwerte an den Küsten um 11, ansonsten 8 bis 1 Grad. Morgen tagsüber dann wieder recht schön. Nach Nebelauflösung wird es meist freundlich, vereinzelt ziehen Wolken durch. Regen ist aber nicht in Sicht. Dazu erneut sehr mild bei 16 Grad im Norden und bis 21 Grad im Südwesten.
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1: Ich bin Thomas Brockt. Kinder unter 13 Jahren sollen in Deutschland künftig grundsätzlich keine sozialen Netzwerke wie TikTok, Snapchat oder Instagram mehr nutzen dürfen. Das Bundeskabinett hat dafür Eckpunkte beschlossen, die gelten sollen, bis es eine EU-weite Regelung gibt. Wann das Verbot tatsächlich in Kraft tritt, ist aber noch offen.
2: Die deutschen Social-Media-Beschränkungen müssen noch durchs Kabinett, dann durch Bundestag und Bundesrat. Das kann also noch Monate dauern, bis die in Kraft treten. Damit kommen sie aber vielleicht immer noch schneller als die EU-Regeln. Inhaltlich schält sich aber eine ungefähr gleiche Linie heraus. Unter 13 Jahren kein Social Media, danach nur eingeschränkt. Und es soll strengere Vorgaben für die Plattformen geben, insbesondere suchtfördernde Algorithmen für Jugendliche zu unterlassen. Ronny Thorau, Berlin.
1: Die Bundesregierung hat auch eine Expertenkommission für eine große Pflegereform eingesetzt. Die Reform soll im Juli 2027 in Kraft treten. Gesundheitsminister Linnemann sagte, Pflege müsse bezahlbar und zielgerecht sein und dort ankommen, wo sie gebraucht wird. Die Kommission soll konkrete Vorschläge machen, vor allem zur Stärkung der häuslichen Pflege und zur Stabilisierung der Finanzen. Papst Leo hat Krebs und erholt sich nach seiner OP weiter in einem Krankenhaus in Rom. Dem 71-Jährigen wurde ein bösartiger Tumor aus seiner rechten Lunge entfernt. Wie es nun für ihn weitergeht, ist unklar.
3: Das wird schon alles gut gehen, sagt Leos Bruder in den USA optimistisch. Auch er hat Krebs und wird von Papstmitarbeitern hier auf dem Laufenden gehalten. Danach geht's Leo offenbar gut, er hat keine Schmerzen. Doch ob die OP den Krebs komplett entfernt hat, ob weitere Therapien notwendig sind, das checken Ärzte hier gerade. Die Ungewissheit bleibt also, auch wenn Leo die erste Hürde seiner Krankheit genommen hat. Claudia Wächter, Rom.
1: In Hamburg hat der Prozess um den Anschlag auf die Nord Stream Pipelines in der Ostsee begonnen. Angeklagt ist ein Ex-Offizier der ukrainischen Armee. Er soll die Sabotageaktion geplant und überwacht haben. Die Bundesanwaltschaft wirft ihm unter anderem ein Kriegsverbrechen vor. Im September 2022 explodierten vor der dänischen Insel Bornholm in etwa 80 Metern Tiefe mehrere Sprengsätze. Dabei wurden die beiden Nord Stream Gaspipelines beschädigt.
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1: Zum Wetter die aktuelle Vorhersage des Deutschen Wetterdienstes. In der Nacht meist gering bewölkt oder klar, vor allem in der Mitte und im Süden bildet sich Nebel. Dazu Tiefstwerte an den Küsten um 11, ansonsten 8 bis 1 Grad. Morgen tagsüber dann wieder recht schön. Nach Nebelauflösung wird es meist freundlich, vereinzelt ziehen Wolken durch. Regen ist aber nicht in Sicht. Dazu erneut sehr mild bei 16 Grad im Norden und bis 21 Grad im Südwesten.
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1: Zum Wetter die aktuelle Vorhersage des Deutschen Wetterdienstes. In der Nacht meist gering bewölkt oder klar, vor allem in der Mitte und im Süden bildet sich Nebel. Dazu Tiefstwerte an den Küsten um 11, ansonsten 8 bis 1 Grad. Morgen tagsüber dann wieder recht schön. Nach Nebelauflösung wird es meist freundlich, vereinzelt ziehen Wolken durch. Regen ist aber nicht in Sicht. Dazu erneut sehr mild bei 16 Grad im Norden und bis 21 Grad im Südwesten.
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1: Ich bin Thomas Brockt. Union und SPD haben die Einführung einer Frühstartrente vereinbart. Der Finanzausschuss beschloss einen entsprechenden Entwurf, dem Bundestag und Bundesrat noch zustimmen müssen. Kinder sollen künftig Geld vom Staat bekommen, um Vermögen fürs Alter aufzubauen.
2: Schon früh an die Rente denken. Diesen Anreiz will die Regierung schaffen. Man wolle junge Menschen sehr früh an den Kapitalmarkt heranführen, so drückt es ein Finanzexperte der Union aus. Denn wer früh anfängt, profitiert lange vom Zinseszinseffekt und hat im Alter mehr Geld auf der hohen Kante. Konkret soll der Bund für jedes Kind, das 6 Jahre alt wird, bis zum 18. Lebensjahr monatlich 10 Euro einzahlen in ein Altersvorsorgedepot. Eltern können freiwillig aufstocken. Thomas Bremser, Nachrichtenredaktion.
1: Plattformen wie TikTok, Snapchat oder Instagram sollen für Kinder unter 13 Jahren in Deutschland künftig tabu sein. Das Bundeskabinett beschloss in Berlin Eckpunkte für Übergangsregeln, bis entsprechende EU-weite Social-Media-Beschränkungen in Kraft sind. Diese hatte die EU-Kommission im September angekündigt. Wegen der Abstimmungen im EU-Parlament und zwischen den Mitgliedstaaten könnte es theoretisch lange dauern, bis es tatsächlich dazu kommt. Bundeskanzler Merz will, dass sich die EU stärker gegen unfaire Handelspraktiken anderer Staaten wehrt. Beim bevorstehenden EU-Gipfel soll deshalb über ein neues Instrument zum Schutz von Industrie- und Lieferketten beraten werden.
3: Merz nannte China zwar nicht ausdrücklich, sein Ärger dürfte sich aber vor allem gegen Peking richten. Denn er sprach von hohen staatlichen Subventionen, künstlich niedrigen Preisen und Überkapazitäten. All das wirft die Bundesregierung den Chinesen immer wieder vor. Der Kanzler forderte, dass die EU bei gezielten Angriffen auf einzelne Branchen künftig schneller reagieren kann. Deutschland und Frankreich haben laut Merz dafür Vorschläge gemacht, über die beim Gipfel möglichst zügig entschieden werden soll. Thomas Bleskin, Nachrichtenredaktion.
1: In Hamburg hat der Prozess um den Anschlag auf die Nord Stream Pipelines in der Ostsee begonnen. Angeklagt ist ein Ex-Offizier der ukrainischen Armee. Er soll die Sabotageaktion geplant und überwacht haben. Die Bundesanwaltschaft wirft ihm unter anderem ein Kriegsverbrechen vor. Im September 2022 explodierten vor der dänischen Insel Bornholm in etwa 80 Metern Tiefe mehrere Sprengsätze. Dabei wurden die beiden Nord Stream Gaspipelines beschädigt.
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1: Zum Wetter die aktuelle Vorhersage des Deutschen Wetterdienstes. In der Nacht meist gering bewölkt oder klar, vor allem in der Mitte und im Süden bildet sich Nebel. Dazu Tiefstwerte an den Küsten um 11, ansonsten 8 bis 1 Grad. Morgen tagsüber dann wieder recht schön. Nach Nebelauflösung wird es meist freundlich, vereinzelt ziehen Wolken durch. Regen ist aber nicht in Sicht. Dazu erneut sehr mild bei 16 Grad im Norden und bis 21 Grad im Südwesten.
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1: Zum Wetter die aktuelle Vorhersage des Deutschen Wetterdienstes. In der Nacht meist gering bewölkt oder klar, vor allem in der Mitte und im Süden bildet sich Nebel. Dazu Tiefstwerte an den Küsten um 11, ansonsten 8 bis 1 Grad. Morgen tagsüber dann wieder recht schön. Nach Nebelauflösung wird es meist freundlich, vereinzelt ziehen Wolken durch. Regen ist aber nicht in Sicht. Dazu erneut sehr mild bei 16 Grad im Norden und bis 21 Grad im Südwesten.
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1: Ich bin Thomas Brockt. Immer mehr Menschen in Deutschland werden pflegebedürftig. Darum sind die Pflegekassen in einer historischen Finanzkrise. Eine Expertenkommission soll in den kommenden Monaten Vorschläge machen, wie sich die Lage bessern könnte. Die Bundesregierung hat das Gremium heute eingesetzt.
2: Die erste Hilfe für die Pflegekassen hat noch die Regierung geleistet. Nach einer langen Nacht beschloss die Koalition unter anderem, Kinderlose stärker zu belasten. Den ganz großen Wurf soll jetzt die Kommission vorbereiten. Im Kern will die Regierung die häusliche Pflege stärken und die Finanzen stabilisieren. Leistungen sollen zielgenauer werden. Gesundheitsminister Linnemann will den Fokus auf diejenigen legen, die jeden Tag zu Hause Verantwortung für Angehörige übernehmen. Thomas Bremser, Nachrichtenredaktion.
1: Die Koalitionsfraktionen von Union und SPD haben die Einführung einer Frühstartrente vereinbart. Der Finanzausschuss beschloss einen entsprechenden Entwurf, der am Freitag vom Bundestag verabschiedet werden soll. Auch der Bundesrat muss noch zustimmen. Kinder sollen künftig Geld vom Staat bekommen, um Vermögen fürs Alter aufzubauen. Konkret soll der Bund für jedes Kind, das 6 Jahre alt wird, bis zum 18. Lebensjahr monatlich 10 Euro in ein Vorsorgedepot einzahlen. Papst Leo hat Krebs und erholt sich nach seiner OP weiter in einem Krankenhaus in Rom. Dem 71-Jährigen wurde ein bösartiger Tumor aus seiner rechten Lunge entfernt. Wie es nun für ihn weitergeht, ist unklar.
3: Das wird schon alles gut gehen, sagt Leos Bruder in den USA optimistisch. Auch er hat Krebs und wird von Papstmitarbeitern hier auf dem Laufenden gehalten. Danach geht's Leo offenbar gut, er hat keine Schmerzen. Doch ob die OP den Krebs komplett entfernt hat, ob weitere Therapien notwendig sind, das checken Ärzte hier gerade. Die Ungewissheit bleibt also, auch wenn Leo die erste Hürde seiner Krankheit genommen hat. Claudia Wächter, Rom.
1: Schwere Unwetter haben auf der griechischen Urlaubsinsel Rhodos ein Todesopfer gefordert. An der Küste wurde ein Mann leblos aufgefunden. Er soll von den Wassermassen mitgerissen worden sein. Sein Auto wurde im Meer gefunden. Auch in anderen Teilen Griechenlands richteten Starkregen und heftige Sturmböen schwere Schäden an. In einigen Gegenden fiel der Strom aus. Auch der Fährverkehr ist stark eingeschränkt.
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1: Zum Wetter die aktuelle Vorhersage des Deutschen Wetterdienstes. In der Nacht meist gering bewölkt oder klar, vor allem in der Mitte und im Süden bildet sich Nebel. Dazu Tiefstwerte an den Küsten um 11, ansonsten 8 bis 1 Grad. Morgen tagsüber dann wieder recht schön. Nach Nebelauflösung wird es meist freundlich, vereinzelt ziehen Wolken durch. Regen ist aber nicht in Sicht. Dazu erneut sehr mild bei 16 Grad im Norden und bis 21 Grad im Südwesten.
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1: Zum Wetter die aktuelle Vorhersage des Deutschen Wetterdienstes. In der Nacht meist gering bewölkt oder klar, vor allem in der Mitte und im Süden bildet sich Nebel. Dazu Tiefstwerte an den Küsten um 11, ansonsten 8 bis 1 Grad. Morgen tagsüber dann wieder recht schön. Nach Nebelauflösung wird es meist freundlich, vereinzelt ziehen Wolken durch. Regen ist aber nicht in Sicht. Dazu erneut sehr mild bei 16 Grad im Norden und bis 21 Grad im Südwesten.
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1: Ich bin David Riemer. Gute Nachricht für alle gesetzlich Versicherten. Die Zusatzbeiträge zur Krankenkasse bleiben im kommenden Jahr wohl stabil. Das teilte Gesundheitsminister Linnemann auf Grundlage einer Finanzprognose mit.
2: Der Schätzerkreis hat errechnet, im Schnitt können die Zusatzbeiträge so bleiben, wie sie aktuell sind, bei 2,9%. Die tatsächlichen Beiträge legt aber jede Krankenkasse selbst fest. Die Schätzung ist auch ein Realitätscheck gewesen für die Bundesregierung, denn die will ja mit ihrem Sparpaket verhindern, dass die Beiträge steigen. Gesundheitsminister Linnemann betont, die Finanzlage der Krankenkasse bleibe trotz Reform angespannt. Die Politik müsse die Finanzierung dauerhaft sichern. Thomas Bremser, Nachrichtenredaktion.
1: Die Bundesregierung hat eine Expertenkommission für eine umfassende Pflegereform eingesetzt, die Mitte kommenden Jahres in Kraft treten soll. Bundesgesundheitsminister Linnemann sagte, der Auftrag als Koalition sei klar. Pflege müsse bezahlbar und zielgerichtet sein und dort ankommen, wo sie gebraucht wird. Ziel ist es, laut Ministerium eine gute pflegerische Versorgung sicherzustellen und den Beitragssatz zur sozialen Pflegeversicherung bis in die Jahre nach 2030 stabil zu halten. Limonaden, Eistees und Energydrinks könnten ab dem kommenden Sommer teurer werden. Die Bundesregierung will gesüßte Getränke ab 5 Gramm Zucker pro 100 Milliliter zusätzlich besteuern. Jetzt geht der Vorschlag in den Bundestag.
3: Was die neue Steuer für Verbraucher konkret heißt, ist noch offen. Je nach Zuckergehalt werden zwar 26 oder 32 Cent Steuer pro Liter fällig, aber ob die Getränke genau um diesen Betrag teurer werden, steht nicht fest. Die Hersteller könnten die Kosten weitergeben, aber unter Konkurrenzdruck auch selbst tragen oder ihre Rezepturen ändern. Reine Säfte, ungesüßte Schorlen oder Zero-Getränke bleiben von der Steuer ausgenommen. Thomas Bleskin, Nachrichtenredaktion.
1: In Hamburg hat der Prozess um den Anschlag auf die Nord Stream Pipelines in der Ostsee begonnen. Angeklagt ist ein Ex-Offizier der ukrainischen Armee. Er soll die wohl spektakulärste Sabotageaktion der deutschen Nachkriegsgeschichte vor rund 4 Jahren geplant und überwacht haben. Die Bundesanwaltschaft wirft ihm unter anderem ein Kriegsverbrechen vor. Im September 2022 explodierten vor der dänischen Insel Bornholm mehrere Sprengsätze. Dabei wurden die beiden Nord Stream Gaspipelines beschädigt.
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1: Zum Wetter die aktuelle Vorhersage des Deutschen Wetterdienstes. In der Nacht meist gering bewölkt oder klar, vor allem in der Mitte und im Süden bildet sich Nebel. Dazu Tiefstwerte an den Küsten um 11, sonst 8 bis 1 Grad. Morgen tagsüber dann wieder recht schön, nach Nebelauflösung wird es meist freundlich. Vereinzelt ziehen Wolken durch, Regen ist aber nicht in Sicht. Dazu erneut sehr mild, bei 16 Grad im Norden und bis 21 Grad im Südwesten.
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1: Zum Wetter die aktuelle Vorhersage des Deutschen Wetterdienstes. In der Nacht meist gering bewölkt oder klar, vor allem in der Mitte und dem Süden bildet sich Nebel. Dazu Tiefstwerte an den Küsten um 11, sonst 8 bis 1 Grad. Morgen tagsüber dann wieder recht schön, nach Nebelauflösung wird es meist freundlich. Vereinzelt ziehen Wolken durch, Regen ist aber nicht in Sicht. Dazu erneut sehr mild, bei 16 Grad im Norden und bis 21 Grad im Südwesten.
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1: Zum Wetter die aktuelle Vorhersage des Deutschen Wetterdienstes. In der Nacht meist gering bewölkt oder klar, vor allem in der Mitte und im Süden bildet sich Nebel. Dazu Tiefstwerte an den Küsten um 11, sonst 8 bis 1 Grad. Tagsüber dann wieder recht schön, nach Nebelauflösung wird es meist freundlich, vereinzelt ziehen Wolken durch. Regen ist aber nicht in Sicht. Dazu erneut sehr mild bei 16 Grad im Norden und bis 21 Grad im Südwesten.
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